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Aufregend ist vor allen Dingen deshalb, weil man nie weiß, ob sie mitspielt. Ein kleiner Test. Ja, gut, sie ist dabei. Uns und euch steht bevor ein Solo von Lucy und mir. 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

Herzlich willkommen zum Veranstaltungskalender für den Kreis Groß-Gerau, mein Taunuskreis und Umgebung. Mein Name ist Klaus Ross, ich führe Sie durch die Sendung und ich wünsche Ihnen ganz, ganz viel Freude. Wir hören Let Me Entertain You zu Ende und dann begrüßen wir unsere Studiogäste von heute.

0: Let me entertain you. Vielen Dank an Robbie Williams für diesen tollen Hit. Ja, wir fangen an mit unseren Veranstaltungen. Und zwar für ganz kurz Entschlossene gibt es heute Abend die Möglichkeit in Wolfskehlen im Jugendraum um 19 Uhr an der Veranstaltung Scotch Ave teilzunehmen. Das ist eine kleine Gruppe, die dort heute Abend Musik macht, akustische Musik. Und dort ist der Eintritt frei. Ihr solltet vorher dort anrufen, fragen, ob noch Plätze frei sind, weil die Platzanzahl ist begrenzt. Ja, unsere Studiogäste heute Abend, jetzt habe ich den Namen vergessen, das ist ja so peinlich hier, aber ihr helft mir jetzt. Ihr verratet uns, wie ihr heißt und was ihr eigentlich hier macht.
1: Ich stelle mich jetzt erstmal vor, ich bin der Finlay Dapper. Bin 19 Jahre alt, komme aus Bauscheim, ursprünglich eigentlich aber aus Astheim. Bin jetzt in meinem dritten Care-Wash-Jahr und habe dies Jahr die leitende Rolle als Care-Vater.
0: Wir sprechen von der Care in Bauscheim.
1: Genau.
2: Ich bin die Emma Steinbrecher, ich bin seit 2017 bei den Care-Wash, habe 2023 eigentlich aufgehört und bin jetzt nochmal für ein Jahr als Care-Mutter zurückgekehrt.
0: Okay, Care-Mutter und Care-Vater, wenn ich das richtig verstanden habe. Ja, genau. Ihr seid maßgeblich an der Organisation der Care beteiligt. Und was uns mal interessieren würde, was mich vor allen Dingen und die Hörer interessieren würde, ist, wie gestaltet sich so ein Jahr bei euch? Wenn man an Care denkt, dann denkt man ja, das ist eine Woche, dann feiern die, dann saufen die und singen ein paar schmutzige Lieder, ja, und dann ist die Cup vorbei, ja, aber das ist ja anders, das ist ja viel mehr und ihr habt ja einen ganz anderen Alltag, ja, und auch einen Ablauf im Laufe des Jahres, ja.
1: Also, wenn man anfangen möchte, gibt es einmal im Jahr Mitte Oktober die Jungspundsitzung, da machen wir Werbung dafür und dann können alle, die bis Fasching im nächsten Jahr 16 sind, bei uns anfangen, können dann zu dieser Jungspundsitzung kommen, stellen sich vor, können sich das mal angucken, können auch gerne nochmal zu ein, zwei anderen Sitzungen kommen, sich das anhören, dann sich dazu entscheiden, ob sie dabei sind oder nicht oder auch irgendwann anders mal vorbeischauen. Und an Fasching sagen wir dann, jetzt nehmen wir keine neuen Mitglieder mehr auf, weil wir dann in die Planung gehen. Da müssen wir die Kappen bestellen bei unserem Kappenhersteller, weil das dauert auch ein bisschen, bis er die hergestellt hat, bis sie gedruckt sind, bis die bei uns ankommen. Und dann fangen wir eigentlich schon an Fasching an mit der Planung. Das heißt, wir teilen die Gruppen ein, die Showparts, wer in welcher Gruppe ist, wer die ganzen Gruppen trainieren.
2: Für die Mitternachtsshow dann an Kerb.
1: Genau, für die Mitternachtsshow. Und so geht's dann halt immer weiter. Dann werden sich Lieder rausgesucht, dann wird eine Choreo dafür geplant, dann gibt's aber auch vielleicht einfach einen spontanen Part, der da eingelegt wird. Und so geht es halt immer weiter. Und dann sind zwischendrin auch mal Veranstaltungen wie das Spießbratenessen in Bauscheim von der Feuerwehr aus. Also traditionelle Veranstaltungen, wo die Care-Wash auch immer vertreten sind, wo sie sich zeigen lassen. Und wir helfen auch anderen Vereinen immer mal wieder, zum Beispiel für Bauscheim beim Weihnachtsmarkt. Da tun wir immer die Tassen und Teller und das ganze Besteck 3 Tage lang spülen, damit jeder auf dem Care-Platz dann beim Weihnachtsmarkt frische Teller hat.
0: Also doch ein bisschen mehr als nur Care und Care-Vorbereitung. Ja. Mit dem Tellerwaschen und so weiter, da finanziert ihr wahrscheinlich ja auch so ein bisschen eure Unkosten, die ihr im Vorfeld habt für die T-Shirts, für die Kappen. Oder wie funktioniert das?
1: Das ist eher was Freiwilliges. Also die Getränke, die wir an dem Wochenende trinken, die kriegen wir sozusagen gesponsert von für Bauscheim dann. Das ist eigentlich eher freiwillig. Aber wir sind Ausrichter der Care sozusagen samstags im Bürgerhaus und da nehmen wir sozusagen den Eintritt ein und damit füllen wir die Kasse auf, genauso wie an der Nach-Care. Und so auch so über das Jahr, wir haben Strafen, das heißt zu spät kommen oder wenn man unpünktlich ist an der Care. An Care ist es natürlich nochmal ein bisschen härter dann.
0: Ja, da brauchst du eigentlich gar keine Care mehr.
1: Dadurch wird halt die Kasse gefüllt und ja, so kommt das Ganze zustande, damit wir sagen können, wir lassen uns mal ein neues Banner drucken für unsere Care-Wash-Rolle, wenn wir bei anderen Care-Wash-Gruppen mitfahren beim Umzug oder für Fasching, dass wir die Rolle neu streichen. Oder wir haben an jedem Ortseingang so einen Hahn stehen, den nennen wir Giggle bei uns, wo wir Werbung für die Care machen. Den haben wir jetzt auch vor 2 Jahren, glaube ich, neu gemacht. Dadurch wird das Ganze dann finanziert, dass wir halt einfach alles so ein bisschen aufwerten dann wieder.
0: Das ist dann der Borgenmer Giggel.
1: Ja,
2: genau.
0: Ja, bevor wir jetzt über die CAP, die jetzt am Wochenende ansteht, sprechen, würde ich vorschlagen, ihr habt euch ein Lied gewünscht, typisches CAP-Lied, ja, ist doch CAP heißt das und ist von der Mock Unit. Ich würde es jetzt mal einspielen und ja, dann reden wir weiter.

0: Ja, ist doch Cap. Und ich hoffe, die werden gesorgt. Ja. Hoffen wir, dass das dieses Jahr auch bei euch so ist, ja, dass da ordentlich was getrunken wird. Ihr wollt uns ein bisschen von eurem Kerbe-Programm erzählen. Ja, die Cap geht los morgen. Die Kerbe-Mutter berichtet uns, die Emma.
1: Genau, wir starten am Freitag um 14 Uhr. Da wird der Festplatz quasi das erste Mal aufgemacht. Und dann um 19 Uhr ist die Band Varied Project bei uns. Samstags stellen wir dann um 10 Uhr den Kerbebaum am Bürgerhaus auf und um 16 Uhr ist dann die offizielle Eröffnung mit dem OB und auch verschiedenen Vereinen, die dort auftreten. Und dann laden wir abends quasi bei uns ins Bürgerhaus ein. Um 19.30 Uhr ist dann quasi Einlass und um 20.30 Uhr marschieren die Jungs dann ein und dann tanzen wir nochmal ganz traditionell miteinander. Und um 24 Uhr ist dann ist die Mitternachtsshow der Kerbosch und Kerbmädchen und dann legt nochmal ein DJ auch auf.
0: Wow, das geht dann bis morgens um?
1: Ja, so bis um 4.
0: Okay. Ja, das sind Zeiten, da kann ich nicht mehr so wirklich mithalten. Ja. Das ist lange, lange her, dass ich da mitgefeiert habe. Ich habe das irgendwann mal versucht an Fasnacht und dann habe ich schon so um 2 Uhr habe ich gemerkt, oh, jetzt wird's aber Zeit, dass du nach Hause gehst, lieber Klaus.
1: Muss ja auch nicht jeder so lang bleiben.
0: Okay. Aber ihr habt ja nicht nur den Freitag, sondern da gibt's ja noch ein bisschen...
1: Ja, magst du gerade mit Sonntag weitermachen? Ja.
2: Also sonntags ist dann um 9:30 Uhr dann der Kerwe-Gottesdienst, weil die Kerbosch ja eigentlich von der Kirche her abstammen, von der Kirschweih. Und um 10 Uhr geht es dann ans traditionelle Giggelschlagen an der Otto-Hahn-Schule. Da spielt auch der SKG-Musikzug.
0: Und Giggelschlagen, was stelle ich mir darunter vor?
2: Das ist ein abgesteckter Bereich und da ist ein Luftballon in der Mitte. Und man kriegt einen Schläger an die Hand, kriegt dann die Augen verbunden und muss sozusagen den treffen. Und man hat drei Versuche zu schlagen. Und die anderen versuchen halt einen so ein bisschen davon wegzukriegen, wenn man auf die richtige Bahn gerät. Okay. Das heißt, dass man ihn sozusagen nicht trifft. Und das Ziel ist natürlich, den zu treffen. Und wenn man den trifft und der platzt, dann kriegt man einen Gutschein.
0: Also Spaß vorprogrammiert.
1: Ja, früher war das halt ein richtiger Giggel, deswegen Giggel schlagen, aber das ist jetzt ein Luftballon.
0: Oh, der arme Hahn, ja. So.
2: Und um 14 Uhr geht es dann weiter mit dem Kerbeumzug. Der ist auch bei uns schon langjährig, also den machen wir seit vielen Jahren. Der ist auch bei der Tradition bei uns dabei. Und um 15 Uhr legt dann vor der Krone und vor der Schmiede der DJ Bauer auf. Und abends geht es dann weiter um 18.30 Uhr mit der Band auf dem Kerbplatz Déjà-vu.
1: Genau. Ah, cool. Und Montag startet dann unser Frühschoppen um 10 Uhr bei unserem Bürgerhaus. Das machen die Fußballer, aber auch der Kerbplatz bzw. Krone und Schmiede sind auch offen. Und um 14 Uhr legt dann auch nochmal DJ Bauer auf vor der Krone und vor der Schmiede. Und um 18 Uhr dann DJ Lars auf dem Kerbeplatz.
0: Wow, Riesenprogramm, was ihr da zusammengestellt habt. Ja. Und ja, da ist Bauschen im Ausnahmezustand am Wochenende. Ja. Aber es geht ja nächstes Wochenende auch noch weiter. Ja, ich würde sagen, wir machen jetzt gerade ein Lied und zwar so Safety Dance. Schon als Vorausblick auf das, was in der zweiten Hälfte des Tages kommt. Da reden wir nämlich über den Riesling-Sonntag hier in Rüsselsheim und haben auch dazu einen Studiogast, aber dazu kommen wir gleich. Ja, jetzt erstmal Musik.

0: Jo, fast den Übergang verpasst eben. Ja, wir haben so angeregt unterhalten über den Kerbespruch, der ja ganz ähnlich ist wie den ich noch kenne von vor 40 oder 50 Jahren. Ja. Wem ist die Kerb? Unser? Ja, aber wir haben jetzt festgestellt, zu dritt hört sich das nicht so gut an, wenn wir den jetzt rufen. Ja, deswegen lassen wir das jetzt sein. Ja. Ihr habt mir erzählt, ihr habt ein neues Konzept für die Nachkerb. Vielleicht erzählt er dazu mal ein bisschen was.
1: Ja, durch die letzten Jahre wurde es an der Nachkerb oder hatten wir immer weniger Leute im Bürgerhaus, Gäste. Und da haben wir uns dieses Jahr mal was Neues überlegt. Wir wollen die Gaudi-Wettkämpfe der Vereine machen. Die fangen um 15.30 Uhr rund ums Bürgerhaus statt. Warum der Vereine? Die Vereine haben wir angeschrieben, haben gefragt, hier wollt ihr eine Station machen? Zum Beispiel die Feuerwehr, die Bausch-Männer-Narrenzunft, der Fußballerverein, die Handballer, der Tischtennisverein. Und die haben sich was überlegt, machen eine Station. Und dazu kann man sich anmelden in Viererteams. Das sind 50 Euro Anmeldegebühr. Da ist der Bürgerhauseintritt dabei. Da kriegt man eine gratis Getränkerunde seiner Wahl. Also es kann auch Wasser, Cola sein. Und abends gibt es dann noch eine Siegerehrung und da gibt es dann tolle Preise. Genau.
0: Hört sich toll an. Also ist das ganze Ort, die Kleinstadt Bauschheim, ich muss aufpassen, dass ich jetzt nichts Falsches sage, mit einbezogen.
1: Ja, wir versuchen halt so ein bisschen wieder den Ort zusammenzuführen, auch einmal die Gemeinschaft durch die Vereine und alles zusammen, damit die Nachkerb halt wirklich wieder so richtig traditionell ist, wo sich halt der Ort halt trifft nochmal. Nicht so an der Kerb kommen auch viele Auswärtige, aber wir versuchen an der Nachkerb eigentlich so die Bauschheimer ins Bürgerhaus reinzubringen und damit wollen wir das eigentlich möglich machen. Und um 20 Uhr geht's dann abends traditionell weiter mit der Band Die Candies. Und dann gibt es halt noch Überraschungen der Kerbosch im Anschluss.
0: Ah ja. Ja, und dann ist die Kerb vorbei, oder?
1: Nee, sonntags geht es dieses Jahr wieder weiter. Letztes Jahr war die Kerb also offiziell für die anderen samstags rum. Für uns ging sie noch sonntags weiter, weil wir sonntags immer Kerb eingraben gehen. Und dann ist sie offiziell für alle fertig. Aber dieses Jahr gibt es wieder das Nachkerb-Frühshoppen beim OGV. Das gab es wirklich schon lange nicht mehr, das letzte Mal vor Corona. Und generell hat die Nachkerb sonntags eigentlich immer mehr nachgelassen. Deswegen sind wir sehr froh darum, dass der Obst- und Gartenbauverein das dieses Jahr wieder macht.
0: Ja, toll. Wo findet das dann statt?
1: Die haben hinten aus Bauschheim raus aufs Feld haben sie ein großes Grundstück und da wird es stattfinden.
0: Ah ja, also Bauschheim Richtung Astheim oder Richtung Ginsheim?
1: Richtung Astheim,
0: hinterm Dorfband. Dass die Rüsselsheimer das auch finden.
1: Ja, hinterm Dorfband.
0: Ja, okay. Ja, du hast mir noch was erzählt, Emma, von den Kerbemecher.
2: Genau, also bei uns kann man den Bauschheimer Kerbespruch kaufen. Das der Spruch drin, den der Finle dann verliest sonntags beim Umzug. Aber dort werden auch die Kerbosch vorgestellt und dieses Jahr auch ganz neu, die Kerbmädels werden auch vorgestellt. Das erste Mal jetzt, dass auch die Mädels im Steckbrief zu finden sind. Das finde ich ganz cool, ne? Wenn man so ein bisschen Richtung Gleichberechtigung geht, weil es ja eher ein bisschen traditionell Jungs geprägt ist, das Kerbosch sein.
0: Also bei uns früher waren da ganz viele Mädels dabei. Gott sei Dank.
2: Ja, es hat sich so ein bisschen verändert. Ich glaube, die Jungs sind auch manchmal froh, wenn sie uns haben. Genau, den verkaufen wir, also den kann man bei den Kerbmädels kaufen. Wir sind die in den weißen Shirts dann am Umzug. Aber kann man auch schon freitags oder samstags dann auf der Kerb bei uns kaufen. Genau.
0: Das heißt, wir finden die Kerbemädchen und da können wir dann die Broschüren kaufen.
2: Genau, wir haben T-Shirts mit unserem Namen auch drauf an und man erkennt uns.
0: Wollt ihr verraten, was so eine Broschüre kostet oder?
2: Das haben wir, glaube ich, noch gar nicht festgelegt. Ich glaube, letztes Jahr waren wir so zwischen 4 und 5 Euro.
0: Okay, also mehr auf der Spendenbasis, auf freiwilliger Basis, ja. Das hört sich auch gut an, ja. Vielleicht gibt es ja noch ein Küsschen dazu oder so. Ja. Dann erhöht sich der Preis gleich deutlich. Ja, dann bleibt mir nichts anderes, als euch ganz, ganz viel Freude auf der Kerb zu wünschen. Ganz
2: Dankeschön.
0: Viel Spaß.
2: Dankeschön.
0: Ja. Und ich fand es toll, dass ihr hier wart. Ja. Und ja, ich hoffe, dass ich euren Kerbespruch am Wochenende irgendwo mal höre.
1: Ja. Ja.
0: Mit 12 Stimmen, 12 Kerbebosch seid ihr.
1: Ja.
0: Und
1: ja.
0: Die Kerben-Mädcher seid ihr?
2: Wir sind 8.
0: 8 Mädcher.
2: Ja.
0: Ja, also mit 20, 20 Mann, da kriegt man da schon was hin, oder?
2: Ja. Und was uns vielleicht noch wichtig ist, zu sagen, dass wir ein ganz, ganz großes Dankeschön an unseren Ortsverein für Bauschheim aussprechen möchten. Oh ja. Vor allen Dingen an die Vorsitzenden, den Wolfgang Jung und mein Vater, den Alexander Steinbrecher, die unterstützen uns wirklich echt tatkräftig. Und ohne die könnten wir das, glaube ich, gar nicht so stemmen, wie das gerade so ist.
0: Ja, toll. Ganz, ganz herzlichen Dank an die beiden. Ja. Und ja, ohne Sponsoren und ohne Unterstützung geht ja heute leider Gottes fast gar nichts mehr. Ja, die Unterstützung, die es sonst immer gegeben hat von den Städten, von den Gemeinden, ja, die werden auch immer weniger und werden immer mehr zurückgefahren, weil überall gespart werden muss. Ja. Ja. Und von daher ist es umso toller, dass sich da Privatleute bzw. Unternehmen engagieren und dort unterstützen. Ja. Ja, dann, wie gesagt, tolle Cap wünschen wir euch. Ja,
2: danke.
0: Und ja, viel Spaß dabei.
2: Dankeschön.
0: Wir machen jetzt weiter mit Heaven as a Place of Earth.

Ja, liebe Zuhörer, Veranstaltungskalender für den Kreis Groß-Gerau, für den Main-Taunus-Kreis und für die Umgebung. Es gibt am Wochenende vom 26. und am 27. Da sind wir im November. Also heute bin ich ein bisschen daneben. Ja. Am 26. und 27. November schon mal eine Vorschau. Ja, gibt es eine Fotoausstellung, die heißt Verborgenes Licht. Ich werde euch dann nochmal davon erzählen. Ich war voll davon überzeugt gewesen, dass die heute stattfindet. 20 Jahre auf Sound. Die Musikschule in Rind live am Sonntag, am 27.09. ab 15 Uhr, also zum Rieslingsonntag. Im Rind wird die Musikschule, die Natjas Musikschule, dort ein Konzert zum 20. Jubiläum geben. Ja, am 26. September um 21 Uhr im legendären Joy der Villa am See findet eine Ü40-Party statt für alle jungen, junggebliebenen. Und in Hochheim findet am 26. ab 17 Uhr ein Oktoberfest statt. Also auch da bestimmt gute Stimmung zu erwarten. Und ja, ich habe heute gelesen, dass die Highland Games zurückkehren. Und zwar nächstes Jahr am 4. und 5. 9. 27. Also schon mal ein Vermerk in den Kalender für 2027 machen. Rüsselsheim hat die Highland Games zurück. Das finde ich ganz toll. Das ist eine ganz tolle Nachricht. Und da freue ich mich schon drauf auf die Veranstaltung. Ja, noch ein Oktoberfest habe ich jetzt gerade entdeckt. Und zwar in der Almhütte am See in Raunheim. Da legt am Samstag der DJ Mario auf und ein Double von der Helene Fischer wird da sein. Es gibt dort ein Buffet und das Ganze beginnt um 17 Uhr. Ich denke mal Open End. Die Besucher werden gebeten, sich an die Parkregeln zu halten in Raunheim, um die Einwohner nicht zu sehr zu belasten. Wir machen jetzt erst nochmal weiter mit dem nächsten Lied, was wir auf der Playlist haben, und zwar Part-Time Lover von New Tribute Kings.

0: Große Ereignisse werfen ihren Schatten voraus. Am kommenden Sonntag findet der diesjährige Riesling-Sonntag vom Gewerbeverein in Rüsselsheim statt. Radio Rüsselsheim wird live übertragen. Ab 13 Uhr sind wir auf dem Marktplatz und werden dort, der DJ Patrick wird dort für Musik sorgen. Deswegen haben wir auch schon so ein bisschen die 70er heute angespielt, um so ein bisschen einzustimmen auf das, was uns am Sonntag auf dem Marktplatz erwartet. Die Stefanie Kropp, unsere erste Bürgerin, und der Stefan Bernhard, die werden die Sendung moderieren. So ab ca. 13.30 Uhr werden die beide dazu stoßen und werden mit dem ein oder anderen Politiker, mit dem ein oder anderen Besucher des Riesling Sonntags Gespräche führen. Und in der Zwischenzeit werden wir immer wieder Musik machen. Ja, der Riesling-Sonntag besteht ja nicht nur aus Marktplatz, sondern die Geschäfte in der Stadt haben auf. Und um dazu ein bisschen was zu hören, habe ich heute jemanden eingeladen, und zwar die Sarah Vasquez. Die Sarah Vasquez wird sich gleich kurz vorstellen, wer sie ist, warum sie hier ist, und wird uns mit Sicherheit das eine oder andere über den Riesling-Sonntag erzählen. Ja, Sarah, ich müsste dein Mikro einschalten. So, ist hilfreich.
1: Ja, doch, durchaus, das hilft. Ja, schön, dass ich da sein darf. Vielen Dank für die Einladung. Mein Name ist Sarah Vasquez, wie ich eben schon so nett vorgestellt wurde. Mir gehört die Buchhandlung Kapitel 43 in der Innenstadt. Wir sind natürlich auch wie jedes Jahr beim verkaufsoffenen Sonntag mit dabei, und ich bin Mitglied des Gewerbevereins und bin deswegen hier, um ein bisschen was über den verkaufsoffenen Sonntag und die Aktionen, die stattfinden, zu erzählen.
0: Hm. Verkaufsoffener Sonntag bedeutet ja, die Geschäfte haben offen, ja, und das wird auch sehr gerne angenommen in Rüsselsheim. Da sind sehr, sehr viele Bürger in der Stadt. Meistens ist die Stadt voll am Riesling-Sonntag, ja. Und wir haben jetzt am Sonntag auch noch ein super Wetter. Ja. Es wird hochsommerliche Temperaturen geben, ja. Und ich denke, da wird die Hölle los sein in der Stadt, ja. Und die einzelnen Geschäfte werden sich über den ein oder anderen Umsatz dann doch freuen können. Ja. Kannst du uns sagen, wer alles mit Aktionen dabei ist, wer da alles mitmacht?
1: Ja, also worüber ich mich persönlich sehr freue, ist, dass das Kirchenlädchen im Haus der Kirche am Gemeindeplatz wieder offen hat und mit dabei ist. Oh, die Damen haben immer ein sehr buntes Sortiment mit Produkten, verschiedenen Produkten, auch von verschiedenen Künstlern hier aus der Region, und bieten auch immer irgendwas Leckeres zu essen an, meistens Kuchen. Ich weiß es dieses Jahr nicht ganz genau, aber es lohnt sich immer, bei den Damen vorbeizuschauen. Dann macht Junginger Hautnah Mode natürlich wieder mit. Die Susanne Junginger lädt zu einer Modenschau ein. Um 16 Uhr findet die Modenschau bei ihr in der im Laden statt. Außerdem gibt es 10% Rabatt auf Pullover und Outdoorjacken und BHs und Nachtwäsche für Damen und Herren. Und ein Gläschen Sekt für alle, die vorbeikommen.
0: Wow, Susanne, ich komme.
1: Genau, die Parfümerie Günther ist mit dabei. Dort gibt es 20% Nachlass auf fast alles und natürlich eine super Parfümberatung. Ich finde das immer schwierig, wenn man sowas wie Parfüm irgendwie online kauft. Deswegen ist es immer gut, vor Ort zu kaufen, sich ein bisschen beraten zu lassen von den Fachfrauen vor Ort. Die können einem immer gute Tipps geben. Man kann ja auch an vielen oder eigentlich an allen Produkten auch mal riechen und sich inspirieren lassen. Genau, und da gibt es, wie gesagt, 20% Nachlass. Hurlin ist mit dabei. Dort gibt es ein Gewinnspiel. Genaueres weiß ich leider auch nicht, aber das lohnt sich ja immer, dann mal vorbeizuschauen und mitzumachen. Und bei uns gibt es 15% Nachlass auf alle vorrätigen Kalender. Da lohnt sich es auch vorbeizuschauen, denn das nächste Jahr kommt schneller, als man denkt. Das geht ja immer rucki zucki. Und Joana ist bei uns zu Gast. Joana ist eine, ich würde ja sagen, Häkelkünstlerin. Ich bewundere das immer sehr, wenn man mit seinen eigenen Händen Dinge herstellen kann. Und sie macht ganz tolles Baby- und Kleinkinderspielzeug und Dekoartikel.
0: Die werden gehäkelt, ja.
1: Gehäkelte.
0: Wahnsinn.
1: Genau, Produkte. Die sind wunderschön. Also ihr kennt bestimmt schon die Lesezeichen, die wir in der Buchhandlung aktuell schon von ihr haben. Die sind wunderschön, und die anderen Produkte auch. Da lohnt es sich auf jeden Fall mal reinzuschauen. Ja, und da kann man ja auch schon die ersten Weihnachtsgeschenke kaufen, damit man am Ende nicht so in Stress gerät.
0: Jetzt schon Weihnachten. Also vor circa 4 Wochen war im ZDF der Fernsehgarten unter dem Motto Weihnachten. Also ich kann mich ja nicht dran gewöhnen, so früh im Hochsommer bei 30 Grad im Schatten an Weihnachten zu denken. Ja, und ja, aber natürlich, Weihnachten steht bald vor der Tür. Sind noch, heute haben wir den 24. Es sind noch 3 Monate. Ja.
1: Das geht so schnell jetzt. Es ist jedes Jahr wieder, oder? Man denkt, es sind noch 3 Monate und dreht sich einmal um und dann sind es irgendwie noch 3 Tage und man gerät in Stress.
0: Am 23.12. dann gehe ich dann endlich mal los in die Stadt.
1: Aber auch da würdest du hier bei uns oder bei den anderen Geschäften noch wunderbare Geschenke bekommen.
0: Ja, das habe ich auch schon herausgefunden. Ja, gibt es da noch musikalische Unterhaltung in der Stadt? Ist da sowas zu erwarten?
1: Ja, da gibt es einiges. Ich muss gerade mal gucken. Außerhalb von euch, die ja tolle Musik aus den 70ern, hast du gesagt, spielen. Ne?
0: Ja, das müssen wir jetzt erstmal sacken lassen. Und dann machen wir jetzt erstmal tolle Musik aus den 70ern. Und dann erzählst du uns weiter von dem, was uns... Das hat jetzt richtig gut getan.

0: Ja, die tolle Musik, die am Sonntag gespielt wird. Also mir läuft es immer noch richtig eiskalt im Rücken runter. Das hat so gut getan.
1: Ja, man fängt doch auch direkt an mitzuwippen, oder? Also ja, genau. Ich finde, das ist so, ja. Aber wir wollten ja auch noch über die andere Musik berichten. Genau, Nadjas Musikschule hattest du ja schon erwähnt, die im Rind auftritt. Und ab 15 Uhr gibt es Live-Musik von Musica del Mar. Das ist ein Duo, das spanische Klänge mit den Hits von heute verbindet. Die treten auf dem Marktplatz auf. Und, ich weiß aber leider nicht, ob vorher oder nachher, die Cheerleader der Crusaders geben eine Show-Einlage auf den Marktplatz. Das wird bestimmt auch sehr spannend, weil Cheerleader haben ja immer, die haben ja Sachen drauf. Ich finde das ja, das ist ja ein richtiger Sport. Ich finde das immer faszinierend.
0: Ja, auf den Event freue ich mich ganz, ganz doll, weil in meiner letzten Sendung letzte Woche waren ja die Crusaders gewesen. Mhm. Ja, und wir haben auch über die Cheerleaders gesprochen, ja, aber sie haben sich nicht so richtig ausgelassen. Ne? Ich habe gemeint, Mensch, dann sagt uns doch mal Bescheid, wenn die Cheerleaders mal einen Live-Auftritt haben, ja, aber das haben sie verheimlicht. Ja. Ich weiß auch nicht wieso.
1: Ja. Genau. Außer den Show-Einlagen gibt es natürlich auch noch ein kulinarisches Angebot. Auf dem Marktplatz versorgt uns die Weincrew mit leckeren kulinarischen Dingen in wahrscheinlich verschiedenen Aggregatzuständen, sagen wir es mal so. Und auf dem Gemeindeplatz sind die Winzerfreunde, die dort kulinarische Dinge anbieten. Und außerdem findet auf dem Marktplatz noch eine Automobilausstellung vom Auto Jakob statt. Also da kann man dann verschiedene Modelle bewundern und sich inspirieren lassen, wenn man denn eventuell sich überlegt, ein neues Auto zu kaufen.
0: Ja, ich habe gehört, die haben die ganze Marktstraße irgendwie so mit Autos, mit Ausstellungsfahrzeugen versehen.
1: Ja, genau, dass man einfach ein bisschen flanieren kann. Genau. Ja,
0: ja, toll.
1: Genau, und unterschlagen dürfen wir natürlich auch nicht, dass es künstlerisch wird, weil Rüsselsheim hat ja eine ganz tolle Kunstszene, das haben wir ja alle mittlerweile mitbekommen. Und zwar stellt die Galerie Freiraum und die Galerie Die Taube, also die Galerien, verschiedene kulturelle Angebote stellen die beiden aus. Ich weiß leider auch noch nichts Genaueres, aber das ist auf jeden Fall immer spannend. Und es gibt ein Fotoprojekt vom Museum zusammen mit Tim Seibert von Feelgood Frames, der auch immer die ganz tollen Videos für den Gewerbeverein macht. Die beiden machen ein interaktives Fotoprojekt, an dem man teilnehmen kann. Das wird, glaube ich, auch ganz spannend werden. Das findet auch in der Marktstraße statt.
0: Ja, das ist ja sehr spaßig, ja. Ja, aber zunächst mal ganz liebe Grüße auch an den Dragan und an die Katja von Musica Elmar. Ja, wir freuen uns schon auf Sie. Ja, und Sie haben letztes Jahr, waren Sie auch beim Riesling Sonntag da gewesen und haben für ganz tolle Stimmung gesorgt. Ja, und das wird hoffentlich dieses Jahr genauso gelingen. Ja, dieses Jahr ist das Wetter noch ein bisschen schöner, als im letzten Jahr gewesen ist. Ja, also Riesling Sonntag ist immer eine gute Wetterveranstaltung in Rüsselsheim.
1: Ja, stimmt. Wir hatten eigentlich fast immer gutes Wetter. Ja. Also das, ja, es lädt dazu ein, in die Stadt zu kommen. Also tun Sie das reichlich.
0: Ja, der Riesling Sonntag, der geht bis 18 Uhr. Und ja, nach dem Riesling Sonntag gibt natürlich die Veranstaltungen in Rüsselsheim weiter. Ja, wir haben die Möglichkeit, nach Bauschheim zur CAP zu gehen. Ja. Oder aber der SC Opel lädt ein an den Weinstand in Rüsselsheim. Ja. Die freuen sich dann schon ab 18 Uhr, wenn es dann heißt, der Riesling Sonntag ist vorbei. Ja, jetzt kommen die Leute zu uns. Ja.

Leben, Radio hautnah erleben und dabei noch einkaufen, ein bisschen schlendern gehen. Ja. Und ja, wir freuen uns, glaube ich, auf alle Rüsselsheimer und vor allen Dingen auch die Leute aus der Umgebung, die nach Rüsselsheim kommen und die Geschäfte hier in Rüsselsheim unterstützen, tatkräftig unterstützen mit ihren Einkäufen. Ja, ich würde sagen, bevor wir hier weiter reden, machen wir noch ein kleines bisschen Musik, ja, und zwar Sweet Dreams.

0: Ja, Rieslingsonntag, jetzt am Sonntag von 13 bis 18 Uhr in Rüsselsheim. Und du hast mir verraten, es gibt auch ein Gewinnspiel an dem Rieslingsonntag.
1: Das gibt es jetzt schon. Okay. Und zwar gibt es ja jedes Jahr die Aktion Heimat shoppen, die dazu einladen soll, dass man doch gerne mal bei sich vor Ort einkauft, die Geschäfte vor Ort besucht, sich beraten lässt, nicht nur alles online bestellt, denn ja, die Geschäfte vor Ort sind Fachgeschäfte. Wir beraten alle gerne. Unser Vorteil ist, wir kennen unsere Kunden schon seit Jahren. Wir haben immer ja Ideen, wir besorgen gerne Sachen, die nicht vorrätig sind, auch gerne einfach unverbindlich mal zum Anschauen. Genau, und dafür sind wir Fachgeschäfte da. Und wenn man nicht zu uns kommt zum Einkaufen, dann sind wir halt leider auch irgendwann nicht mehr da. Genau, und deswegen gibt es immer so die Aktion Heimat shoppen, die dazu einladen soll, doch wirklich auch vor Ort einzukaufen. Und im Zuge dessen gibt es ein Gewinnspiel. Und zwar sind

0: in diesem Jahr in den Schaufenstern der Rüsselsheimer Geschäfte Tüten dekoriert. Heimatshoppen-Tüten, die erkennt man an dem bunten Kreis mit dem Heimatshoppen-Logo. Und dieses Jahr muss man zählen, wie viele Tüten dekoriert sind. Es sind zwischen 10 und 35.
1: Wow.
0: Genau, das muss man ankreuzen, man muss nicht genau zählen. Und dann kann man die Karten in allen teilnehmenden Geschäften abgeben und Einkaufsgutscheine gewinnen. Es lohnt sich, wenn man am Sonntag sowieso flanieren geht, dann kann man dabei gerade einmal kurz zählen und eventuell was Schönes gewinnen.
1: Ja, das ist eine tolle Sache. Also man kann jetzt schon durch die Stadt schlendern und kann die Tüten suchen.
0: Genau, also das Gewinnspiel hat am 14. September schon begonnen und geht bis zum 30. Okay. Also man kann es auch danach noch abgeben, also bis zum 30. nach dem verkaufsoffenen Sonntag. Genau, und es lohnt sich.
1: Ja, dann bleibt uns nichts als den Rüsselsheimern und den Menschen aus der Umgebung zu wünschen. Bitte, bitte, kommt nach Rüsselsheim, habt einen schönen Tag in Rüsselsheim, erlebt Radio Live, erlebt die Möglichkeiten, die ihr in Rüsselsheim zum Einkaufen habt und ja, genießt einen sonnigen Tag in der Innenstadt. Ja, dann bedanke ich mich bei der Sarah Vasquez für ihr Kommen für heute, für diese Informationen, die sie uns mitgebracht hat.
0: Vielen Dank für die Einladung. Achso, also was ich gar nicht erzählt habe, das muss ich jetzt noch erwähnen. Es sind natürlich auch ganz viele Vereine beim verkaufsoffenen Sonntag da mit Ständen, die sich präsentieren. Die dürfen wir nicht unterschlagen. Die sind auch in der ganzen Innenstadt aufgebaut. Da lohnt es sich, vorbeizukommen und so ein bisschen das Programm zu entdecken. Das wollte ich jetzt nicht unterschlagen.
1: Und, aber es ist ganz wichtig, also gerade die Vereine, die sind ja auch abhängig von den Einnahmen, die sie dort haben an den Tagen. Ja, und genau. Die tragen ja auch ganz stark zu dem Stadtbild bei,
0: genau.
1: Ja, an dem Tag. Ja.
0: Genau.
1: Ja, eine ganz tolle Sache. Vielen, vielen Dank an die tollen Vereine, die sich da mit engagieren und mit unterstützen. Ja, und ich glaube, der Riesling-Sonntag wird von Jahr zu Jahr mehr angenommen, wird von Jahr zu Jahr schöner. Ja. Und das trägt letztendlich auch dazu bei, dass die Stadt wieder mehr belebt wird, ja, dass der ein oder andere doch wieder eher in die Stadt kommt, ja, und auf den PC verzichtet beim Einkaufen, ja, und vielleicht dann doch eher mal in ein Fachgeschäft geht und sich dort beraten lässt. Ja, ja, ihr liebe Zuhörer, wir sind jetzt schon fast am Ende unserer Sendung angelangt. Ich habe noch zwei Veranstaltungen anzukündigen. Und zwar findet von heute bis am Samstagabend, von heute 20 Uhr, jeden Tag von 20 bis 23 Uhr, die Veranstaltung Mainz leuchtet statt. An verschiedenen Orten werden da verschiedene Gebäude angestrahlt mit Lichtern. Und das Ganze heißt das Late Light Festival. Und es ist jetzt in der vierten Auflage. Das ist eine ganz, ganz tolle Sache, was da in Mainz stattfindet. Also wer Lust und Laune hat, fährt abends mal nach Mainz und schaut sich die Lichter mal an. Und last but not least gibt es am Sonntag, ebenfalls am Sonntag von 10 bis 17 Uhr für alle Oldtimer-Fans in Braunshart in der Schlossgartenstraße ein Oldtimer-Treffen, das da lautet Chromblitzen. Oldtimer-Treffen am Schloss Braunshart. Wie gesagt, Sonntag von 10 bis 17 Uhr für alle, die neben dem richtigen Sonntag noch ein bisschen Zeit finden, sich was anzuschauen. Ja, unsere Sendung ist leider Gottes jetzt schon wieder zu Ende und ich möchte Sie nochmal bitten, dass alle Veranstalter auch unsere Facebook-Seite nutzen, die da lautet Veranstaltungen im Kreis Groß-Gerau, MTK und Umgebung, um ihre Veranstaltungen dort einzutragen, dort zu präsentieren. Und diese Veranstaltungen, die wir dort finden, die werden wir dann auch in der Sendung erwähnen und der ein oder andere Studiogast wird dann auch eingeladen werden von mir. Mein Name ist Klaus Ross und ja, ich bedanke mich ganz, ganz herzlich fürs Zuhören und wünsche Ihnen ein wundervolles Wochenende in Rüsselsheim beim

0: 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Und ihr hört uns jetzt auf UKW. Ihr hört uns nicht auf UKW, ihr hört uns doch auf UKW, DAB+. Na, ihr hört uns nicht mehr auf UKW, ihr hört uns doch auf UKW. Das war das Hin und Her, liebe Hörerinnen und Hörer, durch die neue Technik, nein, die alte Technik im neuen Studio Elisabethenstraße in Rüsselsheim im Opel Altwerk. Neben dem Las Brisas und neben Peugeot und was hier oben alles noch ist, ja.
1: Und über der Werkhalle?
0: Bitte?
1: Über der Werkhalle?
0: Genau. Über der Werkhalle. Nicht im vierten Stock, wo die Sarah heute hingegangen ist, weil ich ihr nicht gesagt habe.
1: Ja, es war aufregend, das Treppenhaus kennenzulernen. Die sind sehr viele Firmen und keine Schilder. Und ich bin mal bis hochgelaufen und wieder runter. Und ja.
2: Ich war auch ein bisschen verwirrt, ja. Aber wir haben es gefunden, das ist die Hauptsache.
0: Also besucht uns, da könnt ihr trainieren, ja. Ja, schön. Womit fangen wir heute an?
1: Mit welchem Buch wir starten? Wir fangen
2: mit einer Vorstellung, oder?
1: Ja, stimmt.
2: Ach so, genau. Ich bin drüber hinweggekommen.
0: Richtig. Wer ist denn heute hier? Bitte schön.
2: Franziska Schulte.
1: Sarah Vasquez.
0: Und Franz Reike.
1: Und schön, dass Sie alle da sind.
2: Genau.
0: Ja, und jetzt?
1: Ach so, jetzt soll ich sagen, mit was wir anfangen. Wir fangen gleich mit einem Lied an und danach stelle ich die Namen von Florence Knappe vor.
0: Okay, ein Song. Bitte schön.

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1: Wie gesagt, ja. Soll ich jetzt mal irgendwie, warte, ich weiß nicht, ob man das hört, wir machen jetzt ASMR.
0: Rascheln.
1: Nee, das hat man nicht gehört, aber ich kann das Buch zuklappen. Das hat man gehört.
0: Franziska, du hast was ausgesucht.
1: Hat sie, aber ich fange an.
2: Wollte ich gerade sagen. Sarah hat das Buch schon in der Hand.
1: Genau. Und zwar habe ich ein Buch mitgebracht, das mich begleitet seit dem Frühjahr. Und durch das ich, oder auf das ich gestoßen bin, weil auf dem Buch ursprünglich mal mein Name stand. Ich habe den Umschlag nicht mehr. Ich weiß gar nicht mehr, ob da nur mein Name stand.
0: Sarah, was? Also, Iglesia stand
1: da? Sarah, irgendwie mit... auf jeden Fall stand Sarah mit drauf und es war ganz spannend, weil der Verlag hat glaubt sehr an das Buch und hat Marketing gemacht und hat BuchhändlerInnen ganz viele Leseexemplare geschickt oder BuchhändlerInnen, BloggerInnen und so weiter. Und jeder von uns hat einen eigenen Umschlag bekommen, auf dem der eigene Name drauf stand. Denn das Buch heißt Die Namen und das war natürlich so eine kleine Werbeaktion. Und da wird man natürlich erstmal aufmerksam drauf, weil man sich etwas wundert, warum der eigene Name auf dem Buchcover steht. Und so bin ich auch über dieses Buch gestolpert, habe angefangen es zu lesen und fand es grandios und stelle es deswegen jetzt hier im Radio vor.
0: Und jeder Käufer, Käuferin bekommt also sein Buch mit Namen?
1: Nee, das war das wirklich natürlich nur die BuchhändlerInnen, aber...
2: Aber trotzdem eine sehr coole Idee, muss ich sagen.
1: Also wir können gerne mit Edding euren Namen draufschreiben, wenn ihr es dann kauft. Wir versuchen auch schön zu schreiben, aber nee, es war halt natürlich super Marketing einfach auch. Wobei ich sagen muss, ich bin an das Buch mit ein bisschen anderen Erwartungen gegangen, als, ja, wie es dann kam. Es klingt jetzt so blöd, ihr wisst, was ich meine. Denn das Cover ist sehr pastellig. Also man hat vorne einen Mann darauf, der auf einem Boden, oder wo steht... Der Boden ist in drei Farben gestaltet, also in, was ist denn das, Lachs, Gelb und so hellgrün. Und er wirft drei Schatten in jede Richtung, zu jeder Farbe einen. Und ich finde, dieses Buch sieht halt sehr pastellig und nett aus. Und man erwartet einfach eigentlich eine schöne Geschichte. Man muss aber dazu sagen, also es ist eine wirklich gute Geschichte, aber sie ist nicht schön, weil es um häusliche Gewalt geht. Und das steht nicht auf dem Klappentext. Und es ist auch nicht erkennbar vom Buch her. Deswegen finde ich, sollte man es immer dazu sagen, weil es ja Leute gibt, die sowas nicht lesen können. Also ich habe an manchen Stellen auch wirklich, es war an manchen Stellen wirklich hart zu lesen, aber es gibt Leute, die das wirklich erleben, für die ist es noch härter. Deswegen denke ich immer, man muss als Leser, Leserin da manchmal auch durch. Man sollte halt nur drauf eingestellt sein. Und die Grundstory ist eine, die wirklich spannend ist. Und zwar beginnt es 1987 mit Cora, die gerade Mutter geworden ist. Also sie hat schon eine ältere Tochter und es hat jetzt einen Sohn zur Welt gebracht. Und dieser Sohn hat noch keinen Namen. Und sie ist auf dem Weg zum Standesamt, um ihrem Sohn einen Namen zu geben. Und es ist so, dass die Männer der Familie eigentlich immer Gordon heißen. Genau wie der Vater des Jungen, wie der Großvater davor. Das wird von Generation zu Generation weitergegeben, weil es ein großer, starker Name ist, weil er für ja die erfolgreichen Männer der Familie steht. Und deswegen soll dieser Sohn diesen Namen auch bekommen. Cora möchte ihren Sohn aber anders nennen. Und die Tochter, die gefragt wird, möchte ihn auch anders nennen. Die Stelle lese ich gleich vor. Und es ist so, dass die Geschichte sich, also das erste Kapitel ist ein eigenes, einzelnes Kapitel. Und danach teilt sich die Geschichte in drei Erzählstränge. Und zwar hat in jedem Erzählstrang der Sohn einen anderen Namen. Es ist immer so, dass die, es ist immer die gleiche Reihenfolge. Also man kommt nicht durcheinander. Ich dachte am Anfang, oh, drei Erzählstränge, das könnte ein bisschen schwierig werden. Aber es ist immer die gleiche Reihenfolge. Und die einzelnen Abschnitte spielen immer mit 7 Jahren Abstand im Leben dieser drei jungen /Familien. Und es geht darum, wie dieser Name das Leben dieses Jungen und dieser Familie beeinflusst. Und zwar, ja, wie kann man so viel was erzählen, ohne zu viel zu erzählen? Also es ist Sagen wir es mal so, Gordons Vater reagiert auf unterschiedliche Arten, als die Mutter nach Hause kommt und sagt, dass Gordon entweder Gordon heißt oder halt nicht Gordon, weil der Vater natürlich auf eine gewisse Art reagiert. Ich habe schon gesagt, es geht um häusliche Gewalt. Der Vater ist Arzt in dem Ort, Kinderarzt, hoch angesehen, weiße Weste, alle mögen ihn, alle schätzen ihn, nach vorne ist alles gut. Hinter den Kulissen sieht das alles ganz anders aus und das ist auch der Grund, warum sich dann die Geschichte teilt. Und es ist so, also es ist wirklich spannend geschrieben. Ich mochte auch diese Art des Erzählens, also um zu sehen, wie sich die unterschiedlichen Geschichten und Familien entwickeln. Aber es gibt natürlich auch einen Handlungsstrang, der Gordon-Handlungsstrang, wo die Familie erstmal so bestehen bleibt, wie sie ist und die Mutter nicht aus diesen Strukturen in irgendeiner Form ausbrechen kann erstmal. Und das ist wirklich hart. Das muss man wissen und da muss man sich darauf einstellen. Aber es ist wirklich, wirklich lesenswert. Ich lese ein ganz kleines Stück vor, damit man so einen kleinen Eindruck bekommt. Maya ist die Schwester von Gordon, die Größere. Maya klettert wieder aus dem Loch und klopft sich die Jacke ab. Auf der Straße, wo die orangefarbene Kugel der enthaupteten Zebrastreifenwarnleuchte am Boden liegt, wartet sie, dass die Autos halten. Maya sieht zum Kinderwagen und fragt: Wieso habe ich eigentlich nicht deinen Namen gekriegt, wenn er doch Dads kriegt? Cora hebt die Hand, um sich beim Autofahrer zu bedanken. Hast du doch, das weiß nur niemand, sagt sie beim Überqueren der Straße. Maya bedeutet Mutter. Das kann ich dir in meinem Namensbuch zeigen, wenn wir zu Hause sind. Wirklich? Cora ist erstaunt, wie glücklich ihre Tochter darüber ist. Wieso geben wir ihm dann nicht einfach einen Namen, der Dad bedeutet? Cora betrachtet das Baby, dessen Mundgesicht aus dem großen Schneeanzug herausguckt. Sie schiebt den Kinderwagen nicht weiter, sondern beugt sich in den nach Babypuder duftenden Kokon. Winzige Lider flattern freudig, als ihre Blicke sich begegnen. Eingemummelte Beinchen strampeln wie wild. Er ist kein Gordon. Hab dich lieb, blinzelt sie dann und richtet sich wieder auf. Ich habe tatsächlich nachgesehen, welcher Name Vater bedeutet und fand Julian schön. Julian heißt Himmelsvater. Für Cora bedeutet es außerdem, eine lange Reihe schwieriger irdischer Väter zu überflügeln. Und eine Zeit lang hat sie sich gefragt, ob Gordon sich darauf einlassen würde. Wenn der Name doch Vater bedeutet und ihn dadurch noch immer ehrt, wäre es nicht fast dasselbe? Aber als er eines Abends früher nach Hause kam und das Namensbuch auf dem Sofa lag, überflog er die aufgeschlagene Seite. Denk dran, Cora, nur Mädchennamen. Für einen Jungen haben wir doch schon einen. Gordon. Als er das Buch zuklappt und wieder ins Regal stellt, hat er damit wie nebenbei auch den Gedanken an ein Gespräch aus dem Weg geräumt. Julian gefällt mir, sagt Maya. Mir auch. Aber wie würdest du ihn nennen, fragt Cora, wenn du es dir aussuchen könntest. Also, sagt Maya. Und daran, wie sie das Wort langzieht, erkennt Cora, dass sie schon darüber nachgedacht hat. Eigentlich ist es kein richtiger Name, aber mir gefällt Bär. Bär, fragt Cora lächelnd. Ja, das klingt so weich und kuschelig und lieb, sagt Maya und öffnet und schließt die Hände, als würde sie etwas Niedliches damit drücken. Und auch mutig und stark. Cora sieht das Baby an und stellt sich all diese Eigenschaften an ihm vor. Wünscht sie sich für ihn. Genau, das sind die drei Namen und die drei Geschichten, die dann entstehen durch die Namensgebung. Das Buch liest sich wirklich gut, also man hat es ja auch an dem Ausschnitt gemerkt, also man kann das wirklich gut runterlesen sozusagen, bis auf die Szenen, die dann, wo man dann so ein bisschen ins Stocken kommt. Aber es ist trotz allem eine Geschichte über Familienzusammenhalt, eine Geschichte über Mut und auch darüber, für sich einzustehen und auch das Beste aus seinem Leben zu machen. Also es ist trotzdem positiv am Ende, das kann man dazu sagen. Die Namen von Florence Knappe erschienen bei Eichborn.

0: Nur keine Angst, hier ist die Sendung Zeit für Bücher. Und geht's bei dir um die Angst, Franziska?
1: Ja, definitiv. Insofern ist die Überleitung gerade großartig. mein erstes Buch, was ich heute vorstelle, ist vom Abbas Kida, Der letzte Sommer der Tauben. Es spielt im Nahen Osten und es wird tatsächlich nie gesagt, welches Land, in welchem Land, in welcher Stadt es spielt. Aber da der Autor selbst ursprünglich aus dem Irak stammt, gehe ich davon aus, dass es der Irak sein soll oder Syrien. Es würde beides passen. Es spielt in einer Stadt, in der der 14-jährige Noah lebt mit seiner Familie. Noah ist begeisterter Taubenzüchter. Sein Onkel führt unter anderem, also mit anderen Leuten, einen Taubenzüchterverein, in dem auch Noah ist. Und eines Tages stehen aber Dschihadisten eines Kalifats in der Stadt und übernehmen dort die Macht. Und mit dieser Machtübernahme ändert sich Noahs Leben Stück für Stück. Ja, ziemlich radikal, kann man sagen. Ich glaube, ich lese erstmal einen Ausschnitt vor. Der, finde ich, ganz gut passt dazu. Das Leiden der Brüder. Als wir den Bazar verlassen, bleibt Onkel Alis gewohnter Scherz aus und tiefe Falten zeichnen sich auf Vaters Stirn ab. Vielleicht, weil Mutter nicht wie versprochen gekommen ist. Oder weil ihm die Sorge um Suat plant. Die Anspannung in seinem Gesicht wird deutlicher, als er das Wort Mobiltelefone vor sich hin murmelt. Er spricht nicht wirklich mit uns, aber wir alle wissen, was er meint. Innerhalb von 2 Tagen müssen alle Mobiltelefone bei der Polizei abgegeben werden. Der Mann im Hisbah-Fahrzeug hat es oft genug durch seinen Lautsprecher verkündet. Seine Worte hallen noch in unseren Ohren nach. Die Kinder nennen es das Auto des Kalifats. Das Fahrzeug ist ein Minibus, beklebt mit Plakaten, die die neuen Regeln zeigen. Es fährt unermüdlich durch die Straßen. Jede Durchsage bringt ein neues Verbot. Musik, Zigaretten, Handys, ein fahrender Unheilsbote. Ich frage mich, wie sich Vater an dieses neue Leben gewöhnen soll. Nicht nur sein Geschäft ist betroffen. Vieles, was er liebt, ist ihm nun versagt. Die Folkloremusik, die Freude darüber, die er mit Freunden bei Festen teilt, gehören der Vergangenheit an. Nächtliche Veranstaltungen, wie die der Sophisten, die bei uns ihre Trommeln schlugen und Tänze aufführten, sind nicht mehr erlaubt. Und dann das Rauchen. Ich konnte mir Vater ohne Zigaretten nicht vorstellen. Die Zigarette gehörte zu ihm wie seine Kuffia. Abende im Teehaus, in der Ninwa-Straße, mit Freunden Shisha und Geschichten. Das alles ist vorbei. Es scheint, als wollte man ihm jeden kleinen Genuss nehmen. Onkel Ali, obwohl weniger abhängig vom Rauchen, hat ebenfalls zu kämpfen. Er nennt sich selbst Gelegenheitsraucher und zeigt sich nach außen hin unbeeindruckt. Doch der Verlust seiner Barabende und sein geschlossenes Café wiegen schwer. Ein Wochenende ohne Alkohol? Für ihn unmöglich. Aber Onkel Ali verbirgt seine Gefühle. Er ist das Gegenteil von meinem Vater. Gab es von der Ordnungspolizei ein Angebot für das Café, fragt ihn Vater. Ja, sie wollen den Raum mieten und ein Büro für Beschwerden daraus machen. Haben sie einen Preis genannt? Sie sagen, ich soll im Verwaltungsbüro nachfragen. Das könnte eine Lösung sein. Ich denke noch darüber nach. Und der Taubenzüchterverein, wird der auch geschlossen? Frage ich. Nein, Tauben sind wohl keine Bedrohung. Sie sind weder atheistisch noch religiös. Westlich sind sie auch nicht, sagt Ali und lacht. Pünktlich zum Ruf des Muezzins erreichen wir das Haus. Raya, ruft Vater. Der Duft von Basmati-Reis und würziger Currysoße zieht durch den Hof. Mutter kommt uns entgegen. Suat war schwach, deswegen konnte ich nicht kommen, aber es geht ihr besser, sagt sie. Hast du die Mobiltelefone abgegeben? Fragt Vater. Noch nicht. Wird man erwischt, bedeutet das Geldstrafe oder Gefängnis. Ja, ich mache das morgen. Onkel Ali grinst. Mein älterer Bruder wird gewissenhaft. Mutter schaut ihn an. Du gehst nicht, ohne mit uns gegessen zu haben. Wie mich dieser Duft fesselt, sagt Onkel Ali und Mutter muss lächeln. Genau, da hört man schon sehr gut, wie die neuen Regeln und Verbote, wie sagt man das auf Deutsch, also quasi umgesetzt werden. Noahs Vater hatte ein Geschäft für Damenbekleidung, so Abendkleider, Ausgehkleider und so, dass sie nicht schließen mussten, aber sie mussten die meisten Kleider vernichten lassen, weil zu bunte Farben, zu freier Schnitt darf nicht mehr verkauft werden. Alle Kataloge, die sie hatten. Sie hatten Kataloge mit, ne, wie man sie auch von hier kennt, mit Models, mit Kleidungsstücken, musste alles geschwärzt werden. Die Gesichter der Frauen müssen geschwärzt werden, bis auf die Augen. Das Café seines Onkels wurde geschlossen. Und alles, was irgendwie, was sie nicht mehr haben dürfen, Zeitschriften, Mobiltelefone, muss abgegeben werden. Zum Teil werden die Sachen verbrannt. Und zum Teil gehen die Leute auch einfach hin und, sag ich mal, bringen schon alles mit, was ihnen möglicherweise, also was sie möglicherweise nicht mehr haben dürfen, wenn irgendwelche neuen Regeln erlassen werden, und zensieren sich so auch quasi selber. Und es gibt in diesem Buch zum Teil Szenen, in der die Gewalt noch deutlicher wird. Es gibt eine Szene, die Noah in Teilen miterlebt, wo eine Frau auf der Straße festgenommen wird. Es ist klar, diese Frau soll gesteinigt werden. Er guckt das nicht mit an, er läuft dann weg. Er will das nicht sehen. Solche Szenen gibt es in dem Buch auch, aber ganz viel von der Bedrohung, die vom Kalifat ausgeht, wird auch einfach unterschwellig vermittelt, finde ich. Und ja, es zeigt sehr deutlich, was das auch für die Menschen bedeutet hat, die unter diesem Kalifat leben mussten, die nicht mit diesen neuen Regeln einverstanden waren und dem quasi unterworfen wurden. Und Noah ist, der Protagonist ist 14, als das anfängt, und anfangs ist er noch sehr kindlich, sehr naiv, und das ändert sich aber relativ schnell. Als er dann zum Beispiel mit seiner Mutter und seiner Schwester einkaufen gehen muss, weil sie müssen einen männlichen Begleiter dabei haben, sie dürfen sonst nicht mehr draußen rumlaufen, müssen natürlich eine Ganzkörperverhüllung tragen. Genau, und je länger das andauert, desto mehr verliert Noah eben auch seine Unschuld. Das Einzige, was ihm anfangs bleibt, sind eben seine Tauben, die noch frei fliegen dürfen. Da geht er auch voll drin auf in diesem Hobby. Und irgendwann sind dann aber auch seine Tauben bedroht. Und der Taubenzüchterverein gerät ins Visier der Dschihadisten, weil einige Taubenzüchter verdächtigt werden, die Tauben zum Schmuggel zu nutzen. Und ja, genau, es ist von der Sprache her, man hat es gerade schon gemerkt, es ist ruhig, einfach ruhig erzählt, sachlich. Man hat Noahs Vater, der versucht, alles richtig zu machen, sich an die neue Situation anzupassen. Noahs Onkel Ali ist ganz anders, er reißt immer wieder Witze über die Situation. Das ist vielleicht auch ein Stück weit eine Art und Weise, mit dieser Situation umzugehen, dass er das eben mit Scherzen versucht, so ein bisschen zu kaschieren. Es ist auf jeden Fall ein großartiges Buch, was ich finde, was einen sehr zum Nachdenken bringt und die Situation vielleicht auch nochmal deutlicher beschreibt, sag ich mal, als die kurzen Schnipsel, die man zum Teil in Nachrichten gesehen hat oder gehört hat. Ja, dass man einfach durch diese Perspektive dieses 14-Jährigen das nochmal anders sieht. Genau, und was man, auch eine Szene, an die ich noch denken muss, ist, die Noah wird irgendwann verhaftet und wird aber freigelassen und soll dann in so ein Sommercamp, was die Dschihadisten ausrichten. Die laden Jugendliche, also junge Männer ein, fahren irgendwie mit denen durch die Gegend, bringen denen auch Schießen bei mit echten Waffen. Das ist klar, das ist so der Versuch, ne? Guck mal, wir sind doch gar nicht so schlecht. Und versuchen halt auch die nächste Generation quasi auf ihre Seite zu ziehen. Das war schon, ja, spannend auf jeden Fall. Kein einfaches Thema, aber ich finde ein großartiges Buch, was auf jeden Fall sehr, sehr lesenswert ist. Und wie gesagt, mich auf jeden Fall zum Nachdenken gebracht hat.

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1: So, und jetzt bitte einen Übergang von deinem Buch zu meinem Buch.
0: Also nichts mit Angst, nichts mit Dschihadisten, nichts mit AfD. Wir haben hier quasi gerade einen Roman gesponnen, was passiert, wenn die AfD an die Regierung kommt.
1: Ja,
0: das
1: ja.
0: Hat uns
1: ja, wir haben schon gesagt, eigentlich dürften Franziska und ich da nicht mehr alleine einkaufen gehen. Und vor die Tür. Gruselig. Ich versuche jetzt trotzdem einen Übergang. Und zwar vielleicht gibt es einen kleinen, etwas weit hergeholten. Und zwar in meinem Buch gibt es Pippi. Das ist das Programm zur Integration prähistorischer Individuen.
0: Das ist ja ab
1: also zu. Es geht genau um Integration sozusagen.
2: Ja, Übergang.
1: Und zwar habe ich mitgebracht die Zeitreisechaoten, der Pharao im Gästeklo. Von Andrea Linesch und Volko Strese. Wie der Titel schon sagt, ist es ein Kinderbuch. Und das ist so ein Kinderbuch, das hätte ich in dem Alter wirklich auch gerne gelesen. Also es ist so für alle ab, ich denke so 7, 8 zum selber lesen. Vorher kann man es auf jeden Fall auch schon vorlesen. Und es geht um Zeitreise, um Geschichte, um Dinos, um Ägypten, um alles zusammen. Und es ist einfach so cool und macht so viel Spaß. Und ja, ich überlege gerade, ob ich erst ein Stück lese oder erst was erzähle. Also, es ist so, dass Ben der Held der Geschichte ist. Und zwar ist Ben der Sohn einer Zeitreiseforscherin sozusagen. Und zwar ist es so, dass Zeitreisen geglückt sind, eine Zeit lang, es aber Nebenwirkungen gab sozusagen. Deswegen sind Zeitreisen wieder verboten worden. Und diese Nebenwirkungen sind Risse in der Zeit. Das heißt, es kann hin und wieder passieren, dass sich die Zeit auftut und irgendwas aus irgendeiner Vergangenheit hier bei uns landet. Also theoretisch könnte jetzt hier ein Riss entstehen und dann sitzt auf einmal ein Neandertaler vor uns. Das ist nicht ganz so praktisch manchmal. Deswegen gibt es Pippi, dieses, ich habe schon wieder vergessen, wie es heißt, das Programm zur Integration prähistorischer Individuen. Die Agenten von Pippi sind dafür da, dann die Neuankömmlinge zu begrüßen, zu integrieren, so ein bisschen zu zeigen, wie das jetzt in unserer heutigen Zeit oder in dieser Zeit alles funktioniert. Denn es gibt leider noch keine Möglichkeit, die Leute, die durch diese Zeitrisse gefallen sind, zurückzuschicken. Das heißt, wenn du hier gelandet bist, musst du leider hier bleiben.
2: Kommen da nur Menschen durch oder auch andere? Ich meine, Neandertaler, okay, das wird mit der Kommunikation schwierig, aber ich überlege gerade, was passiert, wenn dann hier so ein Säbelzahntiger oder so auftaucht.
1: Oder Rosi zum Beispiel. Rosi ist eine Tyrannosaurus Rex-Dame.
2: Putzig.
1: Die auch durch diese Zeit gefallen ist und jetzt in unserer Zeit lebt. Jetzt lese ich die Stelle, danach erzähle ich weiter, dann erklärt es das Ganze ein bisschen besser. Und ich hätte ja so gerne eine Rosi, ne? Die ist ja so cool. Ich mag sie einfach.
2: Wo willst du einen T-Rex unterbringen?
1: Warte. Also,
2: Entschuldigung, lies.
1: Erstes Kapitel, Dino-Wecker. Aufstehen, brüllt Rosi und steckt den Kopf in Bens Zimmer. Hörst du den Wecker nicht? Mpf, macht Ben und öffnet die Augen gerade weit genug, um einen Blick auf den Wecker zu werfen. Montag, 4. Oktober 2057, 6.15 Uhr stand auf dem Display. Eindeutig der falsche Zeitpunkt zum Aufstehen, fand Ben und vergrub sein Gesicht im Kissen. Rosi trampelte an seinem Bett vorbei zum Fenster, um das Rollo hochzuziehen. Knack machte es. Ups, Ben, du brauchst ein neues Skateboard, glaube ich. Knirsch. Oh, und auch ein neues, keine Ahnung, was das war. Ratsch. Ach ja, und außerdem, lass mich raten, stöhnte Ben. Ein neues Rollo? Kannst du nicht mal aufpassen? Kannst du nicht einfach aufstehen, erwidert Rosi gereizt. Dieses Geklingel treibt mich noch in den Wahnsinn. Ich mach den Wecker jetzt aus. Ben rechnet damit, dass gleich wieder etwas scheppert, poltert oder knirscht. Aber das Geräusch, das er als nächstes hört, klang eher wie das Aufeinanderschlagen gewaltiger Kiefer. Erledigt, verkündet Rosi. Ben richtet sich auf und sah sie an. Und warum klingelt es dann noch, fragt er. Rosi blickte betreten zu Boden. Klingelingeling, tönt es dumpf. Oh Mann, Rosi, hast du etwa schon wieder einen Wecker verschluckt? Es reicht, wenn du auf den Knopf drückst. Ben versucht ruhig zu bleiben, was etwas schwierig war, nachdem Rosi sein halbes Zimmer verwüstet hatte. Obwohl sie schon seit 3 Jahren bei ihm und seiner Familie wohnte, kam es immer noch hin und wieder vor, dass sie Dinge, die auf die Nerven gingen oder im Weg standen, einfach auffraß oder platt trampelte. Eigentlich grenzte es an ein Wunder, dass sie nicht noch mehr Schaden im Haus anrichtete. Rosi war nämlich keine gewöhnliche Mitbewohnerin. Sie war ein Dinosaurier. Genau gesagt ein Tyrannosaurus Rex-Weibchen, das versehentlich durch einen Zeitriss geflutscht war und dabei viele Millionen Jahre Evolution im Expresstempo durchlaufen hatte. Dadurch war sie nicht nur in der Lage gewesen, sprechen zu lernen, sondern glücklicherweise auch auf die recht handliche Größe von 2,50 Meter geschrumpft. Und jetzt klingelte es außerdem in ihrem Bauch.
0: Ja. 2,50 Meter ist auch schon ganz schön groß.
1: Auf wie fünf für einen Rex geht das doch, oder? Genau, und weil die, was sag ich denn, Wesen? Dinge? Menschen, Lebewesen, die durch diese Zeitrisse kommen und die Evolution durchlaufen, haben jetzt natürlich irgendwo untergebracht werden, landen die halt in dieser Zeitreiseagentur, Zeitsprungagentur. Wird ihnen so ein bisschen erklärt, wie das jetzt in diesem Jahrhundert, Jahrtausend funktioniert. Und dann bleiben die einfach da, weil man kann sie halt nicht zurückschicken. Außer Rosi gibt es auch noch ein paar Neandertaler. Es gab, glaube ich, auch einen Säbelzahntiger, irgendwie sowas kam auch vor und so ein paar andere Wesen. Und weil das halt so gefährlich ist, findet Bens Mama, muss Ben seine Ferien leider mit Rosi im Büro verbringen, weil er kann ja nicht alleine bleiben. Man weiß ja nie, was durch diese Risse eventuell kommen könnte. Und dann ist es so, dass es einen Vorfall gibt und wirklich wieder jemand durch einen Zeitriss kommt. Und in der entsprechenden Abteilung, die eigentlich, also Rosi soll eigentlich nur ans Telefon gehen, weil man weiß ja nie, was sie frisst, wenn sie unterwegs ist, ist aber niemand da, der den Neuankömmling begrüßen könnte. Deswegen machen sich Ben und Rosi gemeinsam auf den Weg, um den Neuankömmling in Anführungszeichen zu begrüßen. Und dieser Neuankömmling ist der Pharao Ramses der Zweite, der bei einer Dame im Gästeklo gelandet ist. Der Meinung ist, er ist jetzt im Jenseits, also hängt ja auch Klopapier zum Einwickeln, er ist aber noch keine Mumie, das ist ja alles ganz gefährlich, er kann ja nicht im Jenseits sein, ohne eine Mumie zu sein, da geht ja auch nichts weiter und er ist jetzt total in Panik und die Dame ist in Panik und alle sind in Panik und die beiden müssen jetzt irgendwie versuchen, irgendwas mit Ramses zu machen, damit hier nicht alles furchtbar schief läuft. Und weil der so wichtig ist für die Geschichte, kann der halt auch nicht einfach da bleiben, weil ohne Ramses ändert sich natürlich die Geschichte und deswegen müssen die beiden irgendwie versuchen, ihn wieder zurückzubringen. Und das wird sehr chaotisch und sehr lustig und auch spannend und ich wäre so gern dabei gewesen, weil ich fand Ramses ja auch immer toll und Dino hätte ich ja auch gerne und es ist einfach eine furchtbar coole Reihe, die man super vorlesen kann, die man auch super selber lesen kann. Also wie gesagt, so ab 7, wenn man eine gute Leserin, Leser ist, ab 8 auf jeden Fall.
0: Wenn man gute Leserin wird.
1: Genau. Was ich besonders cool fand, ist, dass zwischendrin in der Geschichte, es gibt noch ein paar Bilder und es gibt immer wieder so Erklärungskästen, wo dann Dinge erklärt werden, die in der Geschichte vorkommen. Also zum Beispiel, was ein Wurmloch ist. Es gibt nochmal Infos zu einem Tyrannosaurus Rex. Dann erzählt Ramses irgendwas über irgendwelche Götter, die er ja eigentlich jetzt treffen müsste im Jenseits. Da wird was kurz zu erklärt. Und das sind immer nur so ganz kurze Erklärungskästen mit so, was sind das? 6-7 Zeilen jeweils. Ja. Das heißt, man nimmt noch ein paar Infos mit, die einfach spannend sind, die einfach an der Stelle zur Geschichte passen. Und ich freue mich drauf, es kommen auf jeden Fall noch weitere Bände. Das heißt, es ist nur der Anfang einer Reihe und man kann dann auf jeden Fall noch weiterlesen. Die Zeitreise-Chaoten, der Pharao im Gästeklo, erschien im Koppenrad-Verlag.

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1: Genau, und diesmal habe ich tatsächlich eine perfekte Überleitung, weil in meinem nächsten Buch geht es auch um das Thema Geschichte. Was wir aber, Sarah, auch schon hatten mit Dinos und einem Pharao, der sich plötzlich in der Gegenwart befindet. Bei mir geht es allerdings tatsächlich in ein anderes Jahrhundert. Nein, andersrum. Das Buch, was ich vorstelle, ist Die Herren der See von Axel S. Meyer. Und es spielt im 15. Jahrhundert und geht um Seefahrerei, wie der Titel schon verrät. Hat mich auf jeden Fall sehr begeistert, weil ich habe als Kind, als Jugendliche eine Verfilmung geguckt. Es gibt einen deutschen Film über das Leben des Piraten Klaus Störtebeker, den ich super spannend fand.
0: Mit Klaus Harmsdorf. Egal, mach weiter.
1: Okay, auf jeden Fall hat mich das Thema schon immer fasziniert und als ich dann dieses Buch gesehen habe, dachte ich, ja, will ich mal reinlesen. Ursprünglich wollte ich es an unserem historischen Abend vorstellen, den wir im Juni gemacht haben. Dann gab es irgendwie Lieferschwierigkeiten und das Buch kam nicht mehr rechtzeitig. Und deswegen habe ich es euch heute mitgebracht. Der Held der Geschichte ist tatsächlich kein Pirat, sondern ein Kaufmann namens Till Anders. Er stammt aus Danzig und fährt im Auftrag der Deutschen Hanse, der Handelsvereinigung, und fährt nach London, um dort ein Geschäft abzuschließen, ein wichtiges, weil er möchte heiraten. Aber der Vater seiner Verlobten ist ein einflussreicher, erfolgreicher Kaufmann und sagt, bevor du meine Tochter heiratest, will ich erstmal sehen, was du alles auf dem Kasten hast. Also fährt Till nach London, um dort ein Geschäft abzuschließen, Tuch zu verkaufen und dann hoffentlich viel Geld zu machen, um zu beweisen, dass er ein guter Kaufmann ist und seine Verlobte heiraten kann. Und er hat aber das Pech, dass kurz vorher ein englisches Schiff überfallen wurde von einem deutschen Kaperfahrer namens Paul Benecke, der auch ein Mitglied der Hanse ist. Und die Londoner sagen dann, ja, ihr gehört auch zur Hanse, wir machen euch jetzt dafür verantwortlich und verhaften Till und alle anderen Mitglieder der Hanse, die sich gerade in London aufhalten, und beschlagnahmen sämtliche Güter und werfen die Kaufleute ins Gefängnis und sagen, ne, wir beschlagnahmen jetzt alles, damit bezahlt ihr quasi für den Schaden, für den sie nichts können, aber so ist das halt. Und Till sitzt dann im Gefängnis. Es ist klar, er wird nicht freigelassen. Er hat keine Chance, da irgendwie rauszukommen. Durch einen glücklichen Zufall schafft er aber einen Gefängnisausbruch. Schlägt sich dann eine Zeit lang in England durch, bis er genug Geld zusammen hat, um England zu verlassen, um eine Überfahrt zu buchen, zu kaufen, zurück nach Europa. Und es ist aber klar, er kann nicht nach Hause zurück. Er hat die gesamte Ladung verloren, die er verkaufen sollte. Er hat kein Geld. So kann er weder seiner Verlobten noch seinem zukünftigen Schwiegervater unter die Augen treten. Und er schlägt sich dann nach Flandern durch und sucht dort nach Paul Benecke, dem Kaperfahrer, der angefangen hat, englische Schiffe zu überfallen, und will sich dessen Crew anschließen, in der Hoffnung, dass er da mehr Erfolg hat. Und er findet Benecke auch, und die Crew guckt ihn aber erstmal an und ist nach Motto, du bist ein Kaufmann, du bist kein Seefahrer, du bist kein Soldat, was willst du eigentlich bei uns? Er schafft es zwar, sie zu überzeugen, dass sie ihn aufnehmen, aber er muss auch da halt erstmal wieder beweisen, dass er das Zeug dazu hat. Und genau, fährt dann eben mit diesen Kaperfahrern zur See, überfällt Schiffe. Und Paul Benecke hat einen, sag ich mal, zweigeteilten Ruf. Für einige gilt er als Held, irgendwie als erfolgreicher Seefahrer, und für seine Feinde als der Teufel in Person. Es kursieren Gruselgeschichten über ihn, dass er Leute über Bord geschmissen hat irgendwie und von Haien hat fressen lassen und hat hinrichten lassen. Der Kaufmann Till Anders glaubt anfangs eine andere Seite von Paul Benecke zu sehen, einen Mann, der durch das, was er erlebt hat, einsam und zutiefst verletzt ist und sehr zurückgezogen, und stellt dann aber irgendwann fest, dass diese Geschichten, die über ihn erzählt werden, wohl zum Teil doch stimmen müssen. Dass er auch extrem jähzornig und grausam sein kann. Einer der Gründe, warum er tut, was er tut, ist, dass er eine persönliche Fehde gegen jemanden führt, den er quasi um jeden Preis vernichten will, sag ich mal. Diesen Kaperfahrer Paul Benecke hat es tatsächlich gegeben. Über ihn ist aber relativ wenig überliefert. Dementsprechend hat der Autor da dann zum Teil natürlich Fakten dazu gedichtet. Im Nachwort geht er ausführlich nochmal auf die Quellenlage ein, auf das, was man weiß, und sagt auch, dass es gerade auch bei vielen Orten, die er beschreibt, es ist schwierig, sich heute vorzustellen, wie hat das damals ausgesehen. Und dann hat er halt da gesessen und sich überlegt, ne, wie sahen die Straßen damals aus. Genau, aber das beschreibt er, also sehr atmosphärisch auf jeden Fall. Man hat das Gefühl, man geht mit dem Kaufmann quasi durch die Gassen der Stadt irgendwie in diese finsteren Kneipen, wo die Seefahrer dann zum Teil rumhängen, wenn sie nicht gerade irgendwie auf See sind und ihren

das ist mal ein komplett anderes Kapitel und eins, was, glaube ich, auch noch nicht so sehr erforscht ist in historischen Romanen und das aber auf jeden Fall echt spannend ist und oh, ist gar nicht so dick, wie ich dachte. Ich wollte gerade sagen, es ist ein ziemlicher Schinken, aber es sind ungefähr 500 Seiten, die man auch schnell weggelesen hat. Genau, also für alle, die Abenteuer lieben, schaut mal rein.

0: so.
1: Abpfiff des Spiels noch nicht ganz. Wir haben noch ein kleines Nachspiel, aber.
2: Genau. Was wäre eine Radiosendung ohne Veranstaltungshinweise? Am 27. September ist verkaufsoffener Sonntag in Rüsselsheim, der verkaufsoffene Riesling-Sonntag. Unsere Buchhandlung hat natürlich auch offen an dem Tag. Und zu. Weiter?
3: Okay.
2: An dem Sonntag ist Joanna bei uns zu Gast von Joannas Kreationen und hat handgehäkelte Produkte dabei, unter anderem Lesezeichen.
1: Handgehäkelte
2: Produkte? Hand.
1: So. Von Hand hergestellt. Muss doch wirklich zum Hörgerät akustieren. Ja.
3: Genau, ein paar Lesezeichen habt ihr bestimmt schon bei uns in der Buchhandlung gesehen. Ein paar haben wir schon da, aber sie macht auch Rasseln für Kinder, Stofftiere, Beißringe, also so alles Mögliche und ganz, ganz tolle Produkte.
1: Und das ist dann quasi so ein Workshop und sie zeigt ihre Sachen?
3: Nee, sie hat einen Stand mit ihren Produkten dabei.
2: Ah, ja. Genau.
1: Im Kapitel?
3: Genau, an dem Sonntag im Kapitel und bei uns.

0: gibt es außerdem Rabatt auf alle vorrätigen Kalender. Also wer da sich schon mal eindecken möchte im September, der darf dann gerne vorbeikommen. Wow. Das gilt auch nur für diesen einen Tag.
1: Genau.
0: Genau. Und wir können ja auch schon mal hinweisen auf unsere Oktoberveranstaltung. Men?
1: Richtig, zwei. Zum einen ist eine Lesung in der Motorworld mit dem Buch Kraft statt Krise von Dr. Thomas Sedran und Harald Hambrecht.
0: Genau, da geht es um die Automobilindustrie. Darum, wie die Automobilindustrie eventuell so ein bisschen wieder aus der bestehenden Krise, die es gerade gibt, rausfinden kann und wie man das Ganze auf die Wirtschaft auch übertragen kann. Also ein bisschen weiter den Blick geöffnet sozusagen.
2: Genau. Und noch eine Veranstaltung.
1: Und am 30. Oktober ist wieder unser Buchverstellungsabend, das Känguru liest, wo wir euch unsere liebsten Neuerscheinungen aus dem letzten halben Jahr vorstellen, abseits aller Bestsellerlisten und ein bisschen was dazu erzählen, genau.
0: Genau, wir freuen uns.
2: Gut, und dann verabschieden wir uns.
0: Ja. Genau, schön war's im neuen Studio.
2: Sarah?
0: Genau, ich verabschiede mich, hier ist Sarah Vasquez.
1: Franziska Schulte und
2: Reike, mach's gut, lesen Sie wohl.

0: Herzlich willkommen bei Radio Rüsselsheim am Samstagmorgen. Herzlich willkommen zum Frühstücksradio und mit Bacardi Feeling. Ja, liebe Zuhörer, an diesem Sendeplatz wird ab nächster Woche ein neues Format gesendet werden. Und zwar wird das Format lauten SMS, Saturday Morning Session. Die Show wird von verschiedenen Moderatoren begleitet und es wird viel Unterhaltung geben, es wird viel Information geben und so weiter. Lassen Sie sich überraschen. Heute Morgen haben wir einen Gast und zwar den Gerd Oberfrank von dem großen Fastnachtsrat der Siedler 11 und dazu ist Gerd Oberfrank noch der Organisator von Wein am Main in Rüsselsheim, dem Weintreff am Mainufer und wir haben viele interessante Fragen an den Gerd und ja, wir freuen uns auf die Sendung. Zunächst erstmal noch ein bisschen Musik.
1: Ja,
0: Gerd.
1: Ja, erstmal einen wunderschönen guten Morgen nach Rüsselsheim um 9 Uhr. Ich grüße alle, die beim Frühstück sind, die beim Einkaufen sind oder wo auch immer. Hallo Rüsselsheim.
0: Ja, Bacardi Feeling.

0: Ja, Gerd Oberfrank, erster Vorsitzender vom Großen Fastnachtsrat und Organisator von Wein am Main. Gerd, die Fastnachtssaison beginnt ja bald. In 46 Tagen haben wir den 11.11. Und ja, dann geht die Kampagne richtig los. Ja, erzählst du uns mal ein bisschen was überhaupt über die Fastnacht allgemein? Wo kommt die Fastnacht her? Was ist die Fastnacht überhaupt? Und ja, dann habe ich die ein oder andere Frage an dich.
1: Ja, lieber Klaus, die Fastnacht, ja, ist ein kulturelles Brauchtum. Ja, geht zurück in die lange Geschichte, kommt aus Mainz, Köln, wobei die beiden Städte total unterschiedlich feiern. Mainz ist mehr die politische Fastnacht, ja, und Köln, da geht es ab im Saal, wobei sich die Fastnacht geändert hat. Ich kann auf 58 Jahre Fastnacht zurückblicken. Das ist meine 58. Kampagne. Ich habe mit 9 Jahren angefangen, habe natürlich auch den Verlauf der Fastnacht die Änderungen erlebt. Früher gingen Sitzungen 6-7 Stunden. Die Hauptattraktion waren die Redner. Heute hat sich das alles etwas gedreht, weil man muss in Mainz leider inzwischen eine Kampagne statt mit Ruhe im Saal, wenn die Redner auftreten, was ich sehr schade finde, weil die haben sehr viel Arbeit über das ganze Jahr, ein Programm zusammenzustellen. Und ja, wir haben das Glück bei uns, bei der Siedler 11, dass wir ein tolles Publikum haben, die den Redner aufmerksam zuhören. Die Sitzungspräsidentin, die Petra, meine Frau, die ja hat es auch im Griff. Wenn es mal ein bisschen lauter wird, das sagt, komm Major, seid mal wieder ein bisschen ruhig und dann läuft es. Und ja, die freuen sich und feiern schön, auch bei Musikbeiträgen. So sollte die Fastnacht sein. Es ist ein modernerer Stil, wie der noch vor 15, 20 Jahren war.
0: Ja, ich denke, alles verändert sich, ja, auch die Fastnacht verändert sich ein bisschen, ja, aber die Straßenfastnacht und so weiter ist ja noch so geblieben, wie sie früher mal gewesen ist, ja, und also ich freue mich schon ganz doll auf die Kampagne und ich weiß auch, dass da ganz, ganz, ganz viel Arbeit drin steckt, aber dazu mehr. Ich würde sagen, wir machen erst einmal eine Runde Musik, bevor wir weiterreden, aber bevor die Musik startet, ganz, ganz liebe Grüße an die Petra Oberfrank, die den Gerd zu Hause immer unterstützt und auch die liebe Sitzungspräsidentin ist. Ja. Und ja, einen wunderschönen Tag wünschen wir dir. Wir machen jetzt Musik, Conga von der Miami Sound Machine.

0: Gute Laune Musik beim Frühstücksradio von Radio Rüsselsheim mit Conga, genau. Also, habe ich den Titel wieder vergessen. Ich bin so vergesslich in letzter Zeit. Ja, unser Studiogast heute, Gerd Oberfrank. Er hat schon kurz über die Fastnacht gesprochen, die Entstehungsgeschichte der Fastnacht. Und was mich jetzt interessieren oder auch die Hörer interessieren würde, ist die Frage, oder sagen wir mal so, für die meisten fängt ja Fastnacht am 11.11. an und ist dann mit dem Aschermittwoch beendet. Aber ich weiß, dass über das Jahr hin auch viel organisatorische Arbeit geleistet werden muss. Vielleicht erzählst du uns mal so ein bisschen, was über das Jahr so alles ansteht im Fastnachtsverein.
1: Ja, lieber Klaus, es ist ja mal so, dass im nächsten Jahr eine Kurzkampagne ist, was natürlich das Grausamste ist, was du eigentlich überhaupt hast, eine Kurzkampagne. Es fängt eigentlich an, hat angefangen in der letzten Kampagne, da mussten schon die Programme klar gemacht werden, die Künstler, weil die Künstler werden ja eigentlich immer weniger, die auf der Bühne, es haben viel aufgehört, wie der Hansi Greb und, ja. Nachwuchs sieht schwierig aus, also musst du alles schon buchen, du musst die Termine schon machen für die Kampagne 28, du musst Karten bestellen, es geht eigentlich voll durch, bis so kurz vorm Sommer, da mache ich dann wirklich mal 8 Wochen Pause. Wenn natürlich jemand anruft, bin ich erreichbar, aber dann mal 8 Wochen Pause von Fastnacht. Es sind unwahrscheinlich viel Planung, das neue Thema, wer wird Dr. Humoris Causa? Du musst auch die Mannschaft motivieren, die da auch immer so ein bisschen durchhängt über den Sommer, ja. Und jetzt geht es halt los, Kampagne, Vorbereitung, Programme stehen, Sitzungen sind ausverkauft, was ich toll finde. Was schade ist, dass wir eine Überschneidung haben mit der Schwarzen Elf an der Partynacht, ja. Aber ich glaube, Rüsselsheim hat so viel begeisterte Einwohner, dass beide an der Partynacht ihren Erfolg haben werden. Die Schwarze Elf ist erstmals in der Festung, wir sind in der Werkhalle. Die Schwarze Elf hat die Daddy Long Legs, wir haben eine Partyband, die Wheelers. Und von dem her sollte das kein Problem sein. Ja, und natürlich das Aufbauteam ist in der Stadtlöcher. Sie planen das Bühnenbild, wie machen wir die Deko zu unserem Thema, das ich natürlich schon nicht verraten werde, das werde ich am 11.11. erfahren, aber es wird wieder ein Rüsselsheimer Thema sein, wo ich ja seit Jahren immer versuche, irgendwas von Rüsselsheim reinzubringen, weil Rüsselsheim ist eine schöne Stadt, eine interessante Stadt und man hat immer schöne Themen.
0: Ja, jetzt habe ich gehofft, dir das große Geheimnis entlocken zu können, aber ich glaube, du bist da nicht beweglich.
1: Nein, da bin ich in keinster Weise beweglich, ja.
0: Okay, ja, das ist ja mein großes Geheimnis, das Motto für die folgende Kampagne. Ja, ich denke, das macht das Ganze auch noch ein bisschen spannend, ja, und hält auch so ein bisschen die Vorfreude nach offen, ja.
1: Es sind natürlich immer riesige Diskussionen, es kommen Vorschläge, was ich auch super finde. Es kam ein Vorschlag schon ganz früh im März, der eigentlich ein toller Vorschlag war, dann haben die anderen Mitglieder gesagt, nee, damit können wir nicht sowas anfangen, jetzt hatten wir wieder eine Sitzung, aber wir sind auf einem guten Weg und es steht eigentlich, jetzt kommt die Feinarbeit, weil das Vorspiel, so nenne ich das jetzt mal, ist ja für den Verein, eigentlich für die Aktiven, damit sie auf der Bühne mit sind, die machen das mit Begeisterung. Es ist eine Playback-Show, wir machen das seit 16, 17 Jahren, wird inzwischen auch oft kopiert, was ja schön ist, alles was kopiert ist, muss ja von irgendwas Gutem kommen und ja, da sind wir jetzt am Arbeiten, da wird wieder über Kostüme und was machen wir und tun, aber wir haben intensive Sitzungen mit Brainstorming und werden dadurch ein gutes Ergebnis bekommen.
0: Ja, die Sitzungen beim großen Fastnachtsrat der Siedler 11 laufen ja anders ab, als man das von den Fernsehsitzungen oder von den meisten Fernsehsitzungen gewohnt ist. Ja, ihr habt ja kein Komitee auf der Bühne, sondern das sind im Prinzip Live-Acts auf der Bühne und die werden dann geleitet von der Sitzungspräsidentin, eben der Petra Oberfrank, deiner Frau.
1: Ja, das ist richtig. Wir haben gesagt, wir gehen neue Wege, weil ich kenne ja aus meiner langen Laufbahn, habe ich erlebt, dass mit dem Komitee, die saßen dann hin, sind teilweise danach schon mal eingeschlafen, mal vom Stuhl gefallen, was man da so alles erlebt hat in den vielen Jahren. Und wir haben gesagt, wir wollen was ganz Neues machen. Wir wollen junge Leute mit in die Halle ziehen, was ja auch funktioniert, ja. Und das geht halt über eine Moderation. Ich meine, der Hessische Rundfunk ist auch auf dem Weg mit dem Andi Ost damals, hat auch Moderation gemacht, hat es einen modernen Weg gemacht. Die Kollegen in Flörsheim sind inzwischen auch auf diese Schiene gekommen und von daher finde ich das schon ein neuer Weg.
0: Jetzt hast du gerade gesagt, die Veranstaltungen finden in der Werkhalle statt. Die Werkhalle ist ja direkt unter dem neuen Senderzentrum von Radio Rüsselsheim. Ja, und vielleicht ergibt sich ja da eine Möglichkeit, dass wir auch mal mit in eine Sitzung reinhören können, beziehungsweise einen Teil einer Sitzung live übertragen können.
1: Ja, das hatten wir ja letztes Jahr bereits, dank an Radio Rüsselsheim. Wir hatten ja eine Live-Übertragung hier sonntags morgens mit Interviewpartner. Bei der Tanzgruppe war es ja immer ein bisschen schwierig, die im Radio rüberzubringen. Und ja, das war eine super schöne Sache. Ich würde mich natürlich freuen, wenn Radio Rüsselsheim wieder bereit wäre, eine Sitzung zu übertragen. Wir stehen da ganz, ganz offen dafür.
0: Ja, da werden wir unseren Sendeleiter, den Hartmut Krause, mal ansprechen und mal schauen, wie er darauf reagiert. Ich würde sagen, erst nochmal ein neues Lied, und zwar Danza Kuduro von Don Omar Lucenzo.

0: Frühstücksradio bei Radio Rüsselsheim live. Das haben wir jetzt gerade wieder festgestellt.
1: Genau, das ist das Schöne. Oder, ich meine, gut, wir haben ja jetzt, es gibt zwar Radiotext bei Radio, ne? Aber beim Fernsehen ist ja immer, weil das ja auch heutzutage eher selten ist, immer eingeblendet live. Jetzt müsst ihr euch zu Hause vorstellen, wir haben so eine Einblendung live. Wir sind wirklich vor Ort. Ne? Ich muss dazu sagen, wir haben ja auch häufig auch Aufzeichnungen oder Wiederholungen. Ne?
0: Echt?
1: Echt, ja. Aber jetzt Samstagmorgen.
0: Das ist mir noch nie aufgefallen, du.
1: Um 9 Uhr live. Ja. Live, ja. Ach, was für ein Wort, ne?
0: Der ein oder andere wird die Stimme erkannt haben, die jetzt ins Studio gekommen ist. Genau. Ich begrüße unseren Sendeleiter, den Hartmut Krause. Er war erschrocken gewesen, als ich seinen Namen genannt hat und hat vor der Tür gestanden, hat gegen die Tür geklopft, bis wir endlich aufgemacht haben. Ja, weil er,
1: sehr, so dramatisch war es nicht. Also ich habe im Nachbarraum gesessen und habe meinen Lieblingssender eingeschaltet und ihr braucht zu Hause ja nicht.
0: Welcher Sender ist das?
1: Ich wollte gerade sagen, da braucht doch kein Mensch zu raten. Ne? Übrigens, bevor ich jetzt auf diese Frage eingehe, warum ich überhaupt da bin, muss ich mal so ein bisschen erzählen. Gestern hatten wir ja hohen Besuch. Ne?
0: Ah, okay.
1: Ja, der Oberbürgermeister, der kam, weil er sich mal die neuen Räumlichkeiten hier von Radio Rüsselsheim angucken wollte.
0: Das ist toll, ja.
1: War sein, wie sagt man, Einstandsbesuch oder ne, ja, so ähnlich, ne? Und er hatte natürlich viele Fragen, ne? Und das war auch gut, dass er da war. Also nicht nur, dass er die Räume gesehen hat, sondern er hatte sehr, sehr viele Fragen zum Sender. Man muss dazu sagen, er hat bis jetzt eher so die politischen Sendungen wahrgenommen, was ja auch naheliegend ist bei ihm, ne? Und ich konnte ihm dann vermitteln, dass wir ein buntes Programm sind mit ganz, ganz vielen tollen Sendungen. Und dass es sich immer wieder lohnt, reinzuhören. Und wir sind uns dann insoweit einig geworden und mit auch auseinandergegangen, dass Rüsselsheim und Radio Rüsselsheim zusammengehören. Und eine Stadt Rüsselsheim ohne ein Radio wäre eigentlich undenkbar. Wir haben von der Vielfältigkeit des Programms gesprochen. Und es gibt dann auch manchmal so besondere Highlights, die gibt es meistens so um den Februar rum.
0: Ja, jetzt schwenkst du auf das Thema zurück, warum du eigentlich hier reingekommen bist. Ja, wir hatten ja angesprochen, dass es schön wäre, wenn Radio Rüsselsheim vielleicht eine Sitzung des großen Fastnachtsrats übertragen dürfte. Und ich habe deinen Namen ins Spiel gebracht, du hast ihn gehört und bist hier reingestürzt und hast gesagt, das machen wir.
1: Ja, ich bin extra vom 7. Stock runter von meinem Sendeleiterbüro, das mit Marmorplatten ausgestattet ist, also mit der
0: das
1: man ist, vorstellen könnte,
0: das, wie das,
1: hier
0: das
1: die
0: stimmt
1: Gebühren,
0: nicht.
1: Die Zwangsgebühren verschwindet werden. Nein, wir hatten ja schon vor einem Jahr, haben wir aus der Werkhalle übertragen. Und ich gehe mal davon aus, das wird dann im Jahr 27 auch wieder aus der Werkhalle sein.
2: Ja, das wäre natürlich sehr schön, Hartmut. Wir würden uns freuen. Es wäre wahrscheinlich wieder die Sonntagsmorgensitzung. Ja, ihr habt es ja nicht mehr so weit
1: jetzt vom ersten Schluck. Ja, also jetzt können wir ja eigentlich gar nicht Nein sagen. Erstens finde ich das ganz wichtig, dass es die Tradition des Karnevals gibt. Und so
2: Fasnacht, bitte.
1: Oder Fasnacht.
2: Fasnacht.
1: Ja. Man muss zu meiner Entschuldigung sagen, ich komme aus dem Ruhrpott und ich weiß noch,
0: also hier heißt das
1: wir waren frisch zugezogen und mein Vater wollte sich dann mal auch den Mainzer Umzug angucken und dann wurde angesprochen, lach doch mal oder bist ein Bulle. Also weil wir kamen aus einer ganz anderen Region, obwohl Ruhrpott müsste ja eigentlich auch Karnevalshochburg sein. Aber gut, das ist an uns vorbeigegangen. Aber ich finde das einfach schön. Und Gerd, bei dir stelle ich fest, das, was bei mir so Radio ist, ne, wo so mein Herz brennt, ne, wo ich so im wahrsten Sinne des Wortes radioaktiv bin und versuche, Menschen zu gewinnen, so gewinnst du die Menschen auch für die Fasnacht. Habe ich es richtig gesagt?
2: Das ist richtig,
1: ja. Ja. Für mich ist das immer dasselbe. Also, ob das ist Karneval, Fasching, Fasnacht ist, wir wissen.
2: Ja, aber die echte Fasnacht, da liegen da schon Wert drauf, dass bei uns Fasnacht heißt. Es heißt woanders der Fasching in München, in Köln ist der Fastelobend. Ja, und so gibt es halt die Unterschiede.
1: Aber jetzt würde mich trotzdem mal interessieren, ich will jetzt nicht den Rahmen sprengen, ne? Aber wie bist du denn dazu gekommen? Warst du schon vom Elternhaus her irgendwie mitgenommen worden oder ja, hat der Gerd sich das den Weg selber gesucht?
2: Nee, ich komme ja aus der Pfalz, aus Ludwigshafen, wie man auch gerne hört, ja. Und meine Eltern waren natürlich Fastnachter. Mein Großvater hat einen großen Fastnachtsverein gegründet in Ludwigshafen. Und dann war ich mit 9 Jahren, musste ich natürlich auch was machen. Da war ich Sitzungspräsident einer Kindersitzung, die gab es schon in der Zeit. Und dann hieß es, der muss einen Vortrag machen. Ja, dann habe ich einen ersten Vortrag gemacht, direkt im Pfalzbau vor 1500 Leute ungefähr. Da haben sie mir eine Weinkiste in die Bütt gestellt. Da war ja noch die Bütt richtig aktuell, damit ich da überhaupt drüber gucken konnte. Und so fing das an. Und seit den 58 Jahren habe ich vieles erlebt, viele Leute kennengelernt, nette Leute. Viele. Es gibt auch negative Erlebnisse in der Fastnacht, die gibt es mit Sicherheit, wie beim Radio auch oder wo auch immer. Ja, aber es ist eine super schöne Zeit. Und die Erfahrung will ich jetzt halt auch weitergeben, weil mit der 60. Kampagne sollte dann auch mal so ein bisschen ich mich zurückziehen und junge Leute ans Ruder lassen. Und da bin ich jetzt natürlich auch im Aufbauarbeit, um das so hinzubekommen, dass es auch weitergeht.
0: Und zu den lieben, netten Leuten, von denen der gerade eben gesprochen hat, gehört natürlich auch seine Frau, die er in der Fastnacht kennengelernt hat.
2: Ja, absolut. Wir haben das gleiche Bild. Sie ist auch fast genauso viele Jahre in der Fastnacht wie ich. Ich glaube, 56 sind es. Ja. Sie hat angefangen als Tanzmariechen, da hat sie die Pippi Langstrumpf gesungen und so ging es los und hat alle große Bühne in Mainz erreicht, von Rheingoldhalle, egal wo. Und ja, muss ich sagen, und heute noch immer, hat letztens gerade jemand angerufen, I sing die Petra an der Sitzung, das ist ja unser Highlight und das finde ich so toll. Ja, und sie macht das auch super.
0: Ja, jetzt verrate ich noch was, Entschuldigung Hartmut, die beiden Fastnachter, ja, Hochzeitstag, Gerd, willst du es sagen?
2: Am 11.11. und dieses Jahr der 20. Hochzeitstag, ja. Und pünktlich, das hat die Stadt Rüsselsheim ganz toll gemacht, wir wollten das ja gar nicht pünktlich da um 11.11 heiraten. Die haben das so lange hingezogen, bis es 11.11 war. Und dann haben wir an dem Tag geheiratet und ist eine schöne Zeit. Und ja, ich freue mich auf den 20. Hochzeitstag und ich hoffe, es kommen noch viele dazu.
1: Aber das ist ja total cool. Ich meine, viele Männer haben ja so unbewusst so die Angst, den Hochzeitstag zu vergessen. Du darfst alles vergessen, nur nicht den Hochzeitstag. Ne? Und bei mir ist es wenigstens so, ich habe sämtliche Fahrradschlösser, diese sozialen Schlösser mit dem Hochzeitsdatum.
0: Ne? Wann war der?
1: Und also dann weiß ich schon mal, dass ich das nicht vergesse. Aber dein Hochzeitstag, den kann man überhaupt nicht vergessen. Also das ist völlig unmöglich, ne?
2: Ich habe es zur Sicherheit noch vom Nummerschild vom Auto, also ich habe es drauf. Ja.
0: Aber nicht als Zahnschloss.
1: Aber ich finde das so süß, dass ihr euch bei der Kampagne kennengelernt habt, beim Fasching. Und ich habe ja gesagt, ich bin radioaktiv, ne, und dreimal dürft ihr raten, wo ich meine Frau kennengelernt habe. Ja. Kommt ihr nicht drauf.
0: Nein, im Fernsehen.
1: Ja, also wir sind auf jeden Fall dabei. Und ich habe jetzt, als ich dich so reden gehört habe, lieber Gerd, habe ich so überlegt, natürlich übertragen wir diese Faschingssitzung, aber ich würde ganz gerne, dass wir vorher mal im Radio so ein richtig großes Porträt von dir machen, weil du hast so viel zu erzählen. Und allein diese 2 Minuten, die du schon kompakt so rübergebracht hast, ne, die lassen erahnen, dass das ein Format ist, was mindestens 1 Stunde, wenn nicht sogar 2 Stunden füllt. Und wir alle sind ja auch irgendwie so ein bisschen, gerade wir Älteren, auch so ein bisschen Wegweiser. Du hast ja angesprochen die Jugend, ne? Und ich wollte jetzt gar nicht mal so direkt fragen, wie das bei euch ist mit dem Nachwuchs, weil ich weiß vom Radio, das ist schwierig, junge Leute zu gewinnen. Teilweise gelingt uns das, aber wie ist es beim Karneval?
2: Ja, also
1: Fasching.
2: Aber das kriegen wir noch hin. Ja, ich habe also das Glück gehabt, in diesem Jahr durch mein Engelsche, ja, eine.
1: Aha, wieder die Familien.
2: Ja, Familie schon wieder, ja, ist klar, aber nur so geht es mit der Familie.
1: Wird vererbt.
2: Eine Tanzgruppe kennengelernt, und dann habe ich gesagt, was ist, wollt ihr nicht tanzen bei der Siedler vom großen Fastnachtsrat? Ach, haben sie sich so gefreut. Das sind Mädchen zwischen 9 und 13 Jahre, die auch übers Jahr tanzen in der Bundesliga, und die haben sich uns angeschlossen. Die Trainerin war keine Unbekannte, somit war das schon relativ leicht. Wir fördern die Mädchen, und da freue ich mich riesig, dass wir diesen Weg wieder gefunden haben, weil weil es ist schwierig mit jungen Leuten. Die ländliche Bereiche, sagen wir die Kollegen in Astheim und in Bauschheim, die haben es da etwas leichter wie in der Stadt, weil da sind die Eltern bei der Fasnacht, da gehen die Kinder bei der Fasnacht, da ist es so. In der Stadt ist es etwas schwieriger, was leider schade ist, aber durch die jungen Formate, die wir machen, wie die Partynacht, kommen auch Jüngere und vielleicht wird es in den nächsten Jahren doch ein größerer Zuwachs von jungen Leuten. Wobei die natürlich alle feiern wollen und das Handy haben und dann kommt der erste Freund und dann, ja.
1: Also ich möchte ganz gerne in 30 Jahren deinen Enkel interviewen zum Thema Fasching.
2: Das wäre natürlich schön.
0: Warum erst in 30 Jahren?
1: Ja, ich wollte damit ja nur sagen, dass in 30 Jahren alles noch funktioniert, dass es vielleicht sogar noch besser funktioniert als heute. Das war so das Wunsch.
2: Es wird mit Sicherheit hoffentlich doch weiter funktionieren. Es wird anders funktionieren. Es wird sich alles modernisieren, wie das ist. Mhm. Das sieht man ja auch im Computerbereich mit KI und, ja. Mhm. Aber ich glaube, die Leute wollen feiern, die wollen fröhlich sein. Und es ist ja ein kulturelles Zeichen, die Fasnacht, das auch unterstützt wird. Und ich glaube, dass es weitergeht. Es wird anders sein. Die Redner, leider, muss ich sagen, sind ja schon so ein bisschen im Hintertreffen. Hatte ich ja vorhin schon gesagt. Es wird mehr Musik, mehr Party. Es wird das Kölner Format kommen. Wenn die ja eine Köln, da spielen die ganze super Truppe. Da ist natürlich Stimmung in der Bude. Wir sind noch etwas in der traditionellen Fasnacht, was ich auch gut finde, dass man nicht zu weit abweicht. Aber es wird die Abweichung kommen.
1: Gut, also es wird dann wahrscheinlich ein fließender Übergang kommen, dass sich das ein bisschen peu à peu verändert. Entschuldigung, wie so alles im Leben ist, ne? Ja. Auch unser Medium verändert sich ja, ne? Auch Radio Rüsselsheim, das hat übrigens der Oberbürgermeister Burkhardt auch gesagt, ne? Radio Rüsselsheim hat sich innerhalb der Zeit, die er wahrgenommen hat, schon gewandelt, ne?
2: Ja.
1: Ne? Also die ganze Gesellschaft ist in einem ständigen Wandel und dazu gehören natürlich alle Bereiche. Ich bin gespannt, welche Stimmungsmusik jetzt kommt.
0: Ja, eben. Ich wollte gerade sagen, wir dürften wieder mal Musik machen da draußen. Die Leute wollen tanzen. Und zwar jetzt zu Like Ice in the Sunshine.

0: Ja, Hartmut Krause, herzlichen Dank für deine Unterstützung eben. Und ja, er ist schon wieder weg und hat uns verlassen. Radio Rüsselsheim, Frühstücksradio am Samstagmorgen. Und Samstagmorgen kurz vor dem Rieslingsonntag. Morgen ist der Rieslingsonntag in der Stadt. Und am Rieslingsonntag werden wir live vom Marktplatz übertragen. Der DJ Patrick wird morgen für die gute Laune Musik sorgen. Und wir haben uns jetzt schon ein bisschen eingestimmt auf das Bacardi-Feeling. Und auch das werden wir morgen von dem DJ hören. Das hat er mir verraten. Und er wird noch ein bisschen in die 60er, 70er, 80er abschweifen und wird ja so die alten Lieder, die einen hohen Wiedererkennungswert haben, spielen. Also es gibt mit Sicherheit sehr viel Spaß morgen auf dem Marktplatz. Stefanie Kropp und Stefan Bernhard werden Live-Interviews führen vom Marktplatz mit dem einen oder anderen Besucher. Und ja, es verspricht ein kurzweiliger Nachmittag zu werden. Ab 15 Uhr haben wir dann die Gruppe Musica Del Mar auf dem Marktplatz. Die werden live singen und ja, bis 17 Uhr dann für die Unterhaltung sorgen. Und von 17 bis 18 Uhr wird wieder der DJ Patrick für die Musik verantwortlich sein. Ja, unser Studiogast heute ist Gerd Oberfrank, erster Vorsitzender des großen Fastnachtsrates der Siedler Elf und Organisator von Wein am Main. Wir haben gesprochen über seinen Werdegang in der Fasnacht, wie er zur Fasnacht gekommen ist, wie die Kampagne, wie der Jahresalltag ausschaut im Fasnachtsverein, welche Aufgaben man dann hat. Ja. Der Hartmut hat jetzt das Thema angesprochen, Jugendarbeit. Vielleicht gehen wir da nochmal drauf ein, auf das Thema Jugendarbeit. Du hast gesagt, ihr habt jetzt eine tolle Tanzgruppe, aber mit einer Tanzgruppe allein ist es ja nicht getan. Es wird ja auch sonst Rednernachwuchs gesucht und es werden Leute, die sich im Verein engagieren, gesucht. Ja. Und das Alter von den einzelnen Vereinen, das Durchschnittsalter wird ja immer älter. Ja. Gibt es denn bei dem großen Fastnachtsrat entsprechend Aktivitäten, um Jugendliche, junge Menschen in den Verein zu locken?
1: Ja, lieber Klaus, diese Aktivitäten gibt es mit Sicherheit, aber es ist ein sehr schwerer Weg. Jetzt hat in diesem Jahr der KCK, also Karneval Club Castell, hat eine schöne Veranstaltung gemacht in Mainz, Nachwuchs zu casten sozusagen. Das muss eine gute Veranstaltung gewesen sein, hatte leider keine Zeit, schon schwer mal vorbei. Und vielleicht werden wir so ein Format auch mit aufnehmen. Ich weiß, unsere Kollegen von der Schwarze Elf, die haben natürlich auch viel Arbeit gemacht im Jugendbereich, wo sie in die Schulen und Kindergärten und so weitergehen. Aber du musst die Eltern begeistern, die Großeltern, um Leute zu bekommen. Wir haben letztes Jahr viel Neuzugänge gehabt von Leuten im Alter um die 40, was ich also super finde. Ja, das verjüngt uns natürlich. Ich bin jetzt auch schon fast 67. Ja, und ach, die Helfer, wir sind dabei, neue Leute mit dran zu ziehen. Wir haben Leute von Vereinen aus Mainz bekommen, was ich auch super finde, die eine Erfahrung mitbringen und sich sehr gut einbringen in den Verein. Wir haben ein junges Team im Servicebereich, das muss ich auch sagen, die Leute bewirten und machen und tun. Also da ist was im Werden, aber es ist kein leichter Weg.
0: Das ist also das übliche Thema, wie bei allen anderen Vereinen auch.
1: Es ist bei allen Vereinen so, also ob das ein Sportverein ist, da sind auch immer die gleichen. Ich habe ja wirklich die große Erfahrung mit Vereinen hier, ich betreue 52 Vereine bei Wein am Main und wir unterhalten uns natürlich auch viel und ich höre überall das Gleiche, Ideale schaffen, die Jungen wollen feiern, da sind die auch alle da, aber zum Arbeiten wird es dann schon schwierig und da muss man dann ja Wege finden, um diese Leute noch aktiver einzubringen.
0: Welche Möglichkeiten haben denn junge Leute, die sich heute für den Karneval und für Fastnacht interessieren, in einem Fastnachtsverein?
1: Ja gut, die Möglichkeiten sind zum Beispiel gerade bei Mädchen, Tanzgruppe, wir stellen ja Trainer zur Verfügung und bilden die aus. Es gibt einen Showtanz, es gibt den Gattetanz, es gibt den Solotanz. Das ist natürlich eine ganz große Geschichte. Dann ist es ja oft so, dass die Mädchen dann schon ihre Freunde mitbringen und schon hat man junge Leute. Leute mit im Verein, kann das natürlich vergrößern. Ja, aber der Weg ist ja schon sehr hart. Und da muss ich sagen, ich kenne das aus Mainz-Ebersheim zum Beispiel, von der Römer. Die haben Ballett, da haben die 35 Mädchen in der ersten Garde, 35 in der zweiten, das ist die mittlere Garde, und ungefähr das gleiche bei den Kleinen. Das heißt, die können in diesem Jahr einen kompletten ersten austauschen, wo die andere nachrücke. Und da sind wir weit davon entfernt. Das ist aber der Unterschied, da ist, glaube ich, das ganze Dorf im Verein und die Kinder, die sind da acht dabei, das von Grund auf. Und hier ist es dann natürlich etwas schwieriger.
0: Meine Physiotherapeutin erzählt mir das immer. Sie wohnt im Dorf in der Nähe von Wiesbaden, ja, und sie betreut dort Tanzgruppen. Sie ist dort die Trainerin von diesen Tanzgruppen. Und sie erzählt mir, dass sie einen enormen Zulauf haben, ja, von jungen Mädchen, die gerne tanzen wollen. Ja, und dass einem eben für die diese Möglichkeit bietet, ja, ihre Wünsche, ihre Vorstellungen vom Tanzen zu realisieren. Ne? Ja, aber Gerd, du bist nicht nur der erste Vorsitzende des großen Fastnachtsrat der Siedlerelf, sondern, soweit ich informiert bin, der große Fastnachtsrat hat seinerzeit zum Hessentag spontan den Weinstand in Rüsselsheim gegründet, organisiert. Und über das Thema Weinstand am Mainufer, Wein am Main, würde ich gerne nach der nächsten Musikpause nochmal mit dir reden. Und zwar würde ich jetzt erstmal Libertad spielen.

0: Ja, in der Pause haben wir noch kurz über die Fasnacht gesprochen, bevor wir uns dem Thema Wein am Main widmen. Gerd, du hast mir gesagt, die Sitzungen nächstes Jahr für die nächste Kampagne sind ausverkauft beim großen Fasnachtsrat. Da gibt es keine Karten mehr. Lediglich für die Partynacht am 6. Februar nächsten Jahres, das ist der Fasnachtssamstag, wenn ich da richtig informiert bin, ja. Gibt es noch Karten. Vielleicht erzählst du noch mal ganz kurz, du hattest vorhin schon mal angeschnitten, was erwartet die Gäste bei der Partynacht und wo kann man Karten bestellen?
1: Ja, die Kartenbestellung geht über unsere Internetseite. Da werden die Karte, ja, Bestellung angenommen und werden danach rechtzeitig versendet. Im Moment haben wir gerade die Karten drucken lassen. Die Sitzungen sind ausverkauft. Das war also sensationell. Innerhalb einer Woche war alles ausverkauft während der letzten Kampagne. Das fand ich super. Ja, und jetzt haben wir die Partynacht, unsere Partynacht. Wir haben eine Partyband, ist ach. Eine Partyband, die nicht unbedingt hier aus dem Raum ist. Sie kommt aus Dresden. Eine junge Band, die ich kennengelernt habe, die sehr tolle Musik macht und sich riesig freuen, ins Rhein-Main-Gebiet zu kommen. Ja, wir haben den Luca Dagri, der Einheizer. Der hat immer den schweren Job. Um 8:30 muss er da einheizen. Das macht er bravourös. Ja, wir haben die Petra, die dann mit dem Luca noch 1-2 Lieder singen wird. Das ist immer eine schöne Sache. Wir haben natürlich den DJ Mario, der das Feeling hat. Was wollen die Leute jetzt hören? Wie kriege ich Stimmung in die Geschichte und natürlich die Band. Ja, wir freuen uns riesig und ja, kommt vorbei. Ja, und wir waren ja in den letzten Jahren immer toll und die Leute waren begeistert. Ich hoffe, dass es auch so bleibt.
0: Ja, toll. Also, wer noch Karten möchte, unter www.großer-fasnachtsrat-siedler-11.de. Jawohl. Das ist ein langer Webname.
1: Hat sich aber auch, wenn man großer Fasnachtsrat der Siedler 11 eingibt, ist man direkt auf der Seite und dann kann man den Karten Vorverkauf, gibt's ja extra eine Spalte und da kann man sich einklicken in das Formular.
0: Ja, super. Also, wie gesagt, wer noch Spaß dran hat oder Lust hat, zu der Veranstaltung zu gehen, Karten vorbestellen, macht mit Sicherheit Sinn, ja, so schnell wie möglich. Ansonsten droht hier auch die Situation, dass alle Karten verkauft sind. Ja, lieber Gerd, Wein am Main, das ist ja so auch dein Steckenpferd. Da geht auch ganz, ganz viel Herzblut von dir hin. Wein am Main in Rüsselsheim ist eine Institution am Mainufer. Dort ist ein Weinstand und eine Imbissbude, die bewirtschaftet wird an den Wochenenden und ich glaube mittwochs immer. Ja. Ursprung war damals der Hessentag 2017 und damals ist der Bürgermeister auf euch zugekommen und hat gefragt, habt ihr Lust sowas zu machen? Aber jetzt erzählst du mal die Geschichte.
1: Ja, das war direkt nach dem Hessentag, war ja Weinfest und da kam der Patrick Burkhardt zu mir und sagte, was ist, kriegst du in 10 Tagen einen Weinstand dahin, unten ans Mainufer, das wäre so schön nach dem Hessentag. Ich sagte, natürlich Patrick, überhaupt kein Problem, ohne da groß drüber nachzudenken. Ich hatte ja so einen kleinen Stand über meinen Freund in Ebersheim. Ja, und dann haben wir damit gestartet, haben den Weinstand hingestellt, 5 Stehtische mit Husse und 3 Bänke und dann warten wir die Dinge, die da kamen. Ja, dann kamen die Dinge, die haben uns also solchen Andrang gemacht, die haben uns den Weinstand verschoben, ja, es war also ein ganz toller Start, ja. Dann war natürlich meine Idee, das sollen Vereine machen, weil die Vereine sind wirklich knapp von der Kasse, die brauchen jeden Euro und habe gesagt, jedes Wochenende soll das ein Verein betreuen. Das hat natürlich im ersten Jahr, waren sie ein bisschen skeptisch, die Schwarze Elf waren die Ersten, die dabei waren und im zweiten Jahr wurde schon die Nachfrage größer. Ursprünglich war das immer Samstag, Sonntag, ja, und dann wurde es ausgebaut, dann kam der Freitag dazu und dann haben wir den Mittwoch den Sundowner gemacht, ja, und inzwischen sagen sie, ihr könnt doch eigentlich jeden Tag aufmachen, was ich aber dann verneine, ja. Wir haben nächstes Jahr 10 Jahre Wein am Main, da bin ich besonders stolz. Wir werden viele Aktivitäten, auch der Patrick Burkhardt und ich werden da nochmal über was sprechen, ob wir da ein bisschen was Schönes machen können. Muss alles im Kostenrahmen sein, ja, weil die Kassen sind ja leer. Aber wir kriegen das eigentlich immerhin durch Hutkonzerte. Die Künstler treten auf, der Hut geht rum und dann sind die Künstler auch immer zufrieden. Wir haben das ja in Corona, die Künstler sehr stark unterstützt. Die hatten ja gar nichts von Auftritte. Wir hatten das Gelände unter den ganzen Vorschriften und das haben wir auch super gemacht, ja. Und die Künstler sind heute noch dankbar für diese Zeit, wo wir sie unterstützt haben und die rufen an, können wir wieder dürfen wir wieder, oder ich rufe sie an und dann sagen sie, wir sind da, weil du hast uns damals nicht hängen lassen und du bist da und es ist schön. Und nächstes Jahr 10 Jahre Wein am Main. Auch am Rieslingssonntag, muss ich auch kurz sagen, hat auch Wein am Main offen. Es ist tolles Wetter, wenn man vom Marktplatz dann noch runterläuft zu Wein am Main, trinkt noch 1-2 Schöpfe. Es gibt federweise Zwiebelkuchen seit dieser Woche, ja, was sehr gern angenommen wird. Wir freuen uns, vor allen Dingen die Walking-Fußballer vom SC Opel, die an dem Wochenende den Weinstand betreiben.
0: Ja, du hast das Stichwort gegeben, Unterhaltungsmusik findet am Wein, bei Wein am Main statt. Das finde ich eine schöne, ganz, ganz tolle Sache. Ich bin auch öfters am Weinstand, genieße dort die Musik. Letztes Wochenende war da Mario Carrillo da gewesen, hat auch 60er, 70er, 80er Lieder gespielt. Ja, das war ein ganz toller Event. Und so finden ja übers Jahr relativ viele Events statt. Ja, und das belebt das Ganze ein bisschen. Ja, und die Leute haben alle Spaß dabei.
1: Ja, wir haben am 2.10., da haben wir die italienische Nacht, traditionell wie jedes Jahr vor dem Feiertag, ja, mit dem Luca Dacri, und seit gestern läuft auch hier die Werbung. Wir haben die Frappolinos dabei, die Cocktails machen auf italienische Cocktails, sage ich mal, alles was da dazugehört. Wir freuen uns natürlich riesig auf die italienische Nacht. Und ja, wenn das Wetter mitspielt, wäre wunderbar. Dann hatten wir die letzte Woche den Sundowner beendet und der Wettergott hat gesagt, ihr müsst am Mittwoch nochmal aufmachen. Das heißt, am Mittwoch werden wir den Sundowner nochmal öffnen. Bei 29, 30 gemeldeten Grad sollte man das schon tun. Und wir haben auch das Zeltlager, die Gewehr bei Fuß stehen und sagen, jawohl, wir machen das. Wenn es natürlich regnen sollte, was nicht kommt, würden wir zulassen. Aber am Mittwoch wird nochmal ein Sundowner am Mainufer stattfinden. Und wir freuen uns drauf, Sie begrüßen zu dürfen auf federweise Wein oder was auch immer.
0: Ja, die Zuhörer, die den Veranstaltungskalender für den Kreis Groß-Gerau und MTK regelmäßig hören, haben auch schon mitbekommen, wir machen regelmäßig auch Werbung. Also wenn besondere Veranstaltungen am Weinstand sind, informiert Radio Rüsselsheim donnerstags in der Zeit von 17 bis 18 Uhr auch darüber. Ja, Stichwort Veranstaltungen. Gerd, wie lange wird der Weinstand geöffnet sein in diesem Jahr?
1: Der Weinstand ist geöffnet bis zum 31.10. Dann kommt das große

0: ganz interessante Leute, die da kommen, ja, und auch da drauf, dieses Event. Und dann ist die Fasnacht und dann ist ein bisschen Pause, dann geht es schon wieder los am 1. April mit dem Wein am Main, in 10 Jahre Wein am Main.
1: Ja, lieber Gerd, das war sehr informativ. Ich danke dir ganz, ganz, ganz, ganz herzlich für dein heutiges Kommen.
0: Danke für die Einladung.
1: Und ja, nochmal Grüße an den ganzen Fasnachtsrat der Siedler 11, an den Vorstand draußen, der jetzt heute leider nicht dabei, den restlichen Vorstand, der heute leider nicht dabei gewesen ist. Ja, und ich glaube, einen großen Dank gilt, kann man auch an die Helfer und an die Menschen richten, die dafür sorgen, dass die Veranstaltungen bei euch immer gut laufen.
0: Ja, und ohne Helfer funktioniert ja gar nichts. Die sind so wichtig, sind eigentlich noch wichtiger wie ich, weil wenn die nicht da sind, können wir keine Sitzung machen. Und deswegen vielen, vielen Dank, vor allen Dingen an die Bühnenleute, die wirklich hart arbeiten müssen, an das ganze Bedienpersonal, an unsere Schminktante, ja, und an alle Mitglieder, die da mitwirken und zum Erfolg beitragen. Vielen, vielen Dank an euch und ich freue mich jetzt schon auf die kommende Kampagne.
1: Ja, musikalisch machen wir jetzt weiter mit Sunshine Reggae von Laidback.

0: Ja, liebe Hörer, Frühstücksradio bei Radio Rüsselsheim, der Sender für den Kreis Groß-Gerau und den Main-Taunus-Kreis. Ab nächsten Samstag um 9 Uhr, von 9 bis 10 Uhr, hören Sie an dieser Stelle das neue Format, und zwar SMS, Samstag Morgen, Saturday Morning Session heißt das genau. Ja, ich versuche immer das einzudeutschen, aber der Wunsch war, das Ganze Saturday Morning Session zu nennen, und ja, wir gewöhnen uns daran. Morgen, wie gesagt, der Riesling-Sonntag auf dem Marktplatz in der Innenstadt. Es werden Fahrzeuge der Firma Opel in der Stadt ausgestellt. Verschiedene Geschäfte haben verkaufsoffen. Auf dem Marktplatz findet eine große Party statt mit dem DJ Patrick, mit dem Moderatorenteam von Radio Rüsselsheim, Stefanie Kropp und Stefan Bernhard, die Gäste interviewen werden. Und ja, von 15 bis 17 Uhr hören Sie dann Musiker Elmar mit ihrer Live-Musik auf dem Marktplatz. Nebenbei ist am Wochenende noch in Bauschum Cap, also auch das ist ein gutes Ziel. Und der Gerd Oberfrank, der heute unser Studiogast war, hat gerade erzählt, dass auch der Weinstand am Wochenende geöffnet ist. Und das ist ja eine gute Gelegenheit, mittags zum Rieslingsonntag und nach dem Rieslingsonntag, wenn man in der Stadt alles gesehen hat, sich dann zum Weinstand begeben. Ich bedanke mich bei allen Zuhörern und vor allen Dingen, wie gesagt, bei Gerd Oberfrank und natürlich auch unserem Sendeleiter Hartmut Krause, der kurz was sich dazugekommen ist und die mehr oder weniger die Zusage gegeben hat, dass der große Fastnachtsrat die Sitzung am Sonntagmorgen vom großen Fastnachtsrat übertragen darf. Ja, ich verabschiede mich hier, aber der Gerd Oberfrank wollte noch ein paar Worte an Sie richten.
1: Ja, ich wollte Anhörern ein schönes Wochenende wünschen. Besuchen Sie unsere Veranstaltungen und haben Sie Spaß. Vielen Dank.
0: Ja, für die letzten 15 Sekunden bleibt mir dann nichts mehr anderes übrig, als mich an den Wünschen von Gerd anzuschließen, Ihnen allen ein wunderbares Wochenende zu wünschen, und ich hoffe, wir sehen uns morgen auf dem Marktplatz. Ich werde auch vor Ort sein und werde am Stand von Radio Rüsselsheim für die Technik verantwortlich sein.

0: Ah, jetzt Once Upon a Time, die Classic Rock Show auf Radio Rüsselsheim mit dem Martin
1: und dem Michael. Ja, und heute gibt es
0: keinen Jingle.
1: Kein Jingle. gibt es vor allem, schauen wir auf eine Fernsehsendung des BBC, die da heißt The Old.
0: The Grey Old Whistle Test.
1: Von 1971 bis 1987 im BBC 2. Dazu gleich mehr. Anfangen möchte ich mit was ganz anderem. Am 23. September hatte John Coltrane, der Jazz-Saxophonist, seinen 100. Geburtstag. Und ich denke, dass das ein Grund ist, mal kurz auf John Coltrane einzugehen und ihm als wirklich Wegbereiter des Jazz einige Minuten zu widmen. Coltrane, wie gesagt, geboren am 23. September 1926 als Sohn eines baptistischen schwarzen Predigers. Er kommt aus einer Familie, die noch unter der Sklaverei tätig war, daher auch sein Nachnamen. Sein Nachname ist ein irischer Nachname, der aufgrund des Sklavenherrn übernommen worden ist. Wie gesagt, in behüteten Verhältnissen aufgewachsen, hat sehr früh Berührung mit Musik gehabt, hat erst Klarinette gespielt und eine klassische Ausbildung gemacht und hat sich dann irgendwann auf das Saxophon verlegt und sich angefangen für Jazz zu interessieren. Er ist nach New York gegangen. Dort hatte er 1947 bereits erste Mal Kontakt, beziehungsweise hat mit ihm in einer Formation zusammengespielt, mit dem etwa gleichaltrigen Miles Davis. John Coltrane war sehr interessiert in den Entwicklungen des Jazz, vor allem der 6 Jahre ältere Charlie Parker war für ihn ein großes Vorbild. Er hat dann in den 40ern, späten 40ern, in den 50er Jahren ganz viel Informationen zusammengespielt mit den Größen des Bebop, also mit Dizzy Gillespie zum Beispiel, hat auch mit Charlie Parker zusammen in der Band gespielt. McCoy Tyner ist zu nennen als Pianist, mit dem er sehr viel zusammengearbeitet hat. Und hatte auch immer wieder Kontakt zu Miles Davis. Coltrane hat Musik studiert und war, außer in seiner Verwurzelung im Bebop, immer auch an neuen Entwicklungen des Jazz interessiert, hat also zum Beispiel dann sehr aufmerksam zugehört, als beim aufkommenden Cool Jazz etwa eines Chet Baker oder auch eines Miles Davis, der mit seiner Filmmusik zu dem Truffaut-Film Fahrstuhl zum Schafott einen der großen Musiken des Cool Jazz geschrieben hat. Er ist dann Ende der 50er Jahre in die Band von Miles Davis eingetreten und hat mit ihm zusammen die beiden Modular Jazz. Modular Jazz ist eigentlich eine Verbindung des Cool Jazz mit dem Bebop. Die beiden Kernplatten des Modular Jazz, Milestones 1957 und das sehr bekannte Album A Kind of Blue aus dem Jahr 1958 produziert. Nebenbei hat er auch immer schon Kontakt gehabt zu den Leuten, die den Jazz aus dem Bebop heraus in Richtung Modern Jazz und Free Jazz geführt haben. Zum Beispiel hat er mit dem Avantgardisten Eric Dolphy zusammengearbeitet. Er hat dann Miles Davis Band verlassen müssen, muss man sagen. Er wurde von Miles Davis rauskomplimentiert, weil John Coltrane unter seiner Alkohol- und vor allem unter seiner Heroinsucht litt, hat aber immer weiter Kontakt zu Miles Davis gehalten, mit dem er wohl auch an Fusion Jazz, also dann dem späteren Jazzrock, gearbeitet hat. Er selber hat sich aber weiter im Bereich Bebop und Cool Jazz aufgehalten. Da entsteht unter anderem 1964 die Platte A Love Supreme, die eine der größten Jazz-Erfolge überhaupt ist. Hat aber auch gearbeitet mit oder experimentiert mit anderen Rhythmen, zum Beispiel der asiatischen, also der indischen Musik oder auch südamerikanischen Rhythmen. Und er hat war Förderer des sich entwickelnden Free Jazz, vor allem der Saxophonist Pharoah Sanders wurde von ihm gefördert. Gestorben ist er dann im Juli 1967, vermutlich an seiner Drogensucht. Offiziell hieß es nach einer Leberzirrhose in Grund von Leberkrebs. Aber es ist nicht nachgewiesen, dass er tatsächlich nicht mehr heroinabhängig war. Wir hören zum 100. Geburtstag von John Coltrane ein Stück aus einem der Alben, wo er mit Rhythmen aus der Weltmusik arbeitet, aus dem Album Bahia, den Titelsong. Hier ist John Coltrane.

0: Jo. John Coltrane.
1: Genau. Noch zwei Anmerkungen am Ende. In seinen 20 produktiven Jahren hat es John Coltrane immerhin auf 50 Schallplatten, die er unter seinem Namen veröffentlicht hat, und noch eine Unzahl mehr als Gastmusiker. Und bewahrt wurde John Coltranes vor allem Werk einmal in dem bereits erwähnten Pharoah Sanders und dann in seiner zweiten Ehefrau Alice Coltrane, die als Pianistin und Harfenistin vor allem die weltmusikalischen Einflüsse in ihren späteren Platten bewahrt hat. Aber so weit, so gut.
0: Kommen wir zu einer Sendung, die ich schon lange im Sinn hatte, aber wo wir irgendwie nicht dazu gekommen sind. Das ist eine Sendung über eine Sendung. Also wir bewegen uns auf der Metaebene, philosophisch gesehen. Und zwar bin ich irgendwann, ich bin ja großer Kran-Fan, auf einen Auftritt von Kran gestoßen beim Old Grey Whistle Test. Das ist eine Sendung, die es in den 70er und 80er Jahren auf der BBC gab in England.
1: Von 71 bis 87, also extrem lange.
0: Extrem lange. Und die eine der ersten Musiksendungen überhaupt war, die auch Live-Sachen aufgeführt haben. Und da bin ich über einen Auftritt von Kran gestolpert. Am 24. Februar 1976 sind sie dort aufgetreten. Und dann habe ich mich ein bisschen eingearbeitet und habe mal geguckt, wer so alles im Old Grey Whistle Test aufgetreten ist. Und habe festgestellt, da sind Bands dabei, da hat man noch nichts davon gehört oder man hat mal den Namen gehört oder was auch immer und da kommt geile Musik, ja, also 70er, 80er, es kommt einfach geile Musik, die haben eine Auswahl unglaublich, natürlich waren auch alle Größen da, ja, aber auch irgendwelche abgetretenen Sachen. Und das wollten wir euch einfach mal präsentieren.
1: Ich wollte gerade noch was zur Idee der Sendung kurz sagen. Die Idee der Sendung ist eigentlich, mit Live-Auftritten Bands ihre LPs vorzustellen. Und ich kenne leider die Sendung, ich habe die Sendung nie gesehen. Vor allem gab es auch immer ausführliche Gesprächsrunden über die Platten und die Bands. Als Moderatoren waren zum Beispiel die gesamten Yes-Musiker irgendwann mal dort. Also Rick Wakeman, John Anderson und so weiter.
0: Der bekannteste ist aber Bob Harris. Und das war auch der, der die Band Kran angekündigt hat. Aber erstmal lassen wir uns von Helmut Hattler, dem Kopf und Bassisten von Kran, erzählen über ihren Auftritt, dann hören wir den Auftritt von Kran und dann erzählt Jan Friede von Kran noch ein bisschen was über den Auftritt. Damit ihr auch wisst, woher der Name Old Grey Whistle Test kommt, erklärt's euch der Helmut.

0: Music from Kran opening the program tonight, and that was a number called Nam Nam.
1: Und wer ist denn noch aufgetreten, außer euch?
2: Nein, niemand. Also wir waren die Einzige Welt den Nachmittag oder Abend, wie weiß
1: okay.
2: Aber das Irre war, die Reichweite von dieser Sendung war unfassbar, weil wir am nächsten Tag aber auf die Straße sind und zig Leute, hey, guys, we saw you yesterday on television. Also das kann man sich heute gar nicht mehr vorstellen, wer guckt heute schon irgendwie eine Musiksendung? Ja, wahrscheinlich auf Arte, wenn es mal so einen ganzen Konzertabend gibt. Aber das war schon unfassbar. Also es haben wahrscheinlich 80% aller Engländer haben diese Sendung angeguckt. Und plötzlich läufst du auf der Straße und du wirst quasi erfreut belästigt.
1: Ihr wurdet da angekündigt, dass ihr 3 Gigs in England spielt. Kannst du dich an die Tour erinnern?
2: Wir waren ja öfter da. Ich weiß nicht, was das für Gigs waren. Keine Ahnung. Es war wahrscheinlich ganz oft im Roundhouse gespielt. Es war wahrscheinlich dabei. Ansonsten bin ich jetzt leider stehe im Schlauch.
1: Und wie ist das so im Ausland zu spielen? Ist das anders?
2: Ja, es ist irgendwie toll zu sehen, wenn man vor Leuten spielt, die einen höchstwahrscheinlich gar nicht kennen. Die aus Neugier da sind, wenn man die trotzdem rumkriegt. Das ist ja hier auch so, wenn du neue Stücke spielst, die keiner kennt und die Leute jubeln hinterher, läuft der Runde wie Öl.
1: Und dann muss man die Leute überzeugen, sozusagen.
2: Ja, was heißt muss, wenn das klappt? Es ist ja nicht so, dass wir einen Plan hatten, wir müssen jetzt irgendwie groß rauskommen, die Leute sowas von hochfeaturen, dass der internationale Durchbruch ansteht. Sondern wir haben einfach unser Zeug gespielt und es kam einfach gut an. Und die Verwerter sind natürlich drauf aus, dass es die Produkte funktionieren, dass man Platten verkauft. Für uns war ja eher so gut spielen und gute Laune. Also wir waren ja nie so ganz kommerziell gepolt als Band.
1: Und hat man den Auftritt, hat man den gemerkt bei den Plattenverkäufen?
2: Das weiß ich jetzt gar nicht. Ich habe die Zahlen der Platten damals weder in Deutschland noch sonst irgendwie kontrolliert. Heute mache ich das auf jeden Fall gerne, weil es irgendwie so knapp ist im Augenblick mit Platten.
1: Heute ist es auch übersichtlicher, oder?
2: Ja, absolut. Das ist auch unheimlich knapp. Also die Frage, macht man überhaupt noch Tonträger, die ist ja wirklich ganz brisant und aktuell. Damals war es einfach klar, du machst Platten, wenn du nur 40.000 ausgeliefert hast, dann warst du schon eine Scheißband. Also es war wirklich einfach eine andere Zeit und Gott sei Dank konnte man da tatsächlich auch ein bisschen Geld verdienen mit Plattenverkäufen, was heute ja eher so, ja, nicht für alle funktioniert.
3: Wir haben noch irgendwie technische Probleme. Das war die falsche Reihenfolge vom Jingle. Das war der zweite Einspieler. Aber es geht um The Old Grey Whistle Test. Und der Helmut wird euch gleich erklären, woher der Name kommt. Aber vorher spielen wir noch mal ein bisschen Musik.
4: Ja, und zwar was von der Band, die vermutlich nicht dort gespielt hat, was daran liegt, dass es ein Jahr zuvor ist, aber genau in das Konzept der Sendung gepasst hat. Es geht um die Band MacDonald & Jill. Ian MacDonald und Peter Jill haben 1969 beide an dem ersten Album von von King Crimson, by the Court of the Crimson King, mitgewirkt, haben dann die Band verlassen und haben einmalig ein eigenes Bandprojekt, eben MacDonald & Jill, gehabt. Unter anderem hören wir bei der jetzigen Aufnahme Steve Winwood an der Orgel. Ja, und dieses ist, wie gesagt, 1970 erschienen und passt musikalisch vollumfänglich in The Grey Old Whistle Test, auch wenn dort wahrscheinlich nie gelaufen. Hier sind MacDonald & Jill und Tomorrow's People, The Children of Today.

ein Lied mit drei Enten, McDonald and Jill's. Wo wir gerade bei King Crimson Ableger sind, die im Old Grey Whistle Test gespielt haben, habe ich jetzt noch eine, und zwar eine Supergroup, kann man so sagen. Denn UK ist eine Supergroup. Und stammt von King Crimson ab, denn John Wetton und Bill Bruford haben 76 mit dem Mastermind von King Crimson, Robert Fripp, telefoniert und gefragt, Robert, wie sieht's denn aus? Geht das jetzt weiter mit King Crimson? Und Robert Fripp hat gesagt, nee, ich brauche euch nicht mehr, ich mach jetzt mit King Crimson was anderes und in einer anderen Besetzung, wie das bei King Crimson eigentlich ziemlich üblich war. Und dann waren John Wetton und Bill Bruford, haben sich angeguckt und haben dann gesprochen und haben gesagt, hopp, dann gründen wir halt unsere eigene Band. Wie machen wir das? Wir brauchen ja noch Leute. Und dann haben sie gesagt, okay, jeder von uns sucht einen Mitmusiker aus. Und das ist es dann. Und dann haben sie Eddie Jobson angesprochen. Den haben sie von Zappa abgeworben. Von Frank Zappa. Und haben Alan Holdsworth angesprochen, der ja ein super Gitarrist ist. Also einer der besten Gitarristen ever, glaube ich. Wird von vielen Gitarrenmenschen vergöttert. Und 1977 hat sich dann die Band UK gegründet. Bill Bruford war nicht sehr lang dabei. Er wurde dann durch Terry Bozzio ersetzt, und den sie auch von Zappa abgeworben haben. Und dann hat UK noch ein bisschen weitergemacht. Übrigens, wer Bill Bruford live erleben will, Bill Bruford hat 2009 eigentlich seinen Rücktritt von der Musik erklärt und gesagt, ich mache nichts mehr. Und in zwei Wochen, am 9. Oktober, kommt er ins Rind nach Rüsselsheim mit dem Pete Roth Trio. Und Bill Bruford wird am Schlagzeug sitzen. Eine absolute Legende. Yes, haben wir ja schon erwähnt. Bill Bruford war Gründungsmitglied von Yes, ja. War dann bei King Crimson nach Yes, also ist zu King Crimson gegangen von Yes. Und dann hat er noch nebenbei ein Jahr bei Genesis gedrummt, als Phil Collins singen musste. Also ein absoluter Gott eigentlich. Und er kommt ins Rind. Ja. Was will man mehr? Ja, hier ist jetzt die Band UK mit Presto Vivace and Reprise.

0: Bleiben wir bei dem Herrn Bruford.
1: Genau.
0: Mit dem wir auch ein Interview kriegen. Ein Telefoninterview. Das gibt's dann nächstes Mal.
1: Ja. Bill Bruford war bei einer Band, die bei The Great Old Whistle Test aufgetreten ist. Zwar nicht bei dem Auftritt, war nur ganz kurz da, aber er war Mitglied der Band National Health. Wenn man sagt, Bill Bruford war da nicht lang, die Band gab es auch nicht lang. Die hat überhaupt nur zwei Platten aufgenommen, die heute auch nur noch in eine Doppel-CD erhältlich sind, wo beide Alben musikalisch durcheinander gemischt sind. National Health, ein Thema bei The Great Old Whistle Test. Und wir hören von dieser Jazzrock-Kombo das Stück Dreams Wide Awake.

0: Aus dem Old Grey Whistle Test berichten wir. Warum heißt es eigentlich The Old Grey Whistle Test? Eigentlich ganz einfach, denn The Old Grey, die alte Graue, war die Frau, die dann, wenn alles zu Ende war, die Stühle hochgestellt hat und geputzt hat. Und die war irgendwie die, also die Bardame sozusagen, die dann auch noch da alles fertig gemacht hat und die natürlich alle Auftritte mitbekommen hat. Und während sie da die Stühle hochstellt und so weiter, das war das Lied, das sie dann pfeift, das ist das Lied, das ihr in Erinnerung geblieben ist und das ist der Sieger des Abends sozusagen. Also der Test ist, was The Old Grey whistled am Ende. Und deshalb ist es The Old Grey Whistle Test, die ganze Sendung benannt. Und ja, wer am Ende dann tatsächlich in Erinnerung blieb, hatte auch gewonnen, wie wir ja von Helmut Hattler gehört haben, dass sie dann auf einmal nicht mehr unerkannt auf der Straße gehen konnten in den in Vereinigten Königreich.
1: Und es war auch, also bei den Bands war es auch nicht so, dass die einen Titel womöglich noch den bekanntesten gespielt haben, sondern die haben tatsächlich in etwa 20-minütigen Auftritten Alben mit mehreren Stücken vorgestellt.
0: Und live gespielt.
1: Und live gespielt, ja.
0: Was damals in Deutschland auch nicht üblich war.
1: Ah, der Beat Club hat das auch schon gemacht.
0: Und dann kam immer wieder auch natürlich aus dem Ausland, wenn man von England guckt, Gruppen daher. Zum Beispiel die nächste, Secret Oyster heißt die. Und das ist Jazzrock aus Dänemark. Um ihr Mastermind Carsten Vogel, Anfang der 70er, Jazzrock aus Dänemark. Hier ist Secret Oyster und Pajama Mafia.

0: Wir
1: haben Secret Oyster aus Dänemark.
0: Genau. Wir haben ja für heute für die Sendung beschlossen, eher auf Bands zu gucken, die mittlerweile der Vergessenheit mehr oder weniger anheimgefallen sind. Aber nur um mal einen Eindruck zu bekommen, wer bei The Grey Old Whistle Test auch international aufgetreten ist. Zum Beispiel waren Ken dort oder auch Focus aus den Niederlanden.
1: Ja, oder auch eine Band aus Finnland. Und es sind nicht die Leningrad-Cowboys, weil die sind viel später. Eine Band aus Finnland, die tatsächlich der Exportartikel Nummer 1 waren in den 70ern aus Finnland, musikalisch, nämlich Tasavallan Presidentti, was so viel heißt wie Präsident der Republik übersetzt. Und eine Jazzrock-Band gegründet 1969 in Finnland, die für viele Finnen auch noch tatsächlich wie Götter sind, haben sich 1974 wieder aufgelöst und sind dann 2019 wieder zusammen aufgetreten. Zu ihrem 50-jährigen Bandjubiläum gab es ein Konzert in Tampere in Finnland. Und Tasavallan Presidentti ist absolut geniale Musik.
0: Wobei man gerechterweise, glaube ich, sagen muss, finnische Importe in die Musikwelt waren in den 60ern und frühen 70ern eine Ausnahme.
1: Hier sind sie mit Introduction.

auffällig viele Bands, die bei The Great Old Whistle Test aufgetreten sind, waren alles andere als langlebig. So auch die folgende Band, Isotope heißen die, die es nur von 1973 bis 1975 gab, und die drei Platten gemacht haben. Und wir hören jetzt eine Aufnahme direkt aus dem Grey Old Whistle Test vom 26. März 1974, das Stück Upward Curve, das dankenswerterweise die drei Isotope-Platten sind in einer Box vereint mit drei CDs, und da ist es als Bonusmaterial, sind Aufnahmen der Band sowohl für BBC 1 als auch der Auftritt in der genannten Fernsehsendung zu hören. Hier sind Isotope und Upwards Curve.

0: Isotope. Wir haben gerade festgestellt, es ist wirklich sehr geile Musik, die da vermarktet wurde im Old Grey Whistle Test. Und tatsächlich sind auch die Interviews, die man jetzt auf YouTube fast alle irgendwie digitalisiert nachhören kann, richtig gut, weil nicht ganz so, ja, nicht ganz so geradlinig teilweise und sehr direkt.
1: Ja, es reden halt aber auch zum Teil Musiker mit Musikern. Wie gesagt, die gesamten Yes-Leute waren da irgendwie mal als Moderatoren auch tätig. Und das ist was anderes, glaube ich, als wenn ein irgendwer mit einem redet, wenn das unter Musikern stattfindet.
0: Die nächste Band, die ich auflegen habe, ist auch eine kurzlebige. Die gab es von 1971 bis 1974. Die Gruppe Esperanto, gegründet vom Violinisten Raymond Vincent. Hier sind sie mit Roses.

So, das war schon ziemlich funkig, haben wir überlegt. Und deshalb machen wir auch kurz mit Funk weiter. Funk aus New Orleans. Die Gruppe The Meters, 1965, gegründet von Art Neville, der dann später mit den Neville Brothers, mit drei seiner Brüder, auch nochmal richtigen Erfolg hatte. Und die Meters waren zuerst eigentlich Begleitband für solche Sachen wie Fats Domino und Lee Dorsey, haben 1969 ihre erste LP auf den Markt gebracht, haben dann in den 70ern haben Teile von ihnen bei den Wings die Platten mit eingespielt, als Studioband sozusagen. Und hier sind The Meters aus New Orleans mit Art Neville mit dem Sissy Strut.

0: The Meters am 1. März 77 im Old Grey Whistle Test aufgetreten.
1: Das nächste, was ich spielen möchte, ist jemand, der im besonderen Maße mit der Sendung The Great Old Whistle Test verbunden war. Nicht nur, dass Kevin Ayers mit seiner Band Soft Machine mehrfach dort aufgetreten ist. Nein, sein Vater Rowan Ayers war auch Produzent der Sendung. Und auch Kevin Ayers ist solo bei der Fernsehsendung aufgetreten. Ich habe ein Stück aufliegen, das heißt Un Pissé dans Violon. Nein, mein Französisch. Pissé dans un Violon. Und man achte, höre und achte darauf zu hören, ist an Gitarre und Bass ein Mike, und zwar Mike Oldfield. Aber hier ist Kevin Ayers.

0: Wir begrüßen unsere zwei verbleibenden Zuhörer.
1: Harte Kost von Kevin Ayers. Aber das zeigt, was in der Sendung möglich war. Und um das mal klarzustellen, wir bewegen uns nicht in den 90er Jahren und haben eine Band, eine Aufnahme der Band Rabenhirn, die wir ja beim letzten Mal mit der Strengung des Punktes gespielt haben. Wir waren gerade im Jahr 1971.
0: Ja, und Hauptsendezeit BBC. Ja. Und also nicht wir, die wir einen feuchten Kehricht drauf geben, ob es den Hörern gefällt oder nicht.
1: Ja.
0: Nein, so ist es ja nicht. Aber wir spielen das, was wir denken, was tatsächlich auch interessant ist. Ich hoffe, ihr hört weiter zu. Ich habe jetzt jemanden aufliegen, der dreimal beim Old Grey Whistle Test aufgetreten ist. 1973, 1976 und 1977. Auch jemand, der völlig unter dem Radar für mich gelaufen ist bisher. Gordon Giltrap ist ein Gitarrenvirtuose aus England. Und tatsächlich, wenn man so Leute wie Steve Rothery, Ritchie Blackmore oder auch Jimmy Page fragt, geben sie Gordon Giltrap als Referenz an, was das Fingerpicking-Spiel angeht und sagen, das war sowas, was mich total geflasht hat. Hier ist Gordon Giltrap mit Lucifer's Cage.

Gordon Giltrap. Eine weitere Entdeckung für mich, obwohl man eigentlich kennen müsste, ist Flora Purim, eine Jazzsängerin aus Brasilien, ist dann mit 27 Jahren nach USA gegangen. Mit 25 Jahren in die USA gegangen, aus Brasilien, und hat dann sofort, wurde dann sofort gefeiert als Jazzsängerin, hat dann, ist dann von Stan Getz engagiert worden, 69 für seine Tour, hat mit Dizzy Gillespie gespielt und war dann in den 70er Jahren Teil der Band Return to Forever von Chick Corea. Also dem Who is Who des Jazz sozusagen. Und auch sie hatte einige Auftritte im Old Grey Whistle Test. Und deshalb spielen wir jetzt hier Flora Purim mit Black Narcissus.

Flora Purim aus Brasilien mit Jazz. Nächste Band ist 1973 gegründet und trat 1975 zum ersten Mal im Old Grey Whistle Test auf. Eine Band, wo man den Gründer kennt und wo man vielleicht auch die Band kennt als Todd Rundgrens Utopia, aber die haben immer mal den Namen gewechselt und angefangen haben sie eigentlich nur als Utopia. Und hier sind Utopia mit The Icon.

0: Während das Lied im Hintergrund weiterläuft, das würde auch noch über 20 Minuten weiterlaufen, verabschieden wir uns für diese Woche. Das waren der Martin.
1: Ja, und der Michael und jede Menge Musik, die man wahrscheinlich so nicht oft, auch in dieser Zusammenstellung, nicht oft zu hören bekommt.
0: Aus dem Old Grey Whistle Test der Musiksendung der BBC von 1971 bis 87, habe ich das richtig in Erinnerung?
1: Genau.
0: Haben wir heute einiges gespielt, was hoffentlich euch weite Welten entdecken lässt, weite musikalische Welten. Nächstes Mal haben wir ein paar Neuerscheinungen im Programm. Und natürlich haben wir ein Interview mit Bill Bruford, das wir vorher aufzeichnen per Telefon, das wir euch nächstes Mal hoffentlich präsentieren können. Und Bill Bruford spielt ja mit dem Pete Roth Trio am 9. Oktober im Rind.
1: Ja, das war's. Dann war Mikrofon der Martin.
0: Und der Michael, das haben wir schon gesagt.
1: Genau.
0: Und bis in zwei Wochen. Ciao, ciao. Yep.

0: Willkommen, meine Lieben, zur dritten Stunde. Und wie es angekündigt ist, das ist die Rockshow und wir haben rockig begonnen mit Deep Purple, We're All the Same in the Dark. Ist nicht so alt, wie man vielleicht irgendwie meinen könnte, sondern ist ein recht neues Stück aus dem Jahr 2020. Aber jetzt gehen wir ein bisschen, ja, ein paar Jahrzehnte zurück zu Leonard Cohen. Halleluja, das hat sich die Emgard aus Bischum gewünscht und wartet da schon eine ganze Weile drauf. Ich glaube, mehrere Sendungen schon, aber heute habe ich es dabei.
1: Hat es was damit zu tun, dass wir wieder Sendung machen dürfen?
0: Ganz bestimmt. Das muss es sein.
1: Grüße dich, Irmgard.
0: Und die Katholiken unter euch haben vielleicht auch schon ein paar Ave Maria gebetet. Ja. Wir mögen doch wieder live auf Sendung sein.
1: Ja, beim Mindestens.
0: Voilà, da sind wir. Und du verrätst deinen geneigten Hörerschaft, wie es weitergeht nach Leonard Cohen.
1: Zwei alte oder drei alte Titel? Oder was
0: wollen wir jetzt? Zwei alte reicht doch.
1: Zwei, aber da gibt es ja noch einen
0: dritten. Ja, den ältesten, den ich in der dritten Stunde mitgebracht habe, der läuft jetzt gleich im Anschluss.
1: Wow. Till I Kissed Her, You. Patrick, ich dich nicht, aber andere. Haben gesungen Everly Brothers 1959. Und er möchte noch einen Titel haben. The Story of Bo Diddley. Das dauert jetzt 2 Stunden, 51 Minuten. Hat er Bo Diddley nämlich selber aufgenommen aus dem Jahr 1960.
0: Ja, weil der immer so gerne über sich selber spricht. Aber nein, keine Sorge, es sind nur 2 Minuten.
1: Genau.
2: Dein Musikwunsch jetzt.

0: Jo. Oh, Diddley, the killer diller.
1: Kommst du jetzt da drauf?
0: Eierballer, das da drüben singt.
1: Ach so. Jetzt kommt der kleine Teufel.
0: Killer diller.
1: Der kleine Teufel kommt.
0: Der kleine Teufel kommt?
1: Ja.
0: Nee, tut er nicht.
1: Nett?
0: Ah, doch, da, doch.
1: Natürlich kommt der kleine
0: ich
1: Teufel.
0: Ich hätte es doch fast unterschlagen hier, das meine
1: kann
0: Güte.
1: Ja gar
0: das können wir ja gar nicht.
1: Der kleine Teufel von der Helen Shapiro aus dem Jahr 1962. Und lieber Patrick, das nächste ist ein Liebeslied an dich. Ohne dich, was würde ich ohne dich hier machen?
0: Ja, das ist ein Liebeslied für die Esther. Die Blizzards ohne dich. Ja, sie haben zwar einen neuen Text geschrieben, aber die Musik haben sie geklaut.
1: Von
0: den Yardbirds. Die genau. haben in dem Jahr 65, kurz davor, bevor die Blizzards ihr es veröffentlicht haben, nämlich Heart Full of Soul, rausgebracht. Und das ist genau das.
1: Ich erinnere mich, German Group.
0: Ja, die sind deutsch.
1: Von 65, Wahnsinn.
0: Ja.
1: Ja, ja.
0: Das ist schön.
1: Ja.
0: Ich mag das.
1: Gut.
0: Komm, das spielen wir jetzt.
1: Genau. Machen wir noch Spirit? Nee.

0: In der Last.
1: Ja, das war kurz, ne? Ja. Ja, zwar zwei Lieder, aber ja, vier Minuten ist der ganze Spuk schon vorbei.
2: Das hatte ich vorhin auch.
1: Das war mein One-Hit-Wonder.
2: Ja, genau. Was kommt? Ach ja, jetzt kommt man, genau. Der Geist aus der Flasche, nein, das Spirit in the Sky von einem enormen grünen Baum.
1: Jo.
2: Ja, dann hast du was für mich ausgesucht.
1: Genau, weil dann gehen wir wieder in die 70er, gehen wir ein bisschen ein, voran in der
2: dann
1: Zeit.
2: War der kleine Patrick, hat schon gekräht. Bob Marley war im Radio unterwegs und hat gesungen Jamming und Patrick hat gekräht dazu, passt wunderbar.
1: Ja, du wolltest das vor ganz, ganz vielen Monaten, hast du erwähnt, du würdest das gerne mal hören.
2: Genau, und dann haben
1: wir noch... Ich glaube, da war es noch nicht heiß, also so lange ist das schon her, aber ich habe es nicht vergessen, deswegen ist es heute dabei.
2: Dann haben wir noch eine, passt genau zu deinem Geburtstag, Born to be Alive, ne?
1: Ja, das ist für den Dieter in Bischum.
2: Ja, von Patrick Hernandez. Das hören wir alle drei hintereinander.
1: Gut.

0: So, der Disco-Teil ist jetzt vorüber.
1: Genau.
0: Und hast du es überstanden?
1: Ja.
0: Ich weiß, es ist ja nicht ganz so dein Ding. Aber ist doch ein cooles Lied, oder? Musst du doch zugeben.
1: Wahnsinn. Jetzt kommt
0: AC/DC. Das klang nicht so überzeugend. Ja, Rock'n'Roll Damnation. Das ist eins zwar von den Liedern, das ist mir gut im Gedächtnis geblieben, weil ich damals im Schüleraustausch in Frankreich in einem Fnac gewesen bin und habe mir eine Musikkassette gekauft. Hm. Ich glaube, das war eine meiner allerersten Musikkassetten.
1: Das war schon 1978, da warst du aber noch klein.
0: Nee, das war schon ein bisschen später, aber nichtsdestoweniger. Diese Kassette war da im Fnac in diesem Regal. Und ja, da war Rock'n'Roll Damnation von AC/DC drauf. Und ja, das gefiel mir damals schon gut und heute immer noch. Und deswegen habe ich mir dann heute selber was gewünscht und erfülle mir selber diesen Wunsch. AC/DC Rock'n'Roll Damnation.
1: Machen wir auch den Chris Isaac.
0: Gerne.
1: Finde ich auch gut. Rocking on
0: it. Der heißt ja bei Chris Rea, aber sei es drum.
1: Richtig.
0: Aber wir arbeiten dran.
1: Genau. Working on it.

0: Chris, wir arbeiten dran und ja, so wie ich das mitbekomme, du arbeitest dir auch woran, so ganz fleißig, ja, an deinen nächsten Sendungen. Was wird denn die geneigte Hörerschaft erwarten?
1: Ist auch interessant, weil letztes Mal hatte ich dann meine Hitparade 14.09.1968 und jetzt kommt die Hitparade 17.09.1967. Und Nummer 1 war auch damals Rolling Stones, mehr verrate ich nicht. Und wo wird's gebracht?
0: So, auf Star Club Radio.
1: Genau, am Dienstag um 18 Uhr und 19 Uhr und dann Blues and Rock and More. Und die Wünsche von den Hörern geneigten kommen meistens aus Norddeutschland. Aber die Christiane ist auch dabei. Grüß dich, Christiane.
0: Was muss man denn im Internet eingeben, um den Sender da zu hören?
1: Da musst du einfach nur eingeben, Star Club Radio, und dann kommt das.
0: Da kann man von einer Liste die Sendung auswählen.
1: Da gibt es verschiedene Möglichkeiten, die Sendung zu hören.
0: Also so wie bei uns bei radio-r.de eben.
1: Genau,
0: auch.
1: So ist es.
0: Gut. So, wir machen weiter mit Musik.
1: Den kennen wir.
0: Ja, der Florian Samuel Späth, der war vor einigen Monaten bei uns im Studio.
1: Vorhin war er schon mal da, ganz kurz.
0: Ja, ganz kurz in Form eines Jingles. Und ihr werdet es nicht glauben, ihr werdet dieses Jingle nochmal hören.
1: Ist doch schön.
0: Aber dafür werdet ihr auch ein Lied von ihm hören. Also genau. Es soll ja nicht einfach so anlasslos da reingeschmissen sein, sondern das soll ja auch einen Zweck erfüllen. Und wir haben dann einen von seinen Songs dabei. Und der Song heißt Wild Ride aus dem Jahr 25.
1: Ja.
0: Das machen wir jetzt erstmal.
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1: Besser geht's nicht.

0: Ja, ein schönes Lied, das hat er schön geschrieben, schön gesungen, schön Gitarre gespielt. Der Mann hat es einfach drauf.
1: Ja, der hatte ja zwei Karrieren, da hat er eine eigene Band und da spielt er dann alleine mit den Leuten zusammen. Und dann hat er eingestiegen bei der Gruppe The Chain, die Coverband von Fleetwood Mac.
0: Ja, und jetzt haben wir Fairport Convention.
1: Genau.
0: So, als du den Sendeplan gelesen hast, hast du dich gefreut.
1: Mit der berühmten Sandy Denny, die leider zu viel verstorben ist, aber eine tolle Sängerin ist.
0: Und scheinbar schöne Füße hatte, weil sie immer barfuß rumgelaufen ist.
1: Das weiß ich nicht.
0: Nein? Okay.
1: Wir das war doch die andere da.
0: Die andere.
1: Papa Donna String.
0: Ja, whatever. Was hören wir denn jetzt von Fairport Convention?
1: Den wunderschönen Song Matty Grooves.
0: Also, Musik ab.

0: Ja, wir haben das Ende erreicht.
1: Oh,
0: ja, die so drei schön. Stunden sind schon vorüber.
1: Wahnsinn.
0: Und jetzt läuft gerade noch der Gabo Sabo mit Sunshine Superman. Einige werden es noch kennen von
1: Donovan.
0: Ja.
1: Ja, das ist die Show gewesen, Once Upon a Time, alle drei Stunden. Zweite Stunde davon könnt ihr schon am Donnerstag um 10 hören bei diesem Sender Radio Rundesheim. Und eine Stunde kommt dann exklusiv am nächsten Samstag um 12 nach dem Martin und dem Michael zur Erholung.
0: Das ist jetzt aber

0: böse.
1: Nein.
0: Wie auch immer. Ja, vielen Dank, dass ihr zugehört habt. Hat mir wieder Freude gemacht, vor allem jetzt im neuen Studio. Und wir hören uns dann in 2 Wochen wieder am Tag der Deutschen Einheit, der 3. Oktober.
1: Da müssen wir ja dann Einheitsmusik machen.
0: Wir machen keinen Einheitsbrei. Nein.
1: Nein. So was machen wir nicht.
0: Dann habt ein schönes Wochenende, bleibt gesund und bis in 2 Wochen wieder. Bis dahin, tschüss.
1: Und genießt die Temperaturen. Das sind die Sommertemperaturen jetzt im September. Das ist doch herrlich.

Es ist Donnerstag und es ist 19 Uhr. Herzlich willkommen bei der Sendung Melting Pot von Radio Rüsselsheim. Ihr hört uns immer noch auf UKW 90,9. Ihr hört uns hessenweit auf DAB Plus Kanal 12C. Und natürlich sind wir zu hören und auch zu sehen, mittlerweile wieder auf unserem Livestream anzuklicken auf der Homepage von Radio Rüsselsheim unter radio-r.de. Oben rechts sind die zwei Buttons, da könnt ihr uns hören bzw. auch wieder sehen. Und über diese Buttons werden wir gehört in den USA. Wir werden gehört in Nordmazedonien. Jetzt ist er im Moment, glaube ich, in Griechenland, der Miebel. Wir werden gehört im Ammerland, im Wangerland. Wir werden gehört in Cuxhaven. Wir werden gehört in Bremen. Wir werden gehört in Nierstein, in Gensheim, in Wiesbaden, in Bad Kreuznach und Umgebung. Also im Prinzip überall. Für Lob, Kritik und Hörerwünsche schreibt an rainer-weldingpot@web.de. Oder kommt auf die Seite Radio Melting Pot in Facebook.

Studio anrufen könnt ihr auch. Ich habe die Nummer im Moment nicht parat. Aber egal. Was haben wir denn heute für ein Thema? Wir haben heute das Thema Swamp Rock bzw. Southern Rock. Eine bluesig, erdige, rock'n'rollige Mischung.

Ja. Und bevor wir mit den Darbietungen beginnen, möchte ich noch mit dem ersten Song erinnern an Angry Anderson, ein begnadeter Sänger, der am Montag leider verstorben ist, im Alter von 79 Jahren. Er war der Sänger von Rose Tattoo. Und unter anderem wollen wir ihn ehren mit einem schönen Stück von Rose Tattoo, nämlich Rock'n'Roll Outlaw, heißt das Stück, aus dem Jahre 1978. Ja, am 21.09.26 verstorben Angry Anderson. Gedenken wir ihn mit dem Stück von Rose Tattoo und Rock'n'Roll Outlaw.

Ja, zum Gedenken an den Tod von Angry Anderson, der Sänger von Rose Tattoo, das wunderschöne Stück Rock'n'Roll Outlaw aus dem Jahre 78 haben wir da gehört. Okay, ich habe noch vergessen, die Nummer anzugeben. Ich muss das mal nachschauen, die ist doch ein bisschen komplizierter als die andere 12200, die wir immer noch nicht haben und vielleicht auch nicht mehr bekommen werden. Aber vielleicht auch doch. Schauen wir mal. Also die Telefonnummer hier im Studio ist die 06142 für Rüsselsheim und dann ist es die 967-9944. Damit könnt ihr hier im Studio anrufen. Ja, mal schauen, wie lange die Nummer gilt, beziehungsweise bis wir die 12200 wieder bekommen. Oder auch nicht. Man weiß es nicht. Okay, wir wollen jetzt zu dem Thema Swamp Rock beziehungsweise Southern Rock kommen und das erste Stück, das wir heute hören, kommt von Tony Joe White und The Flying Mojito. Tony Joe White und The Flying Mojito Brothers und das ganze Stück heißt Swamp Rock. Nein, Quatsch, Swamp Rap heißt das Ganze. So, ja, Swamp Rap. Tony Joe White und Genossen.

Yeah, Joni, Joe White und sein Swamp Rap war das. Wir haben noch ein Stück mit Swamp, weil wir heute das Thema haben. Ja. Lynyrd Skynyrd ist auch ein Vertreter von dem Southern Rock und auch von dem Swamp Rock. Ja. Lynyrd Skynyrd haben wir jetzt hier und die gehören ja zu den wichtigsten Vertretern des ja, in den 70er Jahren populären Southern Rock. Lynyrd Skynyrd haben wir jetzt hier und Swamp Music.

Leonard Skinner und Swamp Music. Ja, CCR, Creedence Clearwater Revival, gehören ja auch zu den, ja, soll man sagen, Südstaaten-Rockern. Ja, und die haben auch Southern Rock und Swamp Rock gespielt. Ein Stück hören wir jetzt, später haben wir noch eins von Creedence Clearwater Revival. Im Original ist es von Dale Hawkins aus dem Jahre 1957. 11 Jahre später, 68, haben es Creedence Clearwater Revival veröffentlicht, nämlich das Stück Susie Q.

Queensklipper, der Rival CCR und Suzy Q aus dem Stück aus dem Jahre 68. So, jetzt wird es ein bisschen bluesig. Und zwar mit drei Titeln am Stück. Wir fangen an mit J.J. Cale und seinen Riverboat Song. Und dann kommt Dr. John mit Stag Lee. Ja, und der hat ja auch viel im Swamp Rock gemacht. Und dann haben wir noch Clifton Chenier, ein US-amerikanischer Bluesmusiker, ein Instrumentalstück, das heißt Louisiana Stump. Aber zuerst fangen wir an mit J.J. Cale und Riverboat Song.

Ja, das war auch gleichzeitig das älteste Stück des heutigen Abends. Clifton Chenier und sein Louisiana Stump aus dem Jahre 1954. Ja, ich grüße nochmal ganz speziell Hörer aus Horomersiel. Freut mich, dass ihr auch zuhört. Und ich grüße auch den Karl-Heinz, der zuhört. Ich weiß jetzt aber nicht, wo er genau wohnt und wo er zuhört. Ihr könnt ja mal schreiben an reine-meldingpod@web.de. Ja, oder ihr klickt euch hier im Stream-Chat ein, hier auf der Homepage von Radio Rüsselsheim unter radio-r.de. Das sind wir auch zu sehen. Gut, okay, ja, Grüße gehen da hoch. Und wir machen weiter mit dem Stück von Kid Rock. Das ist auch das jüngste Stück des heutigen Abends. Ja, es ist aus dem Jahre 2008 und es heißt All Summer Long.

Ja, ich finde schon, das ist ein gewaltiges Stück. Kid Rock und das wunderschöne Stück All Summer Long. Ja, wir machen ein bisschen rockig weiter und zwar mit einer Band namens Blackfoot. Und die sind im Southern Rock sehr erfolgreich und hatten auch im Southern Rock ihre erfolgreichste Phase. 1979 haben sie das Stück veröffentlicht, das wir jetzt hören. Ja, Blackfoot und Train.

Ja, und da wir unser neues Studio hier direkt an der Bahnlinie haben, hier beim Bahnhof in Rüsselsheim, passt ja der Titel, ne? Ja, Blackfoot und Train. Train. Ja, übrigens, heute ist der 24. September. Also, es gibt schon Spekulatius, es gibt auch Lebkuchen, es gibt Nikoläuse. Geht kaufen. In 3 Monaten ist Heiligabend. Ja, denkt dran. Man kann nicht rechtzeitig genug anfangen, das Zeug zu kaufen. Gut, von Blackfoot geht's jetzt zu den Black Grows. Und die haben 1990 ein Stück veröffentlicht, das heißt Hard to Handle, The Black Grows.

The Black Grouse und Hard Tangle. Ja, Stück aus dem Jahre 1990. Ja, richtig guter Rock, Southern Rock, wie es das schön sagt, ja. Kommen wir nochmal zu Creedence Clearwater zu CCR, Creedence Clearwater Revival. Und die hatten auch 1968 noch einen großen Erfolg. Es ging um einen Dampfer auf dem Mississippi und der hatte den Namen Proud Mary. Und wir hören jetzt dazu CCR.

0: ja, Proud Mary in der Version von Tina Turner oder eigen Tina Turner wurde es ja auch sehr, sehr bekannt, dauert auch etwas länger und hat ein ja, 3 Minuten langes Intro, mehr oder weniger. Deswegen haben wir jetzt die Version von Creedence Clearwater Revival gespielt. Da ist es etwas kompakter und etwas, ja, wie soll man sagen, flotter am Anfang zumindest. Ja, Lynyrd Skynyrd, ja, ein typischer Vertreter der Southern Rock, auch bekannt, leider bekannt geworden durch einen schlimmen Flugzeugabsturz, wo viele, viele Mitglieder der Band damals ums Leben kamen. Aber sie haben sich auch wieder ein bisschen neu sortiert und haben dann auch trotz allem weitergemacht. Und 1974 haben sie aber auch einen schönen Hit gehabt. Und ja, er wurde auch oft gecovert oder er ist auch gecovert. Aber die Version von Lynyrd Skynyrd ist halt doch ziemlich bekannt. Sweet Home Alabama.
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Sweet Home Alabama und Lynyrd Skynyrd, ja, ein typischer Vertreter des Southern Rock. So, jetzt haben wir nochmal hier Tony Joe White und er war ja ein typischer Vertreter des Swamp Rock. Ja, Swamp Rock ist auch in den Südstaaten der USA ziemlich verortet. Ja, Pork Salad Annie war sein wohl bekanntester Hit. Und ja, es ging da um die Annie, die halt immer irgendwie Pork Salad gekocht hat. Ja, in Wikipedia ist alles genau nachzulesen. Tony Joe White und Pork Salad Annie.

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Fast jeden Donnerstag, es sei denn, wir übertragen die Rüsselsheimer Stadtverordnetenversammlung live, dann fällt die Sendung Melting Pot aus. Aber ansonsten, ein paar 40 Mal im Jahr haben wir hier live die Sendung Melting Pot bei Radio Rüsselsheim. Immer wieder donnerstags um 19 Uhr. Ja, heute haben wir das Thema Swamp Rock bzw. Southern Rock. Und am nächsten Donnerstag sind wir auch wieder auf Sendung am 1.10. Dann wahrscheinlich auch wieder mit dem Mike, falls die Bahn fährt. Running Gag, ja, falls die Bahn fährt. Ja, der Mike hat vor zu kommen am 1.10. Dann haben wir das Thema Künstlernamen. Ja, wenn euch dazu was einfällt, schreibt an reine-meldingpot@web.de zum Thema Künstlernamen. Also Künstlernamen verstehe ich jetzt zum Beispiel Elton John oder Lady Gaga oder noch verschiedene anderen, aber jetzt nicht unbedingt Prince oder Udo Jürgens, weil da ist ja der sogenannte Künstlername Teil des richtigen Vornamens und deswegen wäre es schön, wenn ihr irgendwelche Wünsche hättet, wo es dann wirklich um Künstlernamen geht. Ja, ja, gut. Soweit, so gut. Wie gesagt, am nächsten Donnerstag, den 1.10., die Sendung mit dem Thema Künstlernamen und dann wahrscheinlich auch wieder mit dem Mike. Kleiner Ausblick, am 8.10. haben wir das Thema Songs mit langen und sehr langen Titeln. Also Titel, die ja lang sind oder sehr lang sind. Ja, es gibt ja von den Beatles und den Stones zwei Titel, die sind sehr, sehr lang. Ja, es gibt aber auch Titel, die sind nicht ganz so lang, aber die spielen wir dann auch. Ja, zum Beispiel Don't Let Me Be Misunderstood. Ja, das ist auch ein Titel, der nicht ganz so lang ist, aber den können wir dann auch spielen. Und das Ganze haben wir dann am 8. Oktober. Ja, am 8.10. Aber wie gesagt, am 1.10. sind wir erstmal dabei mit dem Thema Künstlernamen. Am 2.10. ist der Moderator auch wieder da, dann ist er morgens dran bei Neues um 9. Am 2.10. Neues aus der Autostadt. Ja, aber wir machen jetzt erst nochmal weiter. Nochmal 54 Minuten ungefähr haben wir noch mit dem Thema Swamp Rock bzw. Southern Rock. Und wir haben nochmal J.J. Cale, der ist ja auch der Begründer oder zählt zu den Begründern des Tulsa Sounds. Tulsa Sounds, ja, ist auch angesiedelt in den Südstaaten von den USA. Und ja, und da hat er auch einiges veröffentlicht, der J.J. Cale. Wir hören jetzt, nachdem wir vorhin ja schon mal Riverboat Song gehört haben, hören wir jetzt sein, ich denke mal, sein bekanntestes Stück, Kokain. Ja, auch von Eric Sloan Clapton veröffentlicht, aber die Originalversion kommt von J.J. Cale. Die hören wir jetzt. Kokain.

Ja, einer der Begründer des Tulsa Sounds hörten wir gerade. J.J. Cale und Cocaine hieß das Stück. Die Doobie Brothers, ja, waren ja auch in den Südstaaten angesiedelt und ja, haben auch einiges an Erfolgen eingefahren. Einen hören wir jetzt aus dem Jahre 72. Listen to the Music, die Doobie Brothers.

Ja, Listen to the Music. Die Doobie Brothers waren das. Ja, der Helmut hat gerade geschrieben. Übrigens Grüße, Helmut und Ursula, nach Italien. Ja, die sind noch im Urlaub. Schön, dass ihr auch da zuhört. Wunderschön. Und er hat auch geschrieben, dass er um 8:45 dann Fußball guckt. Ja, okay, da werden sich ein paar Zuhörer wahrscheinlich dann verabschieden um 8:45. Aber wir haben ja dann noch eine Viertelstunde, ja. Davon haben wir dann auch noch 8 Minuten die Allman Brothers Band. Aber das war nur eine kleine Vorausschau. Wir machen jetzt aber weiter hier mit, ach ja, ein bisschen Southern Rock. 38 Special, 38 Spezial auf Deutsch. 38 Special und Teacher ist eine US-amerikanische Rockband.

Ja, die Mississippi Queen und die Gruppe hieß Mountain. So, wir haben noch jetzt zwei Southern Rock Bands. Die erste Band heißt Molly Hatchet und eine Southern Rock Band aus den USA. Im Stück aus dem Jahre 1979. Molly Hatchet und Whiskey Man.

Ja, Whiskey Man und Molly Hatchet, ja. Aber zu einer der bekanntesten Southern Rock Bands der 70er Jahre kommen wir jetzt. Das ist die Band Marshall, also die Marshall Tucker Band. Ja, so haben sie sich genannt. Und in den 70er Jahren, wie schon erwähnt, eine der bekanntesten Southern Rock Bands. Wir hören sie jetzt, Marshall Tucker Band und Can't You See?

Ja, die Marshall Tucker Band und Can't You See? Ja, wie so schön heißt die Single-Version, haben wir gerade gehört, mit 3 Minuten 22. Ja, jetzt geht's weiter mit der Little Old Band aus Texas. So haben sie immer genannt, die Band ZZ Top. Waren ja mal 3, 2 sind leider schon verstorben. Und ob es jetzt weitergeht, ich glaube eher mal nicht. Aber egal, sie haben ja ein Riesenvermächtnis hinterlassen an Hits und Titeln. Ja, ohne Ende kann man sagen. Und es war wirklich Southern Rock, kann man sagen. Ja, ZZ Top hören wir jetzt und La Grange aus dem Jahre 73.

C'est Aimant avec le trio ZZ Top. La Grange. Wunderschönes Stück. Ja, aus dem Jahre 73. So, der Cursor steht jetzt bei Little Feat. Little Feat ist eine Band, die spielen, ja, wie sagt man, erdige Rockmusik mit deutlichem Country- und Blues-Anklängen. Ja, also auch so ein bisschen Southern Rock angehaucht, ja. Little Feat und Dixie Chicken. Gab es nicht mal eine Band, die so hieß? Oder eine Gruppe? Dixie Chicken? Dixie Chicks? Ja, keine Ahnung. Little Feat, Dixie Chicken.

Dixie Chicken. Und die Band hieß Little Feet. Die Georgia Satellites, wie schon der Name sagt, kommen auch aus dem Süden der USA und haben ein Stück geschrieben und veröffentlicht im Jahre 1986. Das hieß Keep Your Hands to Yourself. Also lass die Hände bei dir. Ne? Keep Your Hands to Yourself, die Georgia Satellites.

Ja, erstaunlich. Ich kannte dieses Lied, aber ich wusste jetzt nicht, wie es heißt und ich wusste auch nicht, von wem es gesungen wurde. Es waren die Georgia Satellites und Keep Your Hands to Yourself. Ja, so lernt man immer wieder dazu. Ja. Redbone haben wir jetzt. Redbone ist eine Band aus den USA und die sind alle oder waren alle indigene Abstammung. Ja, die Band Redbone. Und die hatten einen großen Erfolg. Ja, One Hit Wonder kann man jetzt nicht sagen, aber der große Erfolg, den hören wir jetzt. The Witch Queen of New Orleans, Redbone.

The Witch Queen of New Orleans und Red Boone haben wir gerade gehört. Ja, kommen wir jetzt zu einem Stück, das ist auch sehr, sehr alt. Das ist aus dem Jahre 1957. Und auch die Stones haben es später gecovert. Und Anfang der 60er sozusagen, ja, haben sie das gecovert, genau. Aber wir hören jetzt das Original. Slim Harpo heißt der Interpret und I'm a King Bee heißt das Stück.

0: Slim Harbo und seine Version von Well, I'm a King Bee. Ja, später, wie gesagt, auch von den Stones gecovert. Jo, vorletztes Stück kommt von The Outlaws. Und die gehören auch zu den bedeutendsten Vertretern des Southern Rock. Und wir hören von den Outlaws nochmal ihre Version von Sweet Home Alabama.
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0: Ja, The Outlaws und ihre Version von Sweet Home Alabama. Ja, Deutschland spielt ja schon gegen Holland, also Daumen drücken, dass sie gewinnen. Und denkt dran, in 3 Monaten ist Heiligabend, schön schon mal Spekulatius und Lebkuchen kaufen. Ja, was haben wir noch? Genau.
1: Junge, komm bald wieder. Bald wieder nach Haus.
0: Ja, der Junge kommt wieder und zwar am nächsten Donnerstag ist er wieder da, wenn es denn heißt Melting Pot mit dem Rainer hier bei Radio Rüsselsheim. Und dann haben wir das Thema Künstlernamen. Dann wahrscheinlich auch mit dem Mike, wenn die Bahn fährt. Und ja, was soll ich noch sagen? Gehabt euch wohl, vielen Dank fürs Zuhören. Es hat mich gefreut, mir hat es Spaß gemacht. Ich hoffe, euch da draußen an den Weltempfängern auch. Und ja, würde mich freuen, wenn ihr am nächsten Donnerstag wieder zuhören würdet. Danke fürs Hören. Bleibt gesund. Schönes Wochenende. Tschüss und bye-bye. Und rausgehen aus der Sendung tun wir mit dem Stück von den Allman Brothers, von der Allman Brothers Band. Und das ganze Stück heißt Blue Sky. Ja, eine wichtige Band des Southern Rock. Das ist eine Live-Aufnahme, ja. Allman Brothers Band und Blue Sky. Danke fürs Zuhören. Tschüss, macht's gut. Bye-bye.
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Buongiorno signore e signori e benvenuto. Oder wie wir hierzulande sagen, hallo alle zusammen und herzlich willkommen. Hier ist der Hit Express von Radio Rüsselsheim. Eine Sendung mit viel Musik und Geschichten, die sich mit dieser Musik befassen. Das Ganze schicken wir direkt aus dem Studio hinaus in die Landschaft. Und zwar immer samstags zwischen 15 und 17 Uhr. Am Mikrofon ist für Sie Peter Kreuzenberger. Wer den Hit Express öfter mal hört, der hat vielleicht mitbekommen, dass diese Sendung sich südeuropäischer Popmusik in besonderer Weise verbunden fühlt. Und das ist auch der Grund für die Worte zur Begrüßung eben gerade. Denn so, wie wir die vergangene Sendung beendet haben, beginnen wir auch diese hier. Mit Musik aus Italien. Los geht's, hier sind Colors mit Tu non chi fai l'amore.

0: Setinamori Muori und Noemi. Die Foo Fighters gelten in der Branche nicht nur als führende Rockband, sondern auch als gute Freunde. Bandgründer Dave Grohl verrät, was es damit auf sich hat.
1: I've always been in bands, you know, from the time I was 13 or 14 years old. The band was usually determined by the friendship within the people. And the same with my band Scream. And with Nirvana, it was a very simple combination of three really powerful elements. And so it's always been important to me, the combination of people and the connection or the feeling within the people as friends.
0: Ich war schon immer in Bands, seit der Zeit, als ich 13 oder 14 Jahre alt war. Die Band ist üblicherweise geprägt von der Freundschaft zwischen den Mitgliedern. So war es in meiner Band Scream und mit Nirvana. Es war eine sehr einfache Kombination dreier wirklich kraftvoller Elemente. Das ist mir immer wichtig gewesen, die Kombination zwischen den Menschen und die Verbindung untereinander als Freunde. Dave Grohl in eigenen Worten. Hier kommen die Foo Fighters mit Wheels.
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0: Die Gruppe Moda mit Non ti dimentico. Mit 27 Jahren befindet die Britin Olivia Dean aus ihrer eigenen Sicht sich nach wie vor in einem Lernprozess, was das Musikgeschäft betrifft. Was sie beispielsweise aus der Arbeit an ihrem aktuellen Album gelernt hat, das schildert sie so.
1: I would say this whole process has just reinforced that it's really important when creating to not look sideways and to just focus on what you're doing and really try to listen to your intuition of whether you believe it's honest and true. And you know when you like something or you're really excited to make a video for something or you're really excited to promote it. Like if you love at the core what you're doing, everything else is just easy. Like I'm excited to play the show or I'm excited to do an interview because I just really like it. So I've learned to just remember to love what you do. It's not by force, you know? Like just as long as you're having fun, everything's okay.
0: Ich würde sagen, dieser ganze Prozess hat mich darin bestärkt, wie wichtig es ist, sich beim Schaffen nicht nach links oder rechts umzusehen, sondern sich einfach auf das zu konzentrieren, was man gerade tut und wirklich auf die eigene Intuition zu hören, ob man es für ehrlich und wahrhaftig hält. Man merkt ja, wenn einem etwas gefällt, wenn man richtig Lust hat, ein Video dazu zu machen oder es zu bewerben. Wenn man im Grunde liebt, was man tut, fällt einem alles andere leicht. Ich freue mich darauf, aufzutreten oder ein Interview zu geben, weil es mir einfach Spaß macht. Ich habe also gelernt, mir immer wieder bewusst zu machen, dass man lieben sollte, was man tut. Man darf sich nicht dazu zwingen. Solange man Spaß hat, ist alles in Ordnung. Olivia Dean lernt dazu und wir lernen ihren Hit kennen. Hier ist Man I Need.

0: John O'Kane und The Dance Goes On heißt der Titel. Olivia Rodrigo erzählt mit ihren Liedern Geschichten. Das gilt auch für Stupid Song. Sie selbst formuliert es so.
1: Stupid Song is a song about liking someone so much that it's honestly sort of like painful and you just like ache for this person so much and you can't like really put it into words. I wrote it, I was having a really wonderful walk around New York City at like dawn. I think it was like 4 or 5 a.m. I couldn't sleep, and so I went on a walk and I went back and I wrote this song. And I think that I've experienced this like sort of limerent feeling a few times in my life, and it's a really intoxicating feeling, like wanting someone so much that it kind of just consumes your whole day and everything you touch just like becomes like has something to do with them. And I don't know, so that's the song, and no song could ever describe how intense that feeling is. A Stupid Song is number 2 on the album, just because it sort of represents that like excitement and obsession that is in the early stages of a relationship, where you're just like, all I can do is think about this person, I dream about them, I haven't taken my shoes off to go to sleep because my mind is just so elsewhere, it's just so on this person. And so yeah, it's definitely on the beginning half of the album, and definitely represents those early jitters in a relationship.
0: Es geht darum, jemanden so sehr zu lieben, dass es wirklich schmerzhaft ist. Man verzehrt sich so sehr nach jemandem, dass es sich nicht in Worte fassen lässt. Ich schrieb es nach einem wundervollen Spaziergang um 4 oder 5 Uhr morgens, als ich nicht schlafen konnte. Also ging ich spazieren, und als ich zurückkam, schrieb ich dieses Lied. Ich habe dieses Gefühl ein paar Mal im Leben erfahren, dieses berauschende Gefühl, jemanden so sehr zu begehren, dass der ganze Tag nur daraus besteht. Alles, was man berührt, hat mit demjenigen zu tun. Kein Lied könnte je beschreiben, wie intensiv dieses Gefühl ist. Es ist diese Aufregung und Besessenheit in der frühen Phase einer Beziehung. Alles, was ich tun kann, ist, an diese Person zu denken. Ich träume von ihr und habe meine Schuhe nicht ausgezogen, um schlafen zu gehen, weil ich mit den Gedanken ganz woanders bin. Tja, jetzt ist sie aber erstmal hier bei uns, Olivia Rodrigo und Stupid Song.

0: Man on the Moon von Kingfisher. Den Kontrast zwischen seinem aktuellen Karrierehöhepunkt und persönlichem Verlust thematisiert Benson Boone mit dem aktuellen Stück The Time of My Life. Das gibt's als nächstes, angesagt vom Künstler höchst selbst.
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0: Dancing in the Dark, der große Bruce Springsteen-Hit, hier in einer Version von Paradisia. Für die Produktion ihres Bonusalbums Alles muss raus haben die Toten Hosen mit nicht weniger als 25 Kollegen aus verschiedenen musikalischen Genres zusammengearbeitet. Hosensänger Campino wurde nach besonderen Anekdoten zu dieser Arbeit gefragt und das hier ist seine Antwort.
1: Also eigentlich ist jede Begegnung eine lustige Geschichte gewesen. Ich will da nicht irgendwas herausheben. Beeindruckend war Marianne Gold, der mit so einer tolle Stimme noch hat, das ganze Studio zersägt hat, als er Forever Young gesungen hat. Das war schon unglaublich. Und also Bettina Wegner, Wolf Biermann, Blixa Bargeld, es waren alles nette Begegnungen. Sven Regner, ich komme mir blöd vor, gewisse Leute nicht zu nennen, weil alles wirklich für uns auf Augenhöhe ist und alles seine Berechtigung hat. Deshalb ist mir die Frage irgendwie unangenehm. Damit müsst ihr jetzt klarkommen.
0: Ja, damit müssen wir jetzt klarkommen. Wir tun das, indem wir die vielleicht überraschendste Kollaboration spielen. Wenn Sie es noch nicht kennen, werden Sie vielleicht staunen. Hier kommen die Toten Hosen und Vicky Leandros mit Ich liebe das Leben.

0: Radio Rüsselsheim ist hier mit dem Hit-Express im Internetstream unter der Adresse www.radio-r.de, bei DAB Plus auf Kanal 12c und auf UKW auf 90,9. Das gerade waren Dada Ante Portas mit 400 Rainy Days. Und damit kommen wir wieder mal zu einer altbekannten Rubrik.
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Vor 10, 20, 30 oder 40 Jahren muss eine Aufnahme Platz 1 mindestens einer wichtigen internationalen Hitparade gewesen sein. Dann haben Sie und die damit verbundenen Musiker die Chance auf eine Würdigung hier im Club der Einser. Auch heute gibt's wieder drei Beispiele, die diese

James Arthur mit Say You Won't Let Go, das war der Spitzenreiter in England vor 10 Jahren, Ende September, Anfang Oktober 2016. Der Sänger sagt darüber, die Inspiration bestand darin, das Leben eines Menschen und den gemeinsamen Weg mit einem Partner zu betrachten. Einiges davon ist persönlich, anderes wurde von Menschen in meinem Umfeld sowie von der Vorstellung inspiriert, wie das Leben in den Beziehungen anderer Menschen aussieht. Es ist der 21. November 2013. Im ältesten bürgerlichen Theater Österreichs, dem Stadttheater Leoben in der Steiermark, steht die lange Nacht des Kabaretts auf dem Programm. Weil ein Kollege ausfällt, springt Otto Jaus kurzfristig ein. Während einer Zigarettenpause trifft er einen weiteren Kabarettisten, Paul Pizzera. Die beiden sind sich spontan sympathisch, freunden sich an und beschließen, über den Abend hinaus zusammenzuarbeiten. Gut 3 Jahre später gelingt ihnen mit ihrer dritten gemeinsamen Single als Gesangsduo der große Durchbruch. Dritter und letzter Titel im Club der Einser für heute. Die Nummer 1, Ende September, Anfang Oktober 2016 in den österreichischen Charts. Pizzera und Jaus mit Jedermann.

0: Kylie Minogue und Alok bei Radio Rüsselsheim. Das war Last Night, I Dreamt I Fell in Love. Erst 21 Jahre alt ist der New Yorker Sänger Somber, aber er hat schon 5 Jahre im Musikgeschäft hinter sich, also ein echter Frühstarter. Sein aktuelles Werk heißt My Body Isn't Ready und der Einfachheit halber kündigt er es noch einmal selbst an.
1: Hey, it's Somber. You're hearing my brand new song, My Body Isn't Ready, right now.

0: Sabrina Carpenter war das und der Titel heißt Busy Woman. Jealous Lover, so heißt ein Titel auf dem aktuellen Rolling Stones Album Foreign Tongues. Wie ist es denn so mit dem eifersüchtigen Liebhaber Mick Jagger?
1: Jealousy is a big theme, you know, and so I use the color green a lot. So the green is for jealousy, emeralds is for jealousy. So I use that a lot in this one about you're feeding off me, you know. And it took me quite a long time to finish. I started it very quickly and wrote all the choruses and everything. But when I came to do the lyrics for the first, I spent a lot of time throwing, that's good, you know. Oh, that's a good one. And throwing them away and editing them, you know.
0: Eifersucht ist generell ein großes Thema. Deshalb habe ich viel mit der Farbe Grün gearbeitet. Grün, oder genauer gesagt Smaragdgrün, steht für Eifersucht. Dieses Bild taucht in dem Stück immer wieder auf, in dieser Vorstellung, dass jemand von einem anderen zehrt oder sich an ihm nährt. Es hat ziemlich lange gedauert, den Song fertigzustellen. Die Refrains und die musikalische Grundidee waren sehr schnell geschrieben, aber als es an die Strophentexte ging, habe ich viel Zeit damit verbracht, Zeilen auszuprobieren. Manchmal dachte ich, ja, das ist gut, das funktioniert. Und kurz darauf wieder, nein, das passt doch nicht. Also habe ich vieles wieder verworfen, überarbeitet und immer weiter an den Texten gefeilt. Ja, die Mühe hat sich gelohnt. Ladies and Gentlemen, Radio Rüsselsheim proudly presents The Rolling Stones and Jealous Lover.

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1: Ballorda Nostalgia von Olli aus Italien. Kurzer Rückblick auf die vergangene Sendung. Da hatten wir zweimal Peter Maffay und Johannes Oerding zusammen im Programm. Einmal mit einer Unplugged-Version von Maffays Hit Eiszeit aus den frühen 80er Jahren und dann mit dessen Fortsetzung Eiszeit 2.0, die in diesem Jahr erschienen ist. Aber das war nur der Vorgeschmack. Im Herbst bringen die beiden nun ihr erstes gemeinsames Album auf den Markt, das sie in Nashville aufgenommen haben und das auch so heißen wird. Peter Maffay berichtet.
2: Eigentlich, wenn man so will, ein Klapp ist ja eine Schnapsidee. Wir haben zusammengesessen und darüber geredet, welche Musik uns geformt hat, wo wir unsere Impulse her haben und daraus eigene Songs gemacht haben, etc. Und dann haben wir festgestellt, dass das Ganze irgendwo im Bereich von Rhythm and Blues liegt, von Country, Country Rock und so weiter. Haben unsere Titel, die wir noch so herumliegen hatten, einmal durchgeforstet und das bestätigt gefunden. Und aus dieser Feststellung heraus, die eigentlich gar nicht so überraschend war, entstand die Idee, ein gemeinsames Album zu machen. Also haben wir neue Songs hinzugefügt, haben sie ein bisschen gestaltet, haben eine Basis gemacht, eine musikalische Basis, sind mit der nach Nashville, haben dort ein paar coole amerikanische Kumpels getroffen, die mitgemischt haben. Und zwar mit ihrer Fachkompetenz, denn die haben diese Musik ja von Kindesbeinen an aufgenommen. All das wollten wir irgendwie verweben mit unseren musikalischen Vorstellungen. Und daraus ist Nashville entstanden.
1: Die erste Singleauskopplung trägt den Titel Ein Leben lang ist nicht lang. Und auch dazu steht Maffay Rede und Antwort.
2: Eigentlich eine sehr schöne, schlüssige Feststellung, fast schon ein bisschen banal, aber nicht weniger gültig. Das ist ja die Spezialität von Johannes, der bringt diese Dinge wirklich auf den Punkt und sagt, wenn wir im Leben zu viel verpennen, dann gehen wichtige Dinge an uns vorbei. Ein Leben lang ist eben ein Leben lang und nicht mehr. Und da sollte man jede Chance nützen, Träume, die man hat oder Dinge, die einem wichtig sind, auch tatsächlich zu tun.
1: Soweit also erstmal Peter Maffay. Natürlich wollen wir aber auch den zweiten musikalischen Partner zu Wort kommen lassen. Also Johannes Oerding, wie war das mit der Kollaboration?
3: Peter und ich haben schon öfter gemeinsam auf der Bühne gestanden. Also war es nur eine Frage der Zeit, dass wir eben auch gemeinsam einen Song angehen. Das haben wir getan für mein Album. Und wir haben so viel Zeit im Studio verbracht, dass wir nicht nur diesen einen Song geschrieben haben. Nein, wir haben 2, 3, 4. Auf einmal hatten wir 5 Songs fertig. Und wir haben gleichzeitig auch erkannt, dass wir eben auch diese Liebe zu Nashville haben und auch diesem Americana-Sound, dem folkigen Sound. Ja, und dann ist letztlich abends an der Theke bei einem Bierchen die Idee entstanden, ey, wenn wir jetzt schon 5, 6 Songs haben, dann lass uns doch gleich ein ganzes Album machen. Und ja, entstanden ist Nashville. Und die erste Single dazu ist Ein Leben lang ist nicht lang. Und das war wirklich so eine gejammte Nummer. Im Studio mit 3 Gitarren saßen wir da und wir haben gleich gespürt, okay, dieser Refrain, dieser Vibe, diese Claps, das hat wirklich so ein, ja, einfach ein schönes Roadtrip-Freiheitsgefühl, etwas Bejahendes, ja, etwas Lebensbejahendes. Das ist eine Hymne aufs Leben.
1: Dann bringen wir das Werk zu Gehör. Peter Maffay und Johannes Oerding mit Ein Leben lang ist nicht lang, präsentiert von Peter Maffay und Johannes Oerding.
4: Hallo liebe Leute, mein Name ist Peter Maffay.
3: Und hier ist Johannes Oerding.
4: Johannes und ich, wir haben ein Album gemacht, das heißt Nashville und das kommt im Herbst raus.
3: Und die erste Single daraus, die könnt ihr jetzt hören. Viel Spaß mit Ein Leben lang ist nicht lang.
4: Yeah.

0: I Will Not Break von Disturbed haben wir gehört. Schau dir mein Leben an, Look at My Life, so heißt ein aktueller Song von Gracie Abrams und dazu gibt's Hintergründiges von der Künstlerin persönlich.
1: Look at My Life was one of the first songs that I wrote for the album, and after writing it, there were like, it was like 6 months before I could even listen to it again. I was really not interested in paying attention to it at all. I think it was like one of those that, you know, reminds me of how I felt when I would write as a kid, which was I would write something for the point of processing it, the catharsis of it, and then put it away. This was one of those moments where Aaron encouraged me to believe in it, and he was right, I think, to do that. That song was about feeling a specific overwhelm for me personally, but I hope it is relatable. You know, I think like we all get to these points, you know, all of us having, you know, regardless of the size of your platform, like because of the internet, we've all got, you know, these kind of polished fake versions of our own personal reality. Is like, I think the concept of that song is pulling back the curtain a bit, acknowledging some of the smoke and mirrors and just kind of admitting that it's not all that great all the time, and that can feel lonely and weird. And I don't know, I certainly know in my friends, like, I think sometimes if you haven't checked in with someone for a while, there's this assumption that everyone's like thriving when in reality that's rarely true. So that's what that one's about.
0: Das war eines der ersten Lieder, die ich für das Album geschrieben habe. Und nachdem ich es geschrieben hatte, vergingen etwa 6 Monate, bis ich es mir überhaupt wieder anhören konnte. Ich hatte absolut kein Interesse daran, mich damit zu beschäftigen. Ich glaube, es war eines dieser Lieder, die mich daran erinnern, wie ich mich als Kind beim Schreiben gefühlt habe. Ich schrieb etwas, um Dinge zu verarbeiten, für die Katharsis, und legte es dann beiseite. Produzent Aaron Dessner hat mich in diesem Moment ermutigt, an den Song zu glauben, und ich denke, das war genau richtig. In dem Lied ging es für mich persönlich um ein ganz bestimmtes Gefühl der Überforderung, aber ich hoffe, dass es auch für andere nachvollziehbar ist. Wir alle kommen ja an solche Punkte, ganz unabhängig davon, wie groß die eigene Reichweite ist. Durch das Internet haben wir alle diese Art von aufpolierten, künstlichen Versionen unserer eigenen Realität geschaffen. Ich glaube, die Idee hinter dem Song ist es, den Vorhang ein wenig beiseite zu schieben, die Fassade und die Täuschungsmanöver zu hinterfragen und sich einfach einzugestehen, dass eben nicht immer alles eitel Sonnenschein ist. Das kann sich einsam und seltsam anfühlen. Ich kenne das auch aus meinem Freundeskreis. Wenn man sich eine Weile nicht bei jemandem gemeldet hat, geht man oft davon aus, dass bei der anderen Person alles bestens läuft. Doch in der Realität ist das selten der Fall. Genau darum geht es in diesem Song. Jetzt wissen wir es genau. Und jetzt wollen wir es auch hören. Miss Gracie Abrams und Look at My Life.

0: Joy von Van Morrison. In diesem Jahr schlagen Kissin' Dynamite ein neues Kapitel auf und schließen zugleich ein altes. Die Rockband aus dem Schwäbischen veröffentlicht ihr selbstbetiteltes 9. Studioalbum, das letzte mit Frontmann Hannes Braun am Mikrofon. Braun hatte bereits im August vorigen Jahres seinen Rückzug von der Bühne angekündigt und gesundheitliche Gründe für die Entscheidung genannt. Der Sänger bleibt der Band jedoch weiterhin als Songschreiber, Produzent und kreativer Kopf erhalten. Da ist es nur recht und billig, wenn eben dieser Hannes Braun auch erzählt, was es mit der ersten Single Glory Days aus diesem Album für eine Bewandtnis hat.
1: Hier ist Hannes von Kissin' Dynamite. In unserem neuen Song Glory Days geht es um Erinnerungen, wie sie jeder kennt. Bei uns ist es die Anfangszeit von Kissin' Dynamite. Vor über 20 Jahren haben wir die Band quasi gegründet, uns geschworen, als Brüder würden wir es irgendwie da draußen packen und die großen Bühnen der Welt spielen. Es kam genauso und als ich meinen Ausstieg nach 2026 als Sänger der Band verkündet habe, entstand dieser Song wie fast von automatisch. Es ist quasi so eine Art Abschiedshymne von mir an alle Kissin' Dynamite Fans. Und nochmal so ein nostalgischer Schwenk in die Vergangenheit. Bring mich zurück zu dieser glorreichen Zeit, in der alles, einfach alles möglich war. Ich bekomme jedes Mal wieder Gänsehaut und ich war den Tränen nahe, als ich den Song eingesungen habe. Vielleicht schwelgt auch ihr da draußen in Erinnerungen mit Glory Days.
0: Hannes Braun von Kissin' Dynamite über Glory Days. Und was soll ich Ihnen sagen? Genau die gibt's jetzt hier im Hit Express von Radio Rüsselsheim.
1: Hi, hier ist Hannes von Kissin' Dynamite und ihr hört unsere neue Single Glory Days.

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1: Und so endet das Werk. Hier ist der Hit Express von Radio Rüsselsheim unter unserer Internetadresse www.radio-r.de, auf Kanal 12c bei DAB Plus und auf UKW 90,9. Das waren Kissin' Dynamite mit Glory Days. Der Hit Express von Radio Rüsselsheim war auch heute wieder eine Produktion von und mit Peter Kreuzenberger. Vielen Dank für Ihr Interesse. Dem können Sie nochmal nachgehen am Dienstag von 7 bis 9 Uhr, mittwochs von 10 bis 12 Uhr, donnerstags von 22 bis 0 Uhr oder am kommenden Samstag von 15 bis 17 Uhr. Da läuft die Sendung nämlich nochmal. Der nächste Hit Express steht am 10. Oktober auf dem Programm. Bis dahin wie gewohnt. Tschüss, ciao und bye bye mit einem Titel, den ich nur ganz dick unterstreichen kann. Deacon Blue und Turn Up Your Radio. Machen Sie es gut. Bis zum nächsten Mal.

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2: Hallo meine Lieben, da draußen ist wieder die Alex für euch am Mikro und heute widmen wir uns ein bisschen intensiver unseren musikalischen Neuvorstellungen. Da hat sich nämlich einiges wiederum angesammelt und jetzt ist eine gute Zeit,

die euch auch mal ein bisschen geballter zu präsentieren. Kino-News werden wir auch nicht vergessen und auch mal so ein bisschen schauen, was auch wiederum im Kino anläuft. Zuletzt hatten wir auch ein bisschen mehr auf Open Air konzentriert. Einige sind jetzt mittlerweile ein bisschen ausgelaufen, aber Angebot ist noch da und wir schauen mal, was sich generell so anbietet. Natürlich fangen wir mit Musik an und dann geht's direkt in die Neuvorstellungen.

Ihr hört Big Stars auf Radio Rüsselsheim mit der Alex und wie angekündigt jetzt unseren ersten Neuzugang und der ist noch vor einer recht jungen Künstlerin. Sie nennt sich Savannah Santos und hat vor ein paar Wochen die Single Messy vorgelegt. Jetzt legt sie nach mit Cheetah, bevor sie dann im September dann auch ihr Album herausbringen wird, das dazu gehört. Cheetah haben wir jetzt vorliegen und damit hat sie schon ziemlich Eindruck geschunden. Die Single ist als transluzente rote 7 Zoll Schallplatte erhältlich und kann natürlich als solche erworben werden. Und hier noch ein kleiner Auszug aus dem Song, damit ihr euch schon mal vorab einen kleinen Eindruck verschaffen könnt, worauf ihr euch einstellen könnt. Sie sagt in dem Song, Truth is, I've been sitting thinking about somebody else. 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I'm a liar, I'm a cheater, I'm in love with the old you. Das finde ich mal originell, muss ich tatsächlich sagen, dass man jemanden betrügt, weil man eigentlich in das alte Ich der Person verliebt ist und den Schritt nicht mitgehen konnte, wie die Person sich entwickelt hat oder die Person vielleicht gar nicht mehr so mag. Ja, wir hören gleich mal rein hier in den neuen Song von Savannah Santos, Cheetah.

Er hat Big Stars auf Radio Rüsselsheim mit der Alex und als nächstes habe ich ein ganzes Album für euch, beziehungsweise natürlich die Auszüge. Und das ist das Debütalbum der Sängerin Laura Groves. Und es erscheint jetzt die Tage und heißt Radio Red. Ist das auf die Ende 2020 veröffentlichte Private Road EP folgend, wurde von Groves isoliert in ihrem kleinen Studio geschrieben, produziert und aufgenommen, das von zwei Funktürmen bewacht wird. I became very drawn to them and then they became like symbols to me. They were always awake, sending their messages. The red lights always came on at night and watched over whatever was going on in my life. Also sie hatte so einen bestimmten Bezug zu diesen zwei Funktürmen und ihren roten Lichtern entwickelt. Passenderweise oder vielleicht auch genau deshalb ist das übergeordnete Albumthema Kommunikation geworden. Zufällige Begegnungen, verpasste und abgefangene Signale oder auch Kanäle, durch die wir versuchen, unsere wahren Gefühle auszudrücken. Die Klangwelt von der 10 Songs reicht dabei von synthetischen Ambient-Klängen, Klavierballaden oder zerhackten TV-Titelmelodien bis hin zu Elektropop und experimentellem Folk. Und davon werden wir uns jetzt mal einen Eindruck verschaffen. Und ich habe mir, ja, das ist mein eigentlich Favorite aus dem Album, dieser Song hier, D4N, also so eine Abkürzung. Und ihr dürft ja selber mal herausfinden, worum es hier geht.

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2: Hallo meine Lieben da draußen, hier ist wieder die Alex für euch am Mikro, aber es ist leider nicht 17 Uhr, es ist jetzt 17.24 Uhr genau genommen und das war natürlich so nicht geplant. Was ist passiert? Es ist wieder mal die Brücke passiert, die sollte ja eigentlich einspurig befahrbar sein, war sie leider nicht, sie war geschlossen und das hat mich jetzt halt eine gute halbe Stunde gekostet. Das ist mehr als schade, das ist natürlich frustrierend für beide Seiten. Das einzige Gute ist, dass ihr nicht mit einem Nullton quasi vorlieb nehmen musstet, sondern dass ihr zumindest eine alte Big Stars Sendung gehört habt. Falls ihr dran geblieben seid, dann freue ich mich jetzt für euch da sein zu dürfen. Ich weiß ja nicht, wie es euch geht in so einer Situation, wenn ihr versucht, noch rechtzeitig zu schaffen, trotz widriger Hindernisse und irgendwann ist dann klar, es wird nichts mehr. Das klappt einfach nicht. Und dann kehrt so ein bisschen eine Ruhe ein, weil man muss sich dann einfach den Dingen dahin geben, wenn man sie nicht mehr beeinflussen kann, dann wird man auf einmal ruhig. Ich weiß nicht, ob euch das genauso geht. Könnt ihr mir gerne mitteilen, wenn ihr Lust habt, unter bigstars-radio@live.com oder jetzt während der Live-Sendung am Samstag natürlich auch gerne über Facebook. Bigstars Radio ist da, die Seite, die ihr ansteuern müsst.

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1: Ihr hört Backstars auf Radio Rüsselsheim mit der Alex und jetzt steigen wir endlich auch ein in die aktuellen Neuvorstellungen. Und von diesem Album hatte ich euch schon ein paar Vorab-Singles präsentiert. Ich glaube, zwei waren es. Und jetzt liegt das komplette Album vor von einer alten Bekannten eigentlich, die gerade wieder neu durchstartet. Das ist Natalie Imbruglia. Und jeder, der jetzt nicht gerade erst in den 2000ern geboren ist, er sollte sie eigentlich kennen, ihren Namen zumindest schon mal gehört haben und vielleicht auch ihren bekanntesten Track von damals. Und jetzt ist sie wieder zurück und hat ihr Album Algorithm hier vorgelegt. Upside Down und Just Drive habt ihr bereits gehört, irgendwann in den letzten Wochen, falls ihr denn Big Stars verfolgt habt. Und ja, wie gesagt, sie ist Millionen von Menschen als die Stimme hinter dem weltweiten Hit Torn bekannt, der bis heute als einer der prägendsten Songs der 90er gilt. Damit begann eine außergewöhnliche Erfolgsserie, die 2 Brit Awards, 3 Grammy-Nominierungen, einen Silver Clef Award und 8 ARIA Awards umfasst. Algorithm zeigt Natalie Imbruglia in einer neuen Ära, geprägt von Selbstermächtigung, Freiheit und kreativer Erfindung. Das erste Album der australisch-britischen Pop-Ikone seit 5 Jahren ist ein echtes Tour de force, ein zutiefst persönliches Werk, das eindrucksvoll daran erinnert, warum wir uns ursprünglich in ihre Musik verliebt haben. Es erscheint in einer Zeit, in der sich der kulturelle Geist wandelt und Popmusik wieder stärker zur Tanzfläche tendiert, mit einer Ausrichtung, die sich an den eleganten Pop-, Disco- und House-Elementen von Robin orientiert. Und ich würde sagen, wir hören wir rein in den Opener, den sie Debbie getauft hat. 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
1: Er hat Big Stars auf Radio Rüsselsheim mit der Alex und aktuell der Albumvorstellungen von Natalie Imbruglia's neuem Album Algorithm. Eine solche Single gibt es übrigens auch noch auf dem Album. Also den spiele ich aber heute nicht. Es sei denn, ihr wünscht es euch, dann nehme ich es in einer der nächsten Wochen auf jeden Fall mit auf die Playlist. Wir schauen mal ein bisschen auf das Leben und die Karriere von Natalie Imbruglia. Sie ist ja eigentlich nicht nur eine Sängerin. Sie hat zwischendurch zum Beispiel auch ein bisschen geschauspielert. Aber mal von Anfang an. Sie wuchs in der kleinen, nah an der Küste und nördlich von Sydney gelegenen Ortschaft Berkeley Vale im australischen Bundesstaat New South Wales auf. Ihr Vater, Elliot Imbruglia, ist ein italienischer Immigrant von der Insel Lipari. Ihre Mutter, Maxine Anderson, ist gebürtige Australierin. Sie ist die zweitälteste von insgesamt 4 Schwestern. Ihre jüngere Schwester Laura ist ebenfalls Sängerin. Sie besuchte das McDonald College in Sydney und verließ dieses mit 16 Jahren und zog nach Melbourne. Ebenso wie zuvor beispielsweise Kylie Minogue, Delta Goodrem oder auch Holly Valance spielt Imbruglia zunächst ab 1991 eine Rolle in der australischen Seifenoper Nachbarn bzw. Neighbors. Die ist ja sehr bekannt. Also ich glaube, das war ein Sprungbrett für wirklich viele Sänger und Schauspieler, die wir aus der Zeit kennen. 1994 verließ sie die Fernsehserie und ging nach London. Beflügelt durch ihren Erfolg in jener Serie startete Imbruglia 1997 eine Karriere als Sängerin. Ihre erste Single Torn, eine Coverversion tatsächlich des 1993 veröffentlichten Liedes Brand ihrer dänischen Gesangskollegin Liz Sorensen, erreichte im November 1997 Platz 2 der britischen Singlecharts. Ihr Debütalbum Left of the Middle verkaufte sich allein im Vereinigten Königreich über 1 Million Mal und enthielt mit Big Mistake und Smoke, beide 1998 erschienen, 2 weitere Top-10-Hits. 2001 erschien das Nachfolgealbum White Lily's Island, das trotz radiofreundlicher Single-Auskopplungen wie That Day von 2001 oder Wrong Impression von 2002 und Beauty on the Fire, auch aus dem Jahr, hinter den Verkaufszahlen des erfolgreichen Debüts zurückblieb. Imbruglia setzte 2002 ihre Schauspielkarriere fort und spielte neben Rowan Atkinson in der Spionage Persiflage Johnny English, der Spion, der ist versiebte, 2003. Zudem war sie als Model für den französischen Kosmetikhersteller L'Oréal tätig. So, den weiteren Part kriegt ihr gleich. Wir machen nochmal einen kurzen musikalischen Ausflug auf ihr Album und ich spiele euch hier Upside Down.

hört Backstars auf Radio Rüsselsheim mit der Alex und der Albumvorstellung von Natalie Imbruglia. Mit Algorithm gehört habt ihr Upside Down. Und wir sind gerade dabei, ein bisschen auf ihr Leben zu schauen. Und ich war bei der nächsten Schauspieleinlage, die sie so 2002, 2003 in Angriff genommen hatte. Dann Mitte März 2005 erschien die Single Shiver. Und damit konnte Imbruglia dann einen weiteren Top-10-Erfolg in den britischen Charts verbuchen. Ihr daraufhin im April veröffentlichtes drittes Album Counting Down the Days schaffte den Sprung auf Platz 1 der britischen Albumcharts. Im September 2007 erschien dann das Greatest Hits-Album Glorious und Glorious the Singles von 97 bis 2007 und da hat sie auch noch 5 neue Songs dann mit aufgenommen. Die erste Single-Auskopplung daraus war das neu eingespielte Glorious, das im August 2007 in Australien und im September in Deutschland veröffentlicht wurde. Im Oktober 2009 dann nochmal ein viertes Studioalbum, Come to Life hat sie es getauft. Und auf diesem ist die Single Want zu finden. Dann machen wir einen Sprung. 2014 unterschrieb Imbruglia bei Sony Masterworks, wo sie ihr erstes Studioalbum seit 5 Jahren veröffentlichte. Das Male betitelte Album beinhaltet ausschließlich Coversongs männlicher Interpreten. Die erste Single, Instant Crush, stammt im Original von Daft Punk, featuring Julian Casablancas und erschien im Juli 2015. Das ist auch eine interessante Wahl, dass man als Frau nur von Männern gesungene Titel nimmt. Aber ich würde es gar nicht mal so gendermäßig sehen, sondern das bekommt ja nochmal einen ganz neuen Ausdruck, wenn eine Frau sich einer solchen Titels annimmt, der eigentlich schon männlich besetzt ist. Und dann kann man schon von Natur aus eine ganz andere Version draus machen. Finde ich spannend. Am 12. Februar 2022 gewann Imbruglia als Panda die dritte Staffel der britischen Version von The Masked Singer. Und dann von Oktober bis November 2024 nahm sie als Bluebell an der 12. Staffel des US-amerikanischen Version teil, in der sie den 9. Platz erreichte. An Silvester 2003, also springen wir mal zurück und gehen jetzt ins Private, heiratete Imbruglia ihren Landsmann und Gesangskollegen Daniel Johns. Das ist der Leadsänger der Bands Silverchair und The Dissociatives, mit dem sie bereits 3 Jahre lang liiert gewesen war, also sehr solide. Im Januar 2008 verkündeten sie leider dann doch ihre Scheidung. Seit 2013 besitzt sie zusätzlich die britische Staatsbürgerschaft und 2019 gab sie bekannt, dass sie mit Hilfe einer Samenspende Mutter eines Sohnes wurde. Also auf ganz verschiedenen Ebenen, ganz unterschiedlichen Bereichen erfolgreich und irgendwie scheinen es aber doch bestimmte Perioden für bestimmte Sachen bei ihr zu geben. Und so ist es eben jetzt auch mit diesem Album. Das ist ja jetzt auch nach 5 Jahren erschienen, in denen sie zumindest nicht öffentlich wirksam sich der Musik gewidmet hatte. Aber wir nehmen jetzt das zum Anlass und widmen uns noch einmal heute ihrer Musik und ich spiele euch Catastrophe.

Ihr hört Big Stars auf Radio Rüsselsheim mit der Alex und gerade gehört habt ihr Arlo Parks mit Two-Sided. Die Single hatte sie eigentlich schon Anfang des Jahres rausgebracht, aber sie hat sich jetzt nochmal diesen Tunes gewidmet und sich dafür Oscar Farrell an Land gezogen und mit ihm zusammen diesen Remix kreiert. Deswegen hat sie das Ganze nochmal neu ausgebracht, mal ein bisschen anders als sonst. Der nächste Neuzugang stammt allerdings von einer anderen, nämlich Luna Soul. Und sie bringt uns mit die Single Only Human. Nach durchtanzten Nächten und rastlosen Tourwochen kehren Luna Soul mit Only Human zu einem stillen Moment zurück, dem Punkt, an dem man aufhört, stark sein zu müssen. Die Band verpackt Verletzlichkeit in warme Synths und soulige Melodien, ein Song übers Straucheln, übers Weitergehen und darüber, dass Fehler einfach dazugehören. Mit der Single eröffnen Luna Soul ihr zweites Album, Second Nature, und zeigen direkt, wie viel emotionale Tiefe unter der glänzenden Disco-Oberfläche steckt. Luna Soul wurden von der deutschen Sängerin Lisa Michelle Leeds und dem spanischen Gitarristen Jordi Arnau Rubio gegründet und verbinden schimmernde Disco-Grooves mit warmen analogen Synths der 70er und 80er. Und seit ihrem Debütalbum First Move aus dem letzten Jahr touren Luna Soul international mit über 50 Konzerten pro Jahr durch Deutschland, Spanien, Frankreich, die Niederlande und Dänemark. Live treten sie als 4- bis 6-köpfige multinationale Band auf und bewegen sich zwischen Disco, Indie-Pop, Yacht-Rock und atmosphärischen Slowburnern. Und wie sich das anhört, dürft ihr jetzt mal direkt rausfinden mit Only Human.

0: Ihr hört Big Stars auf Radio Rüsselsheim mit der Alex und ihr fragt euch wahrscheinlich schon, was hat sie noch mitgebracht an neuen Tunes? Und klar habe ich noch was, und zwar von einer nordischen Seele. Die hatten wir hier auch schon, und da jetzt auch kalendarisch der Herbst angefangen hat, wobei wir noch ganz gut dran sind momentan mit dem Wetter, wie es sich aktuell gestaltet. Nichtsdestotrotz, sie passt hier rein. Sif Jakobsen hat mit The Fixer eine neue Single rübergeschickt und die spielen wir natürlich sehr gerne. Manche Menschen sind der Fels in der Brandung für andere, seltener für sich selbst. Genau an diesem Punkt setzt The Fixer an, die neueste Single der norwegischen Songwriterin Sif Jakobsen seit ihrem Album Gardening. Gemeinsam mit ihrem langjährigen Freund Benjamin Francis Leftwich geschrieben, verhandelt der Track die Kehrseiten von Co-Abhängigkeit, den Impuls, alles und jeden retten zu wollen und die Erschöpfung, die daraus entsteht. Musikalisch beginnt The Fixer als reduziertes Pianostück und wächst sich zu einem vielschichtigen Arrangement mit Chorgesang, Streichern und Bläsern aus. Ja, das ist tatsächlich ein wahrer Gedanke und vielleicht kann der andere, eine oder andere, das ganz gut nachvollziehen. Ich kann es selber schon so erlebt. Da muss man irgendwann mal gucken, dass man selber nicht dabei untergeht. Ich glaube, das ist ungefähr gemeint. Sif Jakobsen aus Asker gilt als eine der markantesten Stimmen des modernen norwegischen Folk Alternative Pop, bekannt für die Kombination aus intimen, verletzlichen Songs und detailreichen Arrangements. Mit ihrer EP The Lingering heißt, glaube ich, richtiger, aus 2015 zog die Singer-Songwriterin erstmals die Aufmerksamkeit der Kritiker auf sich. Nachdem sie 2 Jahre durch Großbritannien und Europa tourte, unter anderem war sie Support für Bears Den, Damien Gerardo und Benjamin Francis Leftwich, mit dem sie jetzt zusammenarbeitet, betrat sie 2016 wieder das Studio, um ihr Debüt The Nordic Mellow aufzunehmen, welches ihr bis heute über 15 Millionen Streams einbrachte. Ihr Album A Temporary Soothing erschien über das norwegische Label You Okay. Unter anderem sind die auch die Heimat für Gundelach oder Boy Pablo und war für den norwegischen Grammy, der heißt dort Spellemann, nominiert. Dabei können wir es erstmal bewenden lassen und wir hören lieber mal rein in diesen bedeutungsvollen Track The Fixer.
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Ja, Big Stars auf Radio Rüsselsheim mit der Alex. Und ich war mir gerade nicht schlüssig. Ich meine, dass ich euch bislang nur eine Single vorgestellt habe von Dave Lofts EP Holy. Ich glaube auch die titelgebende Single. Und dass ich noch nicht in die EP selbst eingestiegen bin. Deswegen mache ich jetzt einen Mittelweg und werde zumindest noch einen Song aus dieser EP spielen. Denn ich finde, es gibt immer so eine Sache mit Singer-Songwritern. Meistens sind die so, ich will nicht, ja, wie soll man es beschreiben? Hat man alle gehört, wäre jetzt ein bisschen arg harsch. Aber sie unterscheiden sich oft nicht so dramatisch. Und ich finde, hier bei Dave Lofts ist es dann doch eine Stimme, die an Authentizität kaum zu übertreffen ist. Man nimmt ihm wirklich ab, was er da macht. Und deswegen geht es, finde ich, tiefer. Und das könnt ihr ja gleich nochmal selber für euch feststellen, ob ihr das genauso empfindet. Also, dann werdet ihr gleich noch hören, Where is the Love von Dave Lofts, nachdem ich euch ein paar kleine Sachen gesagt habe über diesen irischen Singer-Songwriter. Er hat vor 3 Jahren debütiert mit dem kraftvollen Tell Me. Und es heißt, wer diesen Song hört, wundert sich nicht, dass sich einige fragten, wo zum Henker kommt denn diese Stimme her? Und dann veröffentlichte er einen interessanten Mix aus eigenen Songs und sehr eigenen Coverversionen bekannter Lieder. Sein melancholisches Timbre und seine bewegenden Texte über Liebe, über Männlichkeit und Mental Health machten ihn dann zu einem der spannendsten irischen Künstler seiner Generation. Und dann, nach der letzten Single, die ihr gleich hören werdet, Where is the Love?, ist dann auch die EP dazu erschienen, Holy. Und Dave Lofts, kann man noch erwähnen, stammt aus Wicklow in Irland und hat sich mit seiner berührenden Musik bereits eine sehr große Fangemeinde erspielt und hat dann auch vor nicht allzu langer Zeit bei den Oscar Wilde Awards in Los Angeles an der Seite von Dermot Kennedy gespielt, beziehungsweise ist da aufgetreten. Ach, wir spielen ihn jetzt einfach und dann bildet ihr euch euer eigenes Urteil.

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1: Und schon ist es Zeit, uns so ein bisschen in die Kinoecke zu verkrümeln. Und ich habe mich wirklich umgeschaut und bin zum Beispiel auf den Film Primetime gestoßen, der diese Woche in unseren Kinos angelaufen ist. Unter der Regie von Lance Oppenheimer und mit Robert Pattinson in der Hauptrolle neben Matthew Mayer, Phoebe Bridges, Sean Bridges etc. pp. Und ich erzähle euch jetzt ein bisschen was über den Film und ihr entscheidet selbst, ob das was für euch ist oder nicht. Primetime heißt er also. Ein Mann betritt ein Haus in der Erwartung, dort ein Kind zu treffen. In den Wänden sind Kameras versteckt. Menschen beobachten ihn aus einem anderen Raum und ein Fernsehteam wartet darauf, dass er genug sagt, genug tut, sich schuldig genug macht. Er weiß nicht, dass die nächsten Minuten seines Lebens schon bald Millionen Fremden gehören werden. Dann tritt Chris Hansen irgendwo außerhalb des Bildes hervor und bittet ihn, Platz zu nehmen. Für eine ganze Generation amerikanischer Zuschauer wurde das Ritual von To Catch a Predator unverkennbar. Die Tür, die Ausreden, die ausgedruckten Chatverläufe und schließlich Hansen, der mit dem makellosen Timing eines Mannes erscheint, den die Abgründe eines anderen geradezu heraufbeschworen haben. Die Täter wussten nie genau, wann er auftauchen würde, das Publikum schon. Lance Oppenheims Primetime lebt genau in dieser Lücke und macht aus der Geschichte eines Fernsehphänomens etwas weitaus Seltsameres. Einen Film darüber, was passiert, wenn das Entlarven von Monstern jemanden selbst zum Helden macht. Zum ersten Mal sehen wir Hansen mit einer Klinge an der Haut, während Fergalicious läuft, rasiert er sich und bereitet sein Gesicht auf das Fernsehen vor. Später wartet Robert Pattinson halb verborgen in der Dunkelheit hinter dem Set auf exakt den richtigen Moment für seinen Auftritt. Wenn man bedenkt, dass Pattinson bereits einen ganzen Film damit verbracht hat, als Batman in den Schatten zu lauern, ist dieses Bild herrlich komisch. Wieder wartet er im Dunkeln darauf, dass die Bösewichter auftauchen. Nur wurde der Batsuit diesmal gegen einen makellosen Anzug getauscht und die Gerechtigkeit muss in einen Fernsehzeitplan passen. Doch der Witz bekommt langsam einen bitteren Beigeschmack. Hansen betrachtet die Sendung nicht einfach als erfolgreiches Fernsehen, sondern als moralische Mission und Pattinson ist hervorragend darin, die beinahe unmerkliche Verschiebung von Überzeugung zu Besessenheit einzufangen. Seine Stimme ist kontrolliert, seine Pausen sind genau gesetzt, seine Auftritte nahezu choreografiert. Als die Sendung schließlich einen Primetime-Sendeplatz gegenüber Lost bekommt, werden Einschaltquoten zu ihrer ganz eigenen Form der Absolution. Millionen sehen zu, also muss Hansen etwas richtig machen. Bald präsentiert er die Geschichte nicht mehr nur, er ist selbst zu ihr geworden. Um die Figur herum lässt Oppenheim den Film zunehmend instabil werden. Aufnahmen versteckter Kameras, Fernsehmonitore und sorgfältig komponierte Kinobilder fließen ineinander, bis jeder für irgendjemanden eine Rolle zu spielen scheint. Hansens Welt gleitet schließlich ins Surreale und erinnert daran, wie Jonathan Glazer in Birth und Sexy Beast alltäglich Räume unerklärlich bedrohlich werden lässt. Nightcrawler ist ein weiterer naheliegender Vergleich, allerdings mit einem entscheidenden Unterschied. Lou Bloom weiß, dass das Leid anderer seine Ware ist. Hansen glaubt, dass dieses Leid beweist, wie wichtig seine Arbeit ist. Die größte Entdeckung von Primetime ist jedoch Skylar Gisondo, dessen Figur Dan Plump wird engagiert, weil er als 13-Jähriger durchgehen kann. Er soll im Haus sitzen und Männer davon überzeugen, dass dort tatsächlich ein Kind auf sie wartet. Eine Probe gibt es nicht. Stattdessen wird ihm erklärt, dass seine Aufgabe weit über Schauspielerei hinausgehe. Er beschütze Kinder, vielleicht rette er sogar Leben. Anfangs ist Gisondo urkomisch, besonders wenn er Dan Hansen imitiert, wenn er also Robert Pattinson dabei nachmacht, wie dieser Chris Hansen spielt. Doch dann beginnt der Witz weh zu tun. Dan betritt das Haus als Schauspieler, aber alle um ihn herum bestehen darauf, dass die Grenze zwischen Inszenierung und Realität keine Rolle mehr spielt. Chisondo lässt diese Last beinahe unmerklich auf seiner Figur niedergehen. Während Pattinsons Hansen immer größer wird und zunehmend von seiner eigenen Mythologie verschlungen wird, scheint Dan immer kleiner zu werden. In einem Film, der auf Pattinson bewusst dominanter Präsenz aufbaut, ist es Chisondo, der ihn am Ende beinahe unbemerkt an sich reißt. Merritt Weaver bildet als Hansens Produzentin Andy ein notwendiges Gegengewicht und beginnt nach und nach all jene Fragen zu stellen, die er sich selbst längst nicht mehr stellt. Auch Phoebe Bridgers überzeugt mit einer bemerkenswert natürlichen Darstellung, die nie den Eindruck einer Musikerin erweckt, die vorsichtig durch ihr Schauspieldebüt manövriert wird. Der eigentliche Motor von Primetime ist jedoch die Eskalation. Fernsehen kann sich nicht ewig wiederholen. Ein Täter folgt auf den nächsten, bis ein gewöhnlicher Fang nicht mehr ausreicht und Hansen beginnt, nach einem Wal zu suchen. Journalismus übernimmt die Sprache der Jagd. Menschen werden zur Beute und zunehmend fragwürdige Methoden lassen sich immer leichter rechtfertigen, solange alle davon überzeugt sind, dass das Ziel ein moralisch richtiges sei. Oppenheim könnte Hansen problemlos in ein egomanisches Monster verwandeln und das Publikum dabei aus der Verantwortung entlassen. Stattdessen kehrt Primetime immer wieder zu der unangenehmen Tatsache zurück, dass auch wir daran beteiligt waren. To Catch a Predator war so fesselnd, weil die Zuschauer immer wussten, was die Person, die das Haus betrat, nicht wusste. Wir wussten von den Kameras. Wir wussten, dass Hansen wartete. Natürlich wollten wir, dass diese Männer gestoppt werden. Aber wir wollten auch sehen, was passiert, wenn Hansen endlich durch die Tür kommt. Zwei Jahrzehnte später wirkt dieser Widerspruch noch stärker. Aus Fernsehkameras sind Smartphones geworden, aus Einschaltquoten Klickzahlen, während Predator-Catching-Content im Internet die Grenzen zwischen öffentlichem Interesse, Demütigung und persönlicher Selbstvermarktung zunehmend verwischt. Die Technologie hat sich verändert, unser Verlangen danach, jemanden beim Erwischtwerden zuzusehen, nicht. David Ossets Dokumentarfilm Predators ist in dieser Hinsicht ein hervorragendes Gegenstück. Während Oppenheim die Fiktion nutzt, um sich in Hansens Mythologie und die Ästhetik der Sendung hineinzubegeben, untersucht Ossett deren kulturelles Nachleben. Zusammen erzählen die beiden Filme weniger von einer einzelnen Fernsehsendung als vom Zuschauen selbst und von der moralischen Erlaubnis, die sich ein Publikum erteilt, sobald jemand auf dem Bildschirm zum Bösewicht erklärt wurde. Primetime verlangt nie von uns, mit den Tätern zu sympathisieren. Der Film fragt vielmehr, warum es zur Unterhaltung wurde, dabei zuzusehen, wie ihr Leben zusammenbricht. Etwas von seinem hypnotischen Sog verliert der Film in der Mitte, insbesondere wenn Hansens psychischer Verfall beginnt. Gedanken zu wiederholen, die Oppenheims Bilder zuvor bereits eleganter ausgedrückt haben. Die spätere Reise nach Texas stellt diese Spannung jedoch wieder her, als jahrelang gewachsener Ehrgeiz auf eine Realität trifft, die sich weigert, nach dem bevorzugten Drehbuch des Fernsehens zu funktionieren. Vielleicht bleibt gerade deshalb das einfachste Bild das stärkste. Ein Haus, eine Tür, Kameras in den Wänden und Hansen, der irgendwo außerhalb des Lichts wartet. Pattinson ist großartig als Mann, der allmählich in der Mythologie verschwindet, die er selbst um sich herum erschaffen hat. Doch Chisondo verleiht Primetime seine verletzliche Menschlichkeit, indem er jemanden spielt, der das, was in diesem Haus passiert ist, anschließend mit zurück in die reale Welt nehmen muss. Am Anfang geht jemand durch eine Tür und glaubt, niemand würde zusehen. Hansen wartet auf der anderen Seite und Millionen Menschen warten darauf, dass die Show beginnt. Am Ende hinterlässt Primetime vor allem einen unangenehmen Gedanken. Nicht, dass Hansen ein Publikum wollte, sondern wie bereitwillig wir Platz genommen haben. Der Film ist bereits bei den Venedig Film Festival gelaufen dieses Jahr und wie gesagt, diese Woche dann auch bei uns in den Kinos durchgestartet.

Ihr hört Big Stars auf Radio Rüsselsheim mit der Alex und unseren Kinotipps. Der folgende Film, über den ich euch noch gar nicht so viel sagen kann, weil er anscheinend zurückgehalten wird vor dem offiziellen Startdatum, der scheidet schon vorab ein bisschen die Geister. Das ist der neue Film von Alejandro González Iñárritu. Der Regisseur hält ja bereits einen Oscar inne. Für 23 Grams hat er den, glaube ich, bekommen. Und sein neuestes Werk, Digger, hat einen bemerkenswerten Cast. Er hat sich tatsächlich für die Hauptrolle Tom Cruise geholt. Aber auch Sandra Hüller ist mit an Bord, neben Riz Ahmed, John Goodman und natürlich anderen mehr. Was da ist, ist ein Trailer. Den könnt ihr euch natürlich auch anschauen, solltet ihr vielleicht mal. Und ich habe erstmal nach Tom Cruise gesucht, bis ich sagte, nee, es muss tatsächlich die Hauptperson sein. Er ist kaum wiederzuerkennen. Eigentlich ist er nicht wiederzuerkennen. Und man hätte ihm wahrscheinlich auch nicht zugetraut, dass er dermaßen uneitel sich präsentieren würde, als ein gealteter Mann mit Bierbauch und kahler Tonsur, sehr verfremdet auch im Gesicht und aber auch unterstützt durch die schauspielerische Gestik, Mimik und alles andere. Er ist tatsächlich ein anderer hier vor der Kamera und soweit der Trailer das eben herausholen kann. Und ich kämpfe gerade mit mir, ob ich tatsächlich, ich habe mir aus verschiedenen Gründen oder ja gut naheliegenden Gründen seit Jahrzehnten eigentlich keinen Tom Cruise Film mehr angeschaut. Das könnte ich damit brechen. Ich finde, ich habe irgendwann für mich selber, das ist meine ganz persönliche Entscheidung gewesen natürlich, dass ich den Mann und den Schauspieler eben nicht mehr trennen konnte und mir ihn deswegen nicht mehr anschauen wollte. Und jetzt wird es dann natürlich etwas einfacher gemacht, dadurch, dass er wirklich so verfremdet ist. Ich bin noch nicht ganz entschieden, aber es ist natürlich sehr spannend, auch die Machart des Films. Ist schon ein Kunstwerk, schon in den ersten Bildern, die einem hier präsentiert werden. Wir haben gar nicht viel, wie gesagt, hier vorliegen. Das ist übereinstimmend mit den Seiten, die einem so präsentiert werden. Es ist eigentlich nur bekannt, dass es hier um den mächtigsten Mann der Welt geht, der sich auf eine verzweifelte Mission begibt, um zu beweisen, dass er der Retter der Menschheit ist, bevor die von ihm ausgelöste Katastrophe alles zerstört. Also ich bin sehr gespannt auf weitere Clips und werde mich dann entscheiden, ob ich diesen Film anschauen werde. Vielleicht mögt ihr das ja tun und mir mal rückmelden, was ihr davon haltet. Das Feedback von Leuten, die ihn bereits in einem anderen Land oder in den USA gesehen haben, ist tatsächlich gespalten. Was mich für ein bisschen verstört hat, ist eine Aussage von einer Kritikerin, die gesagt hat, dass sie Haltungen nachvollziehen könnte, bei denen Leute den Regisseur Iñárritu hassen würden. Und das denke ich, okay, worauf begründet sich das denn nun? Andere sind begeistert und ich frage mich insgeheim, ob Tom Cruise letztendlich vielleicht alles dafür tun möchte, endlich in die Oscarspiele mit aufgenommen werden zu können. Und vielleicht wird er zumindest für diesen Part hier nominiert. Keine Ahnung, ob seine Kollegen ihm dazu verhelfen wollen. Das wird auch noch eine spannende Sache werden. Also so viel zu Digger, so der Film, der am 1. Oktober, also nächste Woche, anlaufen wird. Gleich gibt es noch einen Ausblick, einen kinotechnischen, mindestens, ja, für mehr wird es wahrscheinlich nicht reichen. Aber es ist noch ein sehr sehenswerter Film
für den ihr auf jeden Fall noch dranbleiben solltet.

Stars auf Radio Rüsselsheim mit der Alex. Und der letzte Film, den ich euch heute vorstellen möchte, ist Lügen über meine Mutter, der eine Woche später, also am 8. Oktober anlaufen wird und großartig besetzt ist mit Rosalie Thomas und hier einige wichtige Themen hier unterbringt und das Ganze eben sehr gekonnt dargestellt. Deswegen würde ich ihn euch auf jeden Fall ans Herz legen. Als ihre Tochter Ela in den 1980er Jahren eingeschult wird, möchte Cornelia wieder als Sekretärin in ihrer alten Firma arbeiten. Doch ihr Mann Werner und die im selben Dorf gleich nebenan wohnende Schwiegermutter Martha finden, dass ein Kind die Mutter braucht. Cornelia bekommt von Werner und Martha auch ständig zu hören, dass sie abnehmen soll. Werner schämt sich, weil seine Frau nicht dem Schlankheitsideal entspricht, schimpft, dass er sie nicht einmal zu einer Betriebsfeier mitnehmen könne und führt sogar seine ausbleibende Beförderung auf ihr Aussehen zurück. Ein zweites Kind kommt auf die Welt und Cornelia bleibt ans Haus gefesselt. Erst im Rückblick gelingt es Tochter Ela, das Verhalten ihrer Mutter in der ehelichen Dauerkrise besser zu verstehen. Das Patriarchat hat bekanntlich noch nicht völlig abgedankt. Es geistert weiterhin in einigen Köpfen und gesellschaftlichen Strukturen herum. Aber zwischen den 1980er Jahren und heute hat sich viel verändert. Feministische Ansichten sind allgemeingut geworden. Frauen leben selbstbestimmter und finanziell eigenständiger als noch vor wenigen Jahrzehnten. Aus heutiger Perspektive mutet das Schicksal einer Hausfrau und Mutter wie der Filmheldin Cornelia schrecklich und empörend an, aber es steht exemplarisch für viele Familien. Die Schauspielerin Rosalie Thomas hat nicht nur die Hauptrolle übernommen, sondern auch das Drehbuch geschrieben nach dem gleichnamigen autofiktionalen Roman von Daniela Dröscher aus dem Jahr 2022. Mit ihrem Lebensgefährten und Regisseur Aaron Lehmann hatte Thomas bereits in Jagdsaison und neben Golo Euler, der nun den Ehemann spielt, auch in Die letzte Sau und Was man von hier aus sehen kann, zusammengearbeitet. Warum wirft der Vater ihrer Mutter immer vor, dass sie lügt? Die kleine Tochter Ela steht zwischen den Stühlen, weiß schließlich selbst kaum mehr, ob sie der Mutter vertrauen kann. Die Geschichte wird aus der Perspektive Elas erzählt, die sich erinnert und die Dinge im Nachhinein besser begreift. Sie will sie richtigstellen, indem sie erklärend, kommentierend in Gestalt des Mädchens erscheint, das am Geschehen teilnimmt, aber auch daraus beobachtend heraustreten und direkt in die Kamera sprechen kann. Ihre Mutter Cornelia ist dem Diätenwahn unterworfen und nimmt trotzdem nicht ab. Ihr Körper wird zum ehrlichen Zankobjekt und bringt ihr Werners Vorwurf ein, zu versagen. Arbeiten soll sie nicht und den lieblosen Ehemann kann sie spätestens mit einem zweiten Kind, das betreut werden muss, auch nicht verlassen. Ela streut manchmal gesellschaftlich einordnende Analysen ein, die leider auch ziemlich belehrend klingen. Da hört man dann zum Beispiel, dass eine Schwangerschaft zur strukturellen Benachteiligung der Frau führt. Doch Rosalie Thomas spielt Cornelia nicht als schwache, resignierte Person, sondern als eine Frau, deren Kraft und Lebensfreude auch dann noch durchschimmert, wenn sie der Gatte besonders gründlich ausradieren will. Thomas hat für die Rolle zugenommen und spielt Cornelia so, dass ihr Körper auf ganz natürliche, selbstverständliche Weise zu ihr passt. Von sich aus hätte Cornelia wohl gar nicht das Bedürfnis, ihr Aussehen zu verändern. Eine der schönsten Szenen des Films entsteht, wenn Cornelia in einer hautengen, kurzen Sporthose wutentbrannt zur Kirmes eilt, weil ihr Mann dort mit einer hübschen Frau tanzen soll. Sie holt ihn sich als Partner für einen ausgelassenen Tanzauftritt vor ungläubig klotzendem Publikum, der vor Lebensfreude strotzt und auch ihm ein Lächeln abbringt. Dieser Paartanz erinnert mit umgekehrten Vorzeichen an das italienische Drama »Morgen ist auch noch ein Tag«, das die Gewalt in einer ehrlichen Beziehung sarkastisch als Tanz choreografiert hat.
Cornelia steht nach Niederlagen und Demütigungen immer wieder auf. Sie passt sich an, verzichtet, lässt den Mann bestimmen, wofür das Erbe ihres Vaters verwendet wird. Eine Weile sieht es fast so aus, als könne sie Werners Anerkennung doch noch gewinnen. Auch sie ist eben von ihrer Zeit geprägt und nicht unabhängig von Erwartungen, die sie im Grunde behindern. Trotzdem wirkt der Sinneswandel der Cornelia zwischendurch motiviert, in die Rolle der akzeptablen Hausfrau hineinzuwachsen, abrupt und kaum erklärt. Manchmal mutet die Geschichte einem auch zu viel schwer Verdauliches zu, etwa, dass die böse Schwiegermutter auch noch einen Prozess gegen Cornelia anstrengt. Werner, den Godo Euler überzeugend so spielt, als würde er sich in der Rolle des Spießers von außen sehen, verhält sich an diesem Gerichtsstreit wie jemand, dem die Zukunft seiner Ehe völlig egal ist. Wie Cornelia auch das wegsteckt, versteht man kaum. Auch fehlen weitgehend entspannte, fröhliche Momente im Familienalltag und man beginnt

freue mich jedoch, wenn ihr trotzdem hier dran geblieben seid oder vielleicht auch später noch zugeschaltet habt und festgestellt habt, heute gibt's eine Live-Sendung, juchzdihu. Und ja, ich würde mich natürlich noch mehr freuen, wenn ihr dann nächste Woche wieder einschaltet, wenn es ja halt heißt Big Stars. Und bis dahin, euch alles Gute, eure Alex.

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Und hier bin ich wieder. Rock und Blues. Musik der 60er, 70er Jahre, alle anderen Jahrzehnte natürlich auch. Handverlesen, für euch zusammengestellt. Musik zum Mittanzen, zum Mitsingen und, na klar, die Seele baumeln lassen. Ja, die lange Pause ist vorbei und heute bin ich wieder live dabei. Und es geht mal gleich weiter mit einer deutschen Interpretin, Hildegard Knef aus 1968. Und sie spricht mir doch total aus der Seele. Für mich soll's rote Rosen regnen. Und das wünsche ich auch für euch.

0: Vielen Dank an die gute Frauenrunde am Frühstücks-, Mittags- und Abendbrottisch.
1: Verstehe viel sehr.
0: War toll mit euch.

will. Und ich will euch jetzt mal die Playlist kurz vorstellen für die erste Stunde. Joe Bonamassa, Rod Stewart, Theola Kilgore, Bruce Springsteen, Chris Clifford, die Waterboys, ja, Willie Nelson, Elvis, John Frenham, ja, B.B. King, Stevie Ray Vaughan und sehr verehrt von mir, Cass Hawkins. Zum Schluss der ersten Stunde Otis Rush. So, jetzt kommt aber Joe Bonamassa, Bird on a Wire, ein Song, den ich in den letzten Wochen fast ständig im Ohr hatte.

Was für ein wunderbarer Song. Und der nächste Song ist nicht weniger toll. Rod Stewart für euch ausgesucht. Downtown Train. Neunundachtzig zum ersten Mal erklungen.

Die Ulla Kilgore, nicht alle von euch werden sie kennen. Sie war eine US-amerikanische Soul- und Gospelsängerin und mitgebracht und eingepackt für euch The Love of My Man aus 1963.

Und da haben wir ein Geburtstagskind, allerdings schon am Mittwoch, und zwar am 23.09. konnte Bruce Springsteen seinen 77. Geburtstag feiern. Ja, toll! Nothing Man, was macht schon Mann?

Jawohl, Wicked Game, aber ein anderer Interpret, Chris Clafford, schwedischer Sänger.

Hey, Mr. Flexman. Die Waterboys. Mit Grüßen nach Bingen.

Always on My Mind, ein Song aus dem Jahr 1970, der in mehreren Fassungen sehr erfolgreich war. Darunter 1972 in einer Fassung von Elvis und 1982 die Country-Fassung von Willie Nelson. Und wir bleiben mal bei Elvis. Ja, wer hat sich das denn gewünscht?

John Farnham, You're the Voice und alle Ohren auf Empfang. Ein Dudelsack ist mit dabei. Sieben.

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2: BB King, Rock Me Baby, und die magische Zahl ist die 10.

Zu diesem Song passt nur Stevie Ray Vaughan, Let Me Love You, Baby. Ja. 1989

hatte sie schon angekündigt. Kath Hawkins. I'd rather go blind. Und auch ein ganz, ganz tolles Saxophon-Saxophon.

Ja, wir sind angekommen in der zweiten Stunde der Sendung Rock und Blues auf Radio Rüsselsheim. Jeden Samstag von 19 bis 21 Uhr und in der Wiederholung am Sonntag ab 12 Uhr. Na, und welche Interpreten warten wohl auf euch? Eric Clapton, Rio Reiser, Marvin Gaye, Mark Knopfler, Georg Gogo, Phil Collins, John Short Taylor, U2, Sona Jubarte, Leslie West, ja, und Walter Trott und Beth Hart, ebenso wie Jimmy Witherspoon und Eric Burdon. Wonderful Tonight von Eric Clapton ist der Wunsch unserer neuen Zuhörerin. Hallo Antje, Ohren auf für dich heute. Und noch eine gute Zeit in Wiesbaden.

Auch Sabine hat sich unserer Musikgruppe angeschlossen und als Titel hat sie sich gewünscht von Rio Reiser: Für immer und dich.

Marvin Gaye, unvergessener US-amerikanischer Soul- und Rhythm- und Blues-Sänger der 1960er, 1970er Jahre. Heute für euch, If I Could Build My Whole World Around You.

Der Teufelsgeiger. Georgi Gogo. Von der Gruppe City.

Collins und ein Dudelsack. Ja, the least you can do. Aus dem Jahr 2002.

0: Dave Stewart von den Eurythmics hat sie im Alter von 16 Jahren entdeckt. Und wir können uns an ihrer Stimme erfreuen und natürlich an ihrer Gitarre. Die britische Blues-Rock-Gitarristin und Singer-Songwriterin Joan Shaw Taylor. Let me down easy.
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0: 2021.

Ja, ich kann euch nur gute Musik oder nach meiner Meinung nach gute Musik bieten. Aber ich wünsche euch allen ein wunderschönes Herbstwochenende in der Zwischenzeit. Ja, ja, so ist die Zeit vergangen, solange ich, naja, auf der faulen Haut wäre jetzt aber auch nicht der richtige Ausdruck. So, U2, Two Shots of Happy and Shot of Sad.

Maya Suna Yobarte ist eine Musikerin, Komponistin und Schauspielerin und stammt aus Westafrika. Sie spielt das westafrikanische Instrument Kora, eine 21-seitige Stegharfe und gelegentlich Gitarre. Ich nehme euch jetzt mit nach Gambia. So lautet der Titel des nächsten Songs.

in meiner Lieblings-Oldie-Kiste gefunden. Jimmy Witherspoon, Eric Burdon, Steamroller. 1971.

Casting Sally, ursprünglich oder geschrieben und aufgenommen von Meg Reiss. Die Popularität hat dieser Song bekommen durch Wilson Pickett, aber den habe ich immer noch nicht ausgesucht, sondern für euch heute Buddy Guy, Jeff Beck.

so eine Sendung nach so langer Zeit wieder zu moderieren, ist auch ein wunderbares Gefühl. Feels like home. Ich sage jetzt winke, winke, goodbye. Bis nächste Woche. Bleibt gesund und munter.

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1: Ja, hallöchen. Ihr hört Radio Rüsselsheim. Die Sendung heißt Hauptsache Hart, jeden Samstag von 21 bis 22 Uhr. Und ich bin eigentlich bekannt dafür, dass sowas wie im Hintergrund Elektronisches läuft. Nein, das verschwindet ganz von allein. Das gibt's heute nicht. Ich war mit jemandem hübschen, goldischen in Wiesbaden, im Schlachthof. Aber nicht bei Fjord, nein. Ich war bei Fat Tony, ein Deutschrapper, der auch ein Schauspieler ist. Zum Interview habe ich ihn jetzt nicht überreden können. Dazu fehlt mir die Pâté oder die Knete oder die Kohle oder die Steine oder die Kopeken, ne? Auf jeden Fall, was Sache ist, ich habe mir natürlich gleich die CD gekauft. Und läuft ja mal, vielleicht waren ja die Merch-Leute unterwegs und haben die ein bisschen überall in den Mediamärkten verteilt. Habe ich mir so vorgestellt, aber ich weiß nicht, ob das so ist. Auf jeden Fall habe ich noch eine abgreifen können und für euch spiele ich jetzt was sehr Interessantes. Wo ich, also heute ist ein bisschen so eine Sendung, wo mehr die Verbalinjurien von mir zum Vorschein kommen werden. Ich hoffe, ihr fühlt euch daran nicht gestört, aber sonst ist ja immer ein bisschen elektronischer. Heute ist ein Jazz-Lounge-Mix geplant und es ist aber auch heiß. Also ich war davon ein bisschen ruhiger und ein bisschen mehr Zuspruch braucht der Mensch und etwas Warmes braucht der Mensch. Kennt ihr das nicht mehr? Etwas Warmes braucht der Mensch. Und in diesem Sinne, für euch, das wollte ich auch nochmal kurz ansprechen, hat der das Thema KI behandelt, dieser schlaue, nachdenkende Mitbürger Fat Tony, wo ich den bürgerlichen Namen mir jetzt gar nicht irgendwie rausgesucht habe, hat was zum Thema KI gesagt und auch, dass das die neueste Meldung war ja, dass die KI uns alle die irgendwann vernichten könnte und mir ein bisschen Einhalt gebietet. Und Trump hat natürlich gleich aufs Tempo gedrückt mit der KI-Entwicklung. Das fand ich irgendwie sehr bezeichnend mit der Vorgehensweise und welche, lasst mich selber eure Gedanken. Auf jeden Fall kommt jetzt für euch Fat Tony mit wann werde ich endlich ersetzt? Ich werde nicht mehr gebraucht oder irgend sowas. Wann werde ich endlich durch KI ersetzt?

Moment Rewind. Und zwar habe ich die Tracks verwechselt. Das habt ihr wahrscheinlich schon gemerkt. Super, gell? Machen wir mal einen Jingle. Das geht auch nur mit Maus. Wunderbar hier. Egal. Es war natürlich das dritte Lied, aber es kommt jetzt für euch. Wann werde ich endlich ausgetauscht?

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1: Ja, was ich an diesem Fat Tony so goldig finde oder so irgendwie ansprechend, der ist so faul wie Garfield in dem Song halt irgendwie. Das kam irgendwie rüber wie Garfield. Dabei ist er gar nicht so beleibt, wie man das jetzt von Fat Tony erwarten würde, sondern eigentlich noch ganz beisammen für seine fortgeschrittene Lebensdauer. Um es mal soft zu formulieren, da kann man sich nichts drunter vorstellen. Ich habe das Wort nicht gesagt. It's just a number, you know. Okay, jetzt haben wir schon das Titellied angespielt. Das heißt nämlich, wie hieß das nochmal? Drama endet nie. Das ist auch sehr gut, aber ich fand noch ein anderes. Da hat mich doch der Garfield, sagen wir mal, der Fat Tony, der bei mir Garfield. Ich habe ihm jetzt schon einen Spitznamen gegeben. Ich hoffe, er verzeiht mir oder wenn er es überhaupt nicht kriegt, das kriegt er eh nicht mit. Und Garfield hat dann einen kulinarischen Tipp noch für euch.

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1: So ist das. Aber es, apropos Rüsselsheim oder Orte, es gibt auch eine Serie und das soll ein Ort sein. Also der Ort soll sich ja kacken in an der Havel. Heißt der Titel von der Serie, wo er die Hauptrolle spielt. Da geht es auch um einen Rapper und der Erfolg hat und das, er spielt quasi sich selber und ist auch ein Schauspieler und schon öfter in ZDF-Produktionen zu sehen und so weiter und hat auch einen Track jetzt irgendwie drauf, hat es nicht geschafft nach Hollywood oder irgend sowas. Sehr gut, das ganze Konzept und finde ich ganz okay und wollte ich euch mal ans Herz legen und euch mal anspielen an dieser Stelle. Aber apropos Kacken an der Havel, und bei Netflix läuft es glaube ich nicht in der Mediathek, ist auch so ein Ding. Ich habe dann mal die KI gefragt und es gibt wirklich Oberkacker irgendwo, ich weiß nicht, in unserem Lande. Und das war gestern. Und jedenfalls gibt es noch was krasser ist, Kotzen in Brandenburg. Versteht ihr, was ich meine? Das gibt es wirklich, ja. Und es gibt natürlich auch Wixhausen in Hessen, das kennen wir ja alle, oder Sörgenloch, das haben wir immer im Gotteslob nachschlagen können bei den Liedtexten. Das waren immer coole Namen von Städten. Aber das ist nur am Rande. Und jetzt kommen wir zu Placebo und ich spiele euch mal, weil die jetzt neu remastered wurde, wie von früher, so, back, wir machen jetzt eine kleine Zeitreise. Placebo mit Nancy Boy.

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2: Oh ja, manchmal auch Moderator Manus. Wow. Ja, auf jeden Fall, Nancy Boy, das für euch jetzt. Ich sag jetzt, das nächste Lied kommt vom Fjord. Ich muss ja mal googeln, ich kann das überhaupt nicht lesen. Das ist so kleingedruckt, das ist vielleicht auch Absicht, ich weiß nicht. Und ja, ich kann ja schon mal verraten, das ist Track 6 der neuen CD von Fjord. Gucken wir mal. Lassen wir es mal überraschen.

So ist das wohl. Und ich habe es nicht gesagt, aber ich wollte es eigentlich sagen. Track Nummer 6 von dieser Fjord-CD heißt AR oder AR. Also ein A, ein E, ein kleines oder ein R, ein kleines. AR oder R. Whatever. Englisch ist es jedenfalls nicht. Vielleicht Lautsprache, das ist doch das Ende. Schön, bedächtig. Oh, die Mönche singen, ja. Das wollen wir nochmal ausnutzen. Baller ich noch einen Jingle ab? Nee, jetzt hört ja mal die Gedanken eines Moderators. Nee, ist ja nicht geballert, ist ja nur aktiviert. Entschuldigung. Das geht ja so nicht rein, also wie Geballer. Aber apropos Geballer, das wäre jetzt eine coole Überleitung gewesen. Aber ich kann es ja noch ändern. Ich muss nur zwei Sachen auf einmal machen. Ich hatte nämlich eigentlich vor, eine Placebo, einen weiteren Track zu spielen. Die Idee ist mir aber jetzt wegen der Abwechslung nicht mehr so genehm. Und ich habe mich entschieden für Hämatom, Diego Maradona. Mal gucken, ob ich das gefällt. Vielleicht das.

Ja, jetzt habe ich wieder das Problem, dass ich ein Cover habe, aber ich denke mal, es ist die Gish. Ich spiele jetzt das erste Lied von der alten Smashing Pumpkins und es ist irgendein Special Label, also Coverprint, wo ich es nicht erkennen kann, aber wir werden es ja merken. Mal gucken. Vielleicht finde ich es noch raus. Bis dann.

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Was ist daran so toll? Okay, jetzt kommt nochmal die neue At The Gates. Ich hoffe, die sind hoffentlich konservativ genug. Hinten, ja, die haben es draufgeschrieben. Fever Mask. Und das kommt jetzt. Das ist die neue... What? Die neue At The Gates, genau. Und das ist so ein bisschen Metal jetzt.

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1: Ja, ja, ja. Manchmal muss es eben bretthart sein. Ist ja auch hart, ne? Passt ja. Hauptsache Bret Hart. Ja, Bret Hart ist doch der Sänger von Poison. Ist auch hart, ja. Hat ein hartes Leben gehabt. Mann, so viele Groupies. Der kann sich überhaupt nicht mehr erinnern. Der kommt sich vor wie die, diese Bonnie Blue, die mit den 1000. Aber lassen, das ist an dieser Stelle, überkommt mich das Gewissen und sagt, nein, was ist denn, wenn jetzt noch junge Leute zuhören? Die haben das wahrscheinlich alle gesehen, aber was da veranstaltet wurde, ich hoffe, ihr wisst überhaupt, worüber ich rede, aber ist auch nicht so wichtig. Ich dachte, Boulevard wollten wir jetzt mal rauslassen und eigentlich wollte ich den Mix ansagen, genau. Ich habe mich jetzt gerade ein wenig im Kreis gedreht, aber das kann ja schon mal vorkommen. Wenn man etwas, ich habe ja gesagt, heute kommen die Verbalinjurien des Moderators mal richtig, nicht zu kurz. Und den Rest der Sendung sind wirklich nur noch 24 Minuten und ein paar Zerquetsche. Und das soll jetzt, der Mix soll ein Jazz-Mix sein. Lounge Core 2 aus den 90er Jahren. Velvet Bullet ist der erste Track. Und ich mal gucken, ob das gemixt war oder nicht. Ob ich da überhaupt pausieren kann oder ob ich vielleicht nochmal zurückkomme. Aber auf jeden Fall spiele ich jetzt mal in den Mix-Jingle und vielleicht hört ihr dann die CD ein bisschen länger. Die ist nämlich ganz gut, die Lounge Core. Die habe ich mir nämlich im Auto angehört und war überrascht, dass Lounge auch, also Jazz Lounge, schon ein bisschen vorwärts gehen kann. Also entspanntes Vorwärts, würde ich sagen. Also erstmal Jingle und dann Lounge Core 2 für euch.
2: In the mix. Das bedeutet, ab jetzt wird live aufgenommen.
1: Oder von Konserve gespielt.

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1: Ja, und das wiederholt sich dann immer wieder. Und jetzt wollte ich noch sagen, das ist leider schon das Ende vom Mix, weil ich gemerkt habe, der Mix, der Lounge-Mix ist überhaupt kein Mix. Ich habe da noch ein Jingle platziert, Hauptsache hart. Ich lasse euch richtig Einblicke kriegen hier ins Radio-Making. Weil mir auch nichts anderes einfällt beim CD-Wechseln, was ich noch erzählen könnte. Ja, das ist halt, das müsste eine Frau machen, die haben die Multitasking-Fähigkeiten doch besser drauf, sagt man doch immer so. Nee, jetzt kommt nochmal, das war auch dieses Jahr irgendwo in der Nähe, in Weinheim, in irgendeinem coolen Royal Club oder so, Voivod haben da gespielt, da sollte ich mitkommen, aber das hat sich irgendwie nicht ergeben. Ja, da kam was dazwischen und für euch Trashing. Was? Rage. Trashing Rage von Voivod.

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1: Hi, hi. Und wenn ihr noch dran seid, kommt jetzt. Weiß ich gar nicht mehr. Das ist ja krass. Also, ich habe so gerade die CD eingelegt. Das gibt's doch gar nicht. Habe ich es gerade angeguckt, musste schon wieder da hingucken, das darf doch nicht wahr sein. Nee, Nails, wer dachte, das wäre hart, jetzt kommt's noch härter. Jetzt weiß ich wieder, was ich sagen wollte. Gib mir the Painkiller. Ja, das würde heißen so viel wie, gib mir mal das Schmerzmittel. Und das ist wohl das, was man dann braucht, wenn man diese Musik so öfter hört.

Also jetzt könnte ich wirklich einen Aspirin gebrauchen. Nee, ich hoffe, ich habe mich jetzt nicht verzählt. Als nächstes kommt Placebo, na, 36 Degrees, hoffe ich. Oder der Track davor, Teenage Angst oder Nancy Boy nochmal. Das wäre das Schlimmste. Aber ich glaube, jetzt müsste 36 Degrees kommen. Das ist halt, besser geht's nicht, gell?

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1: Ja, so ist das wohl. Wer sich wundert, weil das war jetzt ein bisschen schneller wie die Originalversion. Vielleicht liegt es daran, dass es die von der neuen CD, von der Remaster, die Demo-Version ist von 1995. Und das ist die Erklärung. Jetzt ist mal die Sendung vorbei. Ich muss mich beeilen. Ich spiele noch einen Track von The Smash Pumpkins, den ich wieder nicht lesen kann, aber das macht ja nichts. Dann wünsche ich euch eine schöne Woche und wir hören uns nächste Woche wieder. Und da wird es ein bisschen elektronischer. Gleiche Welle, gleiche Stelle. Hauptsache Rad, Radio Rüsselsheim. Ihr seid am Start. Das ist ja hart. Und dann tschüss, ne?

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1: Was geht? Mein Name ist Scholokay und ich heiße euch herzlich willkommen bei eurer Lieblingsradiosendung auf Radio Rüsselsheim auf Locker. Mit eurem Host und DJ, ich habe mich eben schon mal vorgestellt, mein Name ist Scholokay. Und ihr kennt mich, wenn ihr hier eingeschaltet habt. Und wenn ihr neu eingeschaltet habt, heiße ich euch erst recht herzlich willkommen hier zu dieser Sendung, okay? Wir machen uns locker, wir machen uns, wie soll ich sagen, wir genießen, okay? Es ist momentan zu viel Chaos auf der Welt, wirklich viel zu viel Chaos. Meine positiven Gedanken sind an alle Menschen, die unter diesem Scheiß hier leiden müssen. Aber jetzt, für diese Stunde, wollen wir uns ein bisschen locker machen und mal ganz kurz abschalten, ja? Wir hören Musik, wir hören urbane Black Music, dafür bin ich bekannt, genau das werde ich spielen. Aber ich fange heute mit einem Künstler an, der diese urbane Musik gerade in Richtung Rap und Trap ein wenig aufmischen möchte. Ich habe selber noch gar nicht so viel in seine Sachen reingehört, aber heute dachte ich so, komm, ich mach's einfach mal, ja? Es ist die Rede von Yeet. Yeet hat vor kurzem ein Album rausgebracht und ich habe mir ein bisschen sein Spotify gegeben und da ist ein Song sehr Modus und das ist dieses Come, Come On oder irgend sowas. Genau diesen Song werde ich gleich abspielen und mein ganzes Set darauf aufbauen. Wie gesagt, ich bin ein DJ, ich spiele die Musik, auf die ich gerade Lust habe und irgendwie ist mir das in den Sinn gekommen. Ich habe letzte Woche beim Streetball Night Jam von der Jugendförderung und von Outside aufgelegt und es war wirklich ein erfolgreicher Abend, weil ich hatte wirklich sehr viel Spaß, diese ganzen Crossovers aus aktueller Musik bis in die 90er rein zu spielen und für den richtigen Flow zu sorgen, für die ganzen Spieler, SpielerInnen, die da am Start waren. Und jetzt sorge ich für den Flow hier bei Auflocker, eurer Lieblingssendung auf Radio Rüsselsheim mit eurem Host und DJ Scholokay. Und ich will gar nicht weiter labern, sondern ich will spielen. Let's go!

0: Oder noch ein paar mehr? Gucken wir mal. Let's go.
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0: 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Auf locker. Aber wir machen hier nicht auf locker, sondern wir drehen auf.

0: gibt euch. Seid ihr noch mit mir hier?
1: Double AD on the beat.
0: 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Auf locker.

War auf jeden Fall eine coole Sendung. Ich hoffe, euch hat's gefallen. Abwechslungsreicher Mix. Genießt die letzten Minuten. Ich wünsche euch noch eine schöne Nacht. Frieden sei mit euch.

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